0: lange dauern. Die Regelung gilt erst für noch nicht geborene Kinder der Familie, also die möglichen Urenkel des amtierenden Fürsten. Spanien und Monaco sind damit die letzten Erbmonarchien in Europa, in denen männliche Erben bevorzugt werden. Dort können Prinzessinnen aber den Thron besteigen, wenn sie keine Brüder haben.
1: Jetzt zum Wetter mit Nathalie Auer.
2: Die vergangenen Tage haben fast überall von früh bis spät strahlenden Sonnenschein gebracht. Heute ziehen zeitweise auch Wolken durch. Dabei haben wir es bis Mittag noch meist trocken. Am Nachmittag und Abend bilden sich dann in den Alpen ein paar Schauer und Gewitter. Und die können stellenweise heftig ausfallen mit Starkregen und Sturmböen. Nur stellenweise nass wird es dagegen im Flachland. Hier wird es auch am längsten sonnig und extrem heiß mit bis zu 37 Grad. Sonst erreichen die Temperaturen 25 bis 33 Grad. Am Montag beendet eine Kaltfront dann die große Hitze.
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1: Am Mikrofon ist Rainer Horns, es ist 3 Uhr. Beim Waldbrand im Föhrenwald in St. Sigiden in Niederösterreich ist mittlerweile die ganze Fläche nach Glutnestern abgesucht. Brand aus kann man aber immer noch nicht geben, sagt der Einsatzleiter Mario Lukas. Einige Häuser mussten ja evakuiert werden. Laut Lukas war die Gefahr tatsächlich groß, dass die Flammen auf die Häuser übergreifen.
2: Wir waren circa ein paar Meter vor die Häuser. Es hat dann einer ruckzuck geschrien und die Kameraden und Kameradinnen sind aber stehen geblieben und haben die Regelstellung gehalten. Der Wind hat sich dann gedreht und wir haben Gott sei Dank alle erhalten können. Es war sehr knapp.
1: Die Bewohner sind mittlerweile in ihre Häuser zurückgekehrt und hörbar erschüttert gewesen.
3: Wir haben ein Riesenglück gehabt, dass der Wind sich geändert hat in der Richtung und sonst wären die Häuser weg.
4: Es hat uns ein Feuerwehrmann erklärt und hat gesagt, seid glücklich, es hat bis zum Gartenzaun gebrannt, aber es ist jetzt alles im Griff. Naja, heute sehen wir es erst, wie nah es wirklich war. Nicht?
1: Über Nacht bleiben die örtlichen Feuerwehren am Einsatzort. Die Polizei warnt vor den Folgen von Alkohol und Radfahren. Eine gefährliche und folgenschwere Kombination. Auch die Unfallzahlen sind in diesem Sommer hoch, berichtet Peter Obermüller.
5: 59-jähriger Radfahrer in Golling mit dem E-Bike gestürzt, 1,76 Promille. 39-jähriger in der Stadt Salzburg mit dem Rad am Franz-Josefs-Käfer unfallt, 1,72 Promille. 38-jähriger in Neumarkt am Wallersee gestürzt, 2,5 Promille. 3 Unfälle in Salzburg aus den vergangenen Tagen. Alkoholisiert mit dem Fahrrad unterwegs. Das bedeutet, wenn der Alkomat 0,8 Promille nachweist, kostet das bereits zwischen 800 und 3.700 Euro. Hans-Wolf Gruber von der Landespolizeidirektion Salzburg.
6: Die Problematik liegt im Irrglauben, dass man mit Fahrrädern alkoholisiert unterwegs sein kann.
5: Die Höchststrafe liegt bei 5.900 Euro. In bestimmten Fällen ist auch der Führerschein in Gefahr.
6: Weil wenn die Verkehrszuverlässigkeit nicht gegeben ist, dann steht der Führerscheinentzug im Raum.
5: Seit 1. Mai gelten auch beim Lenken von E-Scootern neue Alkoholgrenzen. Strafen gibt es ab 0,5 Promille.
1: Und der befürchtete erneute Ansturm auf die spanischen Exklave Ceuta ist gestern ausgeblieben. Trotz Aufrufen in sozialen Netzwerken war die Lage eher ruhig. Lediglich 300 Migranten sind im Norden Marokkos festgenommen worden. Die meisten von ihnen Bürger aus Ländern südlich der Sahara. Die Behörden in Marokko hatten wegen Falschmeldungen im Internet vor einem möglichen neuen Massenandrang gewarnt. Online wurde nämlich das Gerücht verbreitet, dass die Grenze nach Ceuta aufgehen würde. Wir kommen zu den Wetteraussichten, die hat jetzt Nathalie Auer für Sie.
7: Frisch starten wir vielerorts in den Sonntag bei Temperaturen unter 20 Grad. Tagsüber gibt es bei den Temperaturen dann Riesenunterschiede. Während es zum Beispiel im Außerfern 26 Grad werden, erwarten uns im Wiener Becken extrem heiße 37 Grad. Dazu gibt es heute eine Mischung aus Sonnenschein und einigen Wolken. Auch ein paar Regenschauer und Gewitter sind am Nachmittag und Abend dabei, und zwar vor allem im Bergland. Hier kann es stellenweise auch zu Unwettern kommen, durch intensiven Regen oder Sturmböen.
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1: Am Mikrofon ist Rainer Horns, es ist 4 Uhr. In Österreich gibt es immer mehr Elektroautos. Im Juli waren mehr als ein Viertel der Neuzulassungen E-Autos, berichtet Andreas Jölli.
2: Der Großteil der Autos in Österreich fährt noch immer mit Benzin oder Diesel, aber der Anteil der Elektrofahrzeuge nimmt beständig zu. Innerhalb des letzten Jahres ist die Zahl der elektrischen Neuanmeldungen von 20% auf 27% gestiegen. Dazu kommen noch mehr als 40% Hybridfahrzeuge, also mit einem Mischantrieb aus Strom und Kraftstoff. Christoph Dollner-Gruber von der österreichischen Energieagentur spricht von einem bemerkenswerten Anstieg.
3: Die Anteile bei den Neuzulassungen sind sprunghaft angestiegen. Mit diesen Anteilen, denke ich mal, ist auch ein Zug in Bewegung gesetzt, der nur mehr schwer aufzuhalten ist.
2: Elektroautos werden immer beliebter. Mittlerweile seien schon 300.000 in Österreich unterwegs. Und das, obwohl es keine Kaufprämie mehr gibt, weder für Privat- noch Firmenautos, weil das Geld fehlt. Die Regierung setzt jetzt bei der E-Mobilität auf den Ausbau der Ladeinfrastruktur. Derzeit gibt es in Österreich 40.000 öffentliche Ladestationen, dazu noch etliche private.
1: In der Arktis könnten bald mehr Containerschiffe fahren, denn durch den Klimawandel zieht sich das Eis zurück und die Route wird länger befahrbar. Das nutzt jetzt etwa China, berichtet Johannes Ruprecht.
4: Die chinesische Reederei Sea Legend fährt seit dieser Woche regelmäßig mit Containerschiffen zwischen Asien und Europa über die sogenannte Nordostpassage entlang der russischen Arktis. Grund für das Interesse sind unter anderem die Spannungen im Nahen Osten. Außerdem ist die Route rund 25% kürzer als die gängige Verbindung durch den Suezkanal und damit auf dem Papier günstiger. Doch die Arktis ist nur wenige Monate im Jahr eisfrei. Für die Fahrt müssen deshalb russische Atomeisbrecher angemietet werden. Das treibt die Kosten wieder hoch. Von einer echten Alternative sei man noch weit entfernt, sagt der Lieferkettenexperte Peter Klimek.
5: Es ist vielmehr eine Wette darauf, dass das in etwa 10 Jahren der Fall ist, wenn der Klimawandel weiter fortschreitet.
4: Ob die Route dann wirklich konkurrenzfähig ist, hängt also davon ab, wie schnell das Eis weiter schmilzt.
1: Und Gold für Österreich bei der Faustball-EM in Dänemark. Wie Philipp Warzak berichtet, feiert Österreichs Männerteam am Abend einen 4:0-Finalsieg über Deutschland.
6: Oh, ist das schön! So was hat man lange nicht gesehen! So schön!
7: Seit 2010 warten die Österreicher auf einen Titel und jetzt 16 Jahre später holen sie zum bereits 6. Mal EM-Gold.
8: Also ich kann es gar nicht in Worte fassen, ich nehme die Plakette im Namen der Mannschaft an. Es war ein unglaubliches Spiel, es war 10, war das das letzte Mal.
7: Sagt Man of the Match Marcel Wiesinger. Die Österreicher gewinnen in 4 Sätzen und entthronen den Rekordmeister Deutschland nach 5 Titeln in Folge.
1: Und jetzt zum Wetter und zu Nathalie Auer.
9: Die vergangenen Tage haben fast überall von früh bis spät strahlenden Sonnenschein gebracht. Heute ziehen zeitweise auch Wolken durch. Dabei haben wir es bis Mittag nochmals trocken. Am Nachmittag und Abend bilden sich dann in den Alpen ein paar Schauer und Gewitter. Und die können stellenweise heftig ausfallen mit Starkregen und Sturmböen. Nur stellenweise nass wird es dagegen im Flachland. Hier wird es auch am längsten sonnig und extrem heiß mit bis zu 37 Grad. Sonst erreichen die Temperaturen 25 bis 33 Grad. Am Montag beendet eine Kaltfront dann die große Hitze.
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3: Am Mikrofon Eva Liebentritz, guten Morgen. Heute wird es nochmal richtig heiß. Bis zu 37 Grad Höchsttemperaturen werden im Wiener Becken erwartet. Bei der Hitze können auch geparkte Autos zur Gefahrenzone werden. Die Feuerwehren warnen vor den Folgen von hohen Temperaturen in Fahrzeugen. Mitgeführte Gegenstände könnten zu brennen beginnen oder explodieren, berichtet Peter Obermüller.
4: Innerhalb von 30 Minuten erhitzt sich das Fahrzeuginnere an Sonnentagen auf 50 Grad. So klingt es, wenn eine Dose Deo-Spray explodiert. Alexander Rappold, Gefahrgutexperte in der Salzburger Landesfeuerwehrschule.
5: So eine Dose ist auf 50 Grad ausgelegt und mehr kann so eine Dose eben aufgrund der Bauform dieses Aluminiums nicht aushalten.
4: Auch Laptops, Akkus, Handys, Tablets, Powerbanks oder E-Zigaretten seien Gefahrenquellen im überhitzten Auto.
5: Extrem gefährlich, da diese Gerätschaften für solche Temperaturen nicht ausgelegt sind. Wenn man solche gefährlichen Gegenstände mitführt im Fahrzeug, wäre es am besten, sie dort zu lagern, wo es eher kühl ist, sprich hinterm Rücksitz oder im Kofferraum.
4: Deo-Spray-Dosen können explodieren, Desinfektionsmittel sich entzünden und Lithium-Ionen-Akkus in Brand geraten.
5: Natürlich am allerbesten gar nicht mitnehmen, wenn es nicht sein muss.
4: Empfiehlt der Experte der Salzburger Feuerwehren.
3: Russland greift die ukrainische Hauptstadt Kiew erneut mit Raketen an. Bürgermeister Vitali Klitschko fordert die Einwohnerinnen und Einwohner auf, in ihren Schutzräumen zu bleiben. Es gebe Explosionen, in mindestens 2 Stadtbezirken seien Brände ausgebrochen. Herabfallende Trümmer hätten zudem mehrere Autos in Brand gesetzt. Nach dem schweren Erdbeben in Indonesien ist die Zahl der Todesopfer auf 47 gestiegen. Mit Hilfe der Luftwaffe werden nun erste Hilfslieferungen in die Region geschickt. Mehr als 150 Häuser, fast 100 Schulen und 18 Gesundheitseinrichtungen seien bei dem Beben beschädigt worden, das berichten die Behörden. Das Beben hat sich gestern mit einer Stärke von 7,7 vor der Insel Flores ereignet. Vor Hawaii tobt derzeit ein Hurrikan. Tropensturm Lala hat mit Windgeschwindigkeiten von bis zu 120 km/h auf Big Island für Überschwemmungen, Stromausfälle und Straßensperren gesorgt. Tausende Haushalte sind ohne Strom, der öffentliche Nahverkehr wurde eingestellt, Parks und Strände geschlossen. Die stärksten Auswirkungen werden noch im Laufe des Tages erwartet. Das waren die Nachrichten mit Eva Liebentritt. Und jetzt zum Wetter.
6: Heute wird es speziell im Osten noch einmal brütend heiß. Am Montag sorgt eine Front österreichweit für Abkühlung. Der Tag beginnt zum Teil frisch, meist hat es jetzt unter 20 Grad. Bis zum Nachmittag steigen die Temperaturen auf 25 bis 34, im Wiener Becken und im Weinviertel auf bis zu 37 Grad. Dazu wechseln heute sonnige Stunden mit einigen Wolkenfeldern. Vor allem in den Alpen entwickeln sich am Nachmittag ein paar Regenschauer und Gewitter. Manche können auch heftig ausfallen mit Starkregen und Sturmböen. Im Flach- und Hügelland wird es höchstens vereinzelt kurz nass. Außerdem kommt im Tagesverlauf lebhafter Westwind auf. Morgen am Montag erreicht uns von Nordwesten her dann eine Kaltfront. Die bringt lebhaften bis kräftigen Westwind und im Großteil des Landes Abkühlung in Form von Schauern und Gewittern. Die Regenmengen sind dabei aber recht unterschiedlich verteilt. Ergiebig regnen kann es speziell an der Alpen-Nordseite. Nach Osten und Südosten hin bleibt es zum Teil nur bei geringen Mengen. Die Höchsttemperaturen liegen zwischen 17 Grad stellenweise im Westen und 30 Grad im Osten und im Süden. So viel zum Wetter von Georg Brack.
7: Guten Morgen.

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1: Im Nachrichtenstudio begrüßt sie Tom Brandenberger. 8 Monate nach dem antisemitischen Schusswaffenangriff am australischen Bondi Beach hat der Bundesstaat New South Wales ein erstes Rückkaufprogramm für Schusswaffen eingeleitet. Ab November sollen Waffenbesitzer Pistolen und Gewehre gegen Geld bei den Behörden abgeben können. Markus Langer berichtet.
2: Nach dem Anschlag mit 15 Todesopfern hatte New South Wales die Waffengesetze verschärft. In dem bevölkerungsreichsten australischen Bundesstaat darf niemand mehr als 4 Schusswaffen besitzen. Für Bauern gibt es einige Ausnahmen. Wer mehr Pistolen und Gewehre besitzt, soll sie nun an den Staat verkaufen können. Für eine Schusswaffe gibt es bis zu 1.000 australische Dollar. Das sind umgerechnet etwas mehr als 600 Euro. Die Kosten werden zwischen dem Bundesstaat und der Zentralregierung aufgeteilt. Weitere australische Bundesstaaten sollen folgen. Das Rückkaufprogramm hatte sich zunächst verzögert, unter anderem, weil es Streit um die Übernahme der Kosten gab.
1: Russland greift die ukrainische Hauptstadt Kiew erneut mit ballistischen Raketen an. Bürgermeister Vitali Klitschko forderte die Einwohner auf, in den Schutzräumen zu bleiben. In 2 Stadtbezirken gebe es Brände. Die ukrainische Luftwaffe berichtete auf Telegram zudem von Angriffen mit Raketen, Gleitbomben und Drohnen, auch auf andere Landesteile. 2 Wochen nach dem Massenansturm von Migranten auf die spanische Exklave Ceuta sind im Norden Marokkos fast 300 Migranten festgenommen worden. Angesichts des Aufrufs in zahlreichen sozialen Netzwerken, den Grenzübertritt erneut zu versuchen, war aber eine viel größere Zahl vermutet worden. Bei verschärften Sicherheitsvorkehrungen blieb die Lage ruhig. Im US-Bundesstaat Indiana sind durch schwere Stürme und Überschwemmungen mindestens 5 Menschen ums Leben gekommen. Nach Angaben der Behörden mussten hunderte Menschen evakuiert werden. Dutzende wurden aus ihren überschwemmten Häusern gerettet. Sturm Graz hat saisonübergreifend auch das 16. Heimspiel auf nationaler Ebene gewonnen. Gegen Altach gelingt ein knappes 1:0. Christian Brates, für Altach bleiben die Steirer das Schreckgespenst der Liga.
3: Ein unerwartet hart erkämpfter Sieg der favorisierten Grazer, der in echte Schwerstarbeit ausartet. Während Altach die erste Hälfte dominiert, geht den Vorarlbergern in der zweiten die Kraft aus und Sturm verdient in Führung. Sidi Chata trifft in der 78. Minute, nachdem dem Norweger wenige Minuten davor bereits ein Tor durch den Videoschiedsrichter aberkannt wird. Sturmtrainer Fabio Ingolic mit Goldhändchen, der Chata von der Bank bringt.
4: Freut uns natürlich auch riesig, dass wir mit Sidi Chata einen Spieler, der nicht so eine leichte Zeit gehabt hat, Man of the Match da bei uns in den Reihen haben.
3: Im zweiten Samstagspiel siegt Austria Lustenau gegen den WRC 2:1 durch einen Doppelpack von Antonio Verinaz in der ersten Halbzeit. Die Matches am Sonntag in der dritten Runde lauten Hartberg gegen Austria Wien, zeitgleich um 17 Uhr WSG Tirol gegen Salzburg und um 19 Uhr trifft dann Rapid auf den GRK.
1: Soweit die Nachrichten mit Tom Brandenberger. Jetzt zum Wetter.
5: Ein Wetterwechsel kündigt sich langsam an, es wird aber noch einmal sehr heiß in vielen Regionen, speziell im Wiener Becken. Hier steigert sich die Hitze heute auf bis zu 37 Grad. Meist liegen die Höchstwerte aber zwischen 25 Grad im Außerfern und 34 Grad im Südburgenland. Die aktuellen Temperaturen in den Landeshauptstädten: Wien 14 Grad bei der Westeinfahrt bis 22 in der Innenstadt, Eisenstadt 19, St. Pölten, Linz und Salzburg 17, Innsbruck 18, Bregenz 21, Graz 17 und Klagenfurt 18 Grad. Die Sonne bleibt heute nicht alleine am Himmel. Dichte Wolken ziehen teilweise auf, vor allem im Bergland. Hier gibt es im Tagesverlauf auch einige Schauer und Gewitter, die mitunter heftig ausfallen können mit Starkregen und Sturmböen. Einzelne Gewitter können am späteren Nachmittag auch abseits der Berge auftauchen. Am längsten sonnig bleibt es nach Osten und Süden hin. Morgen am Montag bringt eine Kaltfront Abkühlung mit kräftigen Schauern und Gewittern. Im Flachland fallen die Regenmengen aber teilweise mager aus. So viel zum Wetter von Daniel Stanka.
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6: Heute mit Alex Tollmeier
7: und Martin Kalbitzer-Florian.
6: Schönen guten Morgen.
7: Dobro jutro.
6: Wie ist das Wetterbefinden, lieber Alexander?
7: Ja, wunderbar.
6: Wir haben heute beide ein Hemd an und ich dachte schon, wir sind beide kragenlos unterwegs. Aber der Alexander hat mich darauf hingewiesen, nein, es ist Sonntag, er hat natürlich einen Kragen.
7: Stimmt, ja. So, aber wir sind das ähnlich, ja, stimmt, wirklich.
6: Aber auch wenn er einen Kragen hat und ich nicht, wir sind beide gute Freunde, so wie die Lavantaler jetzt. Schönes Aufstehen.
7: Und der Brötter.

0: Alpsquintett, Evetole Alpsquintett, gemeinsam mit Otto Bessner waren das. Obresiarche Zvon Zvoni.
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3: Die Kirche steht bei vielen nicht hoch im Kurs. Vieles kann man ihr vorwerfen, aber nicht alles. Aus der Kirche austreten ist für viele ein Muss. Man will doch moralisch höher dastehen als die schuldhafte Glaubensgemeinschaft. Ich jedoch möchte in dieser Woche erzählen, warum ich in dieser Kirche Dienst tue, warum ich den Glauben als unverzichtbar für eine gesunde Seelenhygiene ansehe und warum ich glaube, dass mein Engagement für viele hilfreich ist. Warum stehe ich im Dienst des Glaubens? Was erfüllt mich immer noch? Das Wichtigste, das mir der Glaube von klein auf mitgegeben hat, war ein Grundvertrauen ins Leben. Ich wusste, ich bin gut aufgehoben. 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

0: Schönes Aufstehen in Radio Kärnten. Guten Morgen und dobro jutro. So, zünftig wird's jetzt. Machen wir weiter mit einem Veranstaltungstipp. Jedes Jahr am 3. August Sonntag, das ist heute, da findet in St. Stephan im Geiltal der Jahreskirchtag statt. Also zum Fest gehört da auch das traditionelle, Sie haben schon erraten beim Wort Geiltal, Kufenstechen, bei dem junge Männer auf Norika-Pferden reitend versuchen, ein kleines Holzfass zu erschlagen.
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0: Also das war die Ethnologin und Kulturwissenschaftlerin Herta Maura Lausecker und die hat uns erzählt, dass kurz vor dem Kirchtag die kleinen Holzfäser, also die Kufen, hergestellt werden. Sie hat weiters betont, wie wichtig das ist, dass die Tradition an Jüngere weitergegeben wird und eine Kufe, die wird übrigens ohne einen einzigen Nagel und ohne Leim handwerklich gefertigt. Nach dem Kufenstechen erklingen dann unter der Dorflinde traditionelle Kirchtagslieder in slowenischer und auch in deutscher Sprache.
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0: Also die farbenprächtige Geiltaler Tracht und das Brauchtum des Geiltaler Kirchtags werden von der Ethnologin und in einer Filmdokumentation aufgearbeitet. Live können Sie den Kirchtag in St. Stephan heute miterleben. Um 9 Uhr beginnt die feierliche Heilige Messe, schönes Aufstehen.
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0: Schönen guten Morgen, schönes Aufstehen, und Sie hören gerade Radio Kärnten zweisprachig im Bett und denken sich, solle nicht aufstehen. Wir helfen Ihnen gerne und ich sage Ihnen, es zahlt sich aus, die Sonne scheint. Wobei, Sie sollten wirklich bald aufstehen, weil bis um die Mittagszeit, das scheint die Sonne, und dann könnte das Ganze auch ein bisschen in Quellwolken ausarten. Stellenweise gehen nämlich auch Schauer und teils kräftige Gewitter nieder. Am wahrscheinlichsten sind die Schauer und Gewitter in Oberkärnten und an der Grenze zur Steiermark. Möglich sind sie aber prinzipiell überall, aber bis um die Mittagszeit wunderbares Wetter, 29 bis 35 Grad.
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0: Bei Ihnen in Bad Eisenkappel, da hat es momentan 13 Grad.
1: 13 Stopini ma trenutno v Železni Kapli.
0: Auch in Feistritz ob Bleiburg und in Hermagor sind es 13 Grad.
1: Prav tako 13 Stopini na Bistrici pri Pliberku in v Šmohorju.
0: Kötschach-Mauten momentan bei 15 Grad.
1: Kotschamuta 15 Stopini.
0: St. André im Lavanstal bei 13 Grad.
1: Schöntandrasch tudi 13.
0: Villach bei 16.
1: Beljak 16 Stopini.
0: Beim Dobratsch am Dobratsch sind es 15 Grad.
1: Na Dobratschu. 15 Stopin.
0: Und bei uns in Klagenfurt momentan 18 Grad.
1: Uzelozu, patrenutno 18 Stopin.
0: Schönes Aufstehen.
1: Dobre jutro.

0: Das ist aber schön, dass wir Sie in den Sonntag begleiten dürfen und das gleich zweisprachig hier in Radio Kärnten. Guten Morgen, dobro jutro.
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0: Sie wissen ja, Jesus von Nazareth, der hat seinen Anhängern und Anhängerinnen immer wieder mal ein Gleichnis erzählt, wenn ihm was wichtig war. Und in einem Text aus dem Lukas-Evangelium, da findet sich etwa eine Geschichte, in der die Frage der Ehrenplätze behandelt wird. Und genau darum geht's in den Morgengedanken von Martin Fenkert. Das ist der Leiter der Stabsstelle Missionarische Pastoral und Dialog der katholischen Kirche Vorarlberg.
2: Jesus erzählt ein Gleichnis und meint, wenn du von jemandem zu einer Hochzeit eingeladen bist, nimm nicht den Ehrenplatz ein. Denn es könnte ein anderer von ihm eingeladen sein, der vornehmer ist als du. Und dann würde der Gastgeber, der dich eingeladen hat, kommen und zu dir sagen, mach diesem hier Platz, du aber wärst beschämt. Jesus empfiehlt uns, sich selber zunächst im Leben immer mal wieder hinten anzustellen. Ich will Ihnen von einem peinlichen Moment in meinem Leben erzählen. In meinem früheren Beruf als Radiojournalist habe ich mich bei einer Gelegenheit bewusst in die erste Reihe vorgedrängt. Ich wollte unbedingt eine Wortspende ergattern von einer Schwimmerin, die im Bregenzer Hafen ankam, nachdem sie den Bodensee durchschwommen hatte. Dabei war ich so auf ihr Eintreffen am Ufer fixiert, dass ich die Welt um mich herum vergaß und einem Kameramann vor der Linse stand. Ja, und der ließ seinem Ärger freien Lauf und wollte mich zur Strafe geradeaus ins Wasser schmeißen. Ums Haar wäre ich hineingeplumpst. Und was kann man daraus lernen? Nimm dich nicht so wichtig. Wichtig ist die Bedeutung der Mitmenschen möglichst hoch einzuschätzen. Und Liebe verschwenden heißt selig zu enden.
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0: Radio Kärnten am Sonntag, jetzt ist es 6:50. Eine wichtige Information für Sie.
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0: Dazu begrüße ich Horst Zattlecker bei mir im Studio. Einen schönen guten Morgen.
2: Schönen guten Morgen.
0: Bitte, Horst.
2: Ja, es ist eine Bitte der Landesalarm- und Warnzentrale. Teilweise ziehen Rauchschwaden von den Waldbränden in Friaul rund um Tolmezzo durch die heutige Südwestströmung bis nach Kärnten. Das führt immer wieder zu Notrufen. Die Menschen machen sich klarerweise Sorgen, dass es irgendwo in der Umgebung brennt. Aber die wichtige Botschaft ist, wenn es durchziehende, breitflächige Rauchschwaden am Himmel sind, dann handelt es sich eben um den Rauch der Brände in Italien. Zu sehen sind diese Rauchschwaden in vielen Teilen Mittel- und Oberkärntens. Aber auch ein wichtiger Appell ist, sollte jemand Rauch etwa aus einem Waldstück aufsteigen sehen oder gar Flammen, dann bitte unbedingt und sofort die Notrufnummer 122 wählen.
0: Aktuelle Informationen aus Kärnten, wir halten Sie natürlich weiter am Laufenden. Danke fürs Erste, Horst Zattlecker.
2: Sehr gerne.
0: Damit schauen wir weiter zu Dobadan Koroschka und Dobadan Stajerska, 13.35 Uhr heute in ORF 2 mit Magda Kropionik. Alex, was gibt's für Themen?
3: Unter anderem Folgethemen. 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
0: In der Gemeinde St. Michael, da werden von verschiedenen Berufsgruppen, von Landwirten über die Ärzte bis zur Feuerwehr, Konzepte für den Umgang mit den Hitzesommern erarbeitet.
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0: In Dobadan Koroška gibt es weiterhin einen Bericht über die diesjährige Trivium-Veranstaltung am Hemmerberg. Diese stand unter dem Motto Na začetek, zum Auftakt.
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0: Ja, die Kollegen haben auch den 65. traditionellen Schäferball in Jezersko in Slowenien besucht, mit mehr als 3000 Gästen insgesamt. Im Mittelpunkt der ältesten ethnografischen Veranstaltung Sloweniens steht eine autochtone Schafrasse.
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0: In Rechberg, da fand die Sport- und Sprachwoche des slovenischen Sportverbandes statt.
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0: Im Stift Eberndorf, da feierte der Kulturverein Srce im Rahmen der Veranstaltung Gorenski večer sein 120-jähriges Bestehen. Das sehen Sie heute um 13.35 Uhr in Dobadan Koroška, Dobadan Stajerska.
3: In ORF 2.

0: Es singt der Michael Gritzner von Ö5. Wunderbare Jahr. Eine wunderbare Stunde war das jetzt mit Alex Tollmeier.
1: Danke Martin, herzlichen Dank.
0: Immer sehr gerne, jetzt geht's hier gleich weiter mit der Morgenshow von Radio Kärnten. Schön, dass Sie mit dabei sind, schön, dass Sie den Sonntag mit uns verbringen.

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1: Im Nachrichtenstudio begrüßt sie Tom Brandenberger. Österreich fährt zunehmend elektrisch. Obwohl es mittlerweile keine Kaufprämie mehr gibt, steigt die Zahl von Elektrofahrzeugen beständig an. Im Juli waren mehr als ein Viertel der Neuzulassungen elektrisch betriebene Autos. Dazu kommen noch etliche Hybrid- oder Plug-in-Hybrid-Fahrzeuge. Andreas Jörli berichtet.
2: Der Großteil der Autos in Österreich fährt noch immer mit Benzin oder Diesel, aber der Anteil der Elektrofahrzeuge nimmt beständig zu. Innerhalb des letzten Jahres ist die Zahl der elektrischen Neuanmeldungen von 20% auf 27% gestiegen. Dazu kommen noch mehr als 40% Hybridfahrzeuge, also mit einem Mischantrieb aus Strom und Kraftstoff. Christoph Dollner-Gruber von der österreichischen Energieagentur spricht von einem bemerkenswerten Anstieg.
3: Die Anteile bei den Neuzulassungen sind sprunghaft angestiegen. Mit diesen Anteilen, denke ich mal, ist auch ein Zug in Bewegung gesetzt, der nur mehr schwer aufzuhalten ist.
2: Elektroautos werden immer beliebter. Mittlerweile seien schon 300.000 in Österreich unterwegs. Und das, obwohl es keine Kaufprämie mehr gibt, weder für Privat- noch Firmenautos, weil das Geld fehlt. Die Regierung setzt jetzt bei der E-Mobilität auf den Ausbau der Ladeinfrastruktur. Derzeit gibt es in Österreich 40.000 öffentliche Ladestationen, dazu noch etliche private.
1: Ein spanischer F-18-Kampfjet hat im Auftrag der NATO eine Drohne über Rumänien abgeschossen. Nach Angaben des rumänischen Verteidigungsministeriums ist das unbemannte Flugobjekt illegal in den nationalen Luftraum eingedrungen. Es war bereits die vierte Drohne, die in diesem Jahr über dem Land abgeschossen wurde. Die Trümmer sollen in einem unbewohnten Gebiet niedergegangen sein. Zur Herkunft der Drohne gibt es keine Angaben. In der Lagune von Venedig prallen die Interessen von Unternehmern und die von Umweltschützern aufeinander. Im Netz wurden 40.000 Unterschriften dagegen gesammelt, dass neben einem Vogelschutzgebiet eine neue Touristenanlage entstehen soll. Aus Italien berichtet Cornelia Wospanek.
4: Es geht um die lange Insel Pellestrina. Sie liegt neben dem Lido und reicht fast bis nach Chioggia. Der Teil, um den es geht, ist von Chioggia aus zu sehen, das Dörfchen Caroman. Hier haben Landentwickler bereits vor bald 20 Jahren Nonnenland abgekauft. Nun wollen sie 77 Villen bauen und dazu zwei Strandanlagen. Die Gemeinde habe schon für den Bau gestimmt, sagt Entwickler Carlo Albertini. Sie müsse das nur noch formalisieren. Caroman ist auch ein Vogelschutzgebiet. Vogelschützer Alessandro Polinori sagt, die EU schreibe vor, die Natur zu schützen. Daher müsse das Projekt überdacht werden. Die Gegner haben im Netz 40.000 Unterschriften gesammelt und sagen, dass das letzte Wort noch nicht gesprochen sei.
1: Der Tropensturm Lala hat sich unmittelbar vor Hawaii zu einem Hurrikan verstärkt und auf der Hauptinsel Big Island für Überschwemmungen und Straßensperren gesorgt. Rund 60.000 Haushalte sind ohne Strom. Der öffentliche Nahverkehr wurde eingestellt, Parks und Strände geschlossen. Das waren die Nachrichten mit Tom Brandenberger. Jetzt zum Wetter.
5: Meist sonnig und teilweise sehr heiß wird es heute noch einmal von Unterkärnten über das Burgenland bis ins Weinviertel mit 32 bis 37 Grad. Der Hitzepol liegt im Wiener Becken. Weiter im Westen hingegen, beziehungsweise großteils im Bergland, wird es weniger heiß als gestern mit 25 bis 33 Grad. Die aktuellen Temperaturen in den Landeshauptstädten: Wien 14 Grad bei der Westeinfahrt bis 22 in der Innenstadt, Eisenstadt 20, St. Pölten, Linz und Salzburg 17, Innsbruck 18, Bregenz 21. Graz 17 und Klagenfurt 18 Grad. Heute mischen speziell im Bergland einige Wolken mit und die bringen vor allem am Nachmittag Regenschauer und teils kräftige Gewitter mit Starkregen und Sturmböen. Im Flachland und im Hügelland hingegen wird es nur vereinzelt nass, auch hier ziehen im Laufe des Tages Wolken auf. Morgen am Montag gehen die Temperaturen dann überall deutlich zurück, das liegt an einer Kaltfront, die Österreich überquert. Die bringt Regen in Form von Schauern und Gewittern, vor allem an der Alpen-Nordseite kann es dann auch anhaltend regnen. So viel zum Wetter von Daniel Stanker.
6: Sicher unterwegs mit Radio Kärnten. Es ist 7:04 und der Blick auf unsere Straßen. Hier kommen Sie gut voran. Gute und sichere Fahrt.
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7: 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Wen haben wir da?
8: Ja, ganz einfach. Stefanie Klawischnik.
6: Und Martin Kalbitzer Fuhrrenn. Schönen guten Morgen.
8: Und Sie haben wir auch da. Schönes Aufstehen, schönen guten Morgen. Und was habe ich noch da? Ludwig Hirsch mit Wunder und davor die Meierin mit Wunder. Beide haben das gleiche Lied geschrieben. Ich glaube, der Hirsch war zuerst dran und sein Wunder ist auch für die Gundula. trotzdem jetzt die Meierin, unsere gute Freundin aus dem Burgenland, mit ihrem wunderschönes Aufstehen.
6: Guten Morgen.
8: Schönen Sonntag.

0: es ist der Ludwig Hirsch bei uns in Radio Kärnten in der Morgenshow am Sonntag. Welche Wunder hält das Wetter für uns bereit, Steffi?
1: Ja, es wird heute wechselhaft. Am Vormittag ist es noch sonnig, am Nachmittag treten dann vor allem im westlichen Bergland sowie in den Gurktaler Alpen einige Regenschauer und Gewitter auf. Am Abend steigt auch im Klagenfurter Becken das Gewitterrisiko an. Die Frühtemperaturen liegen zwischen 11 und 17 Grad. Die Tageshöchstwerte erreichen heute 29 bis 34 Grad. 18 Grad hat es derzeit in Breiteneck, 17 Grad messen wir bei Ihnen in Ariach, derzeit 16 Grad in Feldkirchen, Börtschach und Lienz, 14 Grad in Friesach und in Heiligenblut ist es wolkenlos bei 13 Grad. Der Blick auf unsere Berge am Katschberg hat es derzeit 16 Grad, 15 Grad am Lobratsch und 7 Grad derzeit am Sonnblick. Und die Temperaturen bei unseren Nachbarn in Udine ist es aktuell wolkenlos bei 20 Grad und in Maribor wolkenlos bei 15 Grad.
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0: sicher unterwegs mit Radio Kärnten, 7:21 Uhr, der Blick auf unsere Straßen. Hier kommen Sie gut voran, es sind uns soweit keine Störungen gemeldet worden. Falls Sie eine Verkehrsmeldung für uns haben, 0800 600 601. Gute Fahrt.
1: Schauen Sie aus dem Fenster. Wenn Sie jetzt zum Beispiel in Breiteneck leben oder in Ariach oder in Weitensfeld, ich sehe da in meiner schlauen Tabelle, dass es da schon mindestens 10 Minuten Sonne gegeben hat heute. Das heißt, die Sonne scheint, die Sonne ist stark. Und Stefanie, schmierst du die wohl ein?
0: Nicht immer, du?
1: Sag einmal!
0: Also ich schmier mich mit Bodylotion ein, aber mit Sonnenschutz jetzt nicht immer direkt.
1: Ja. Besser wär's, Sonnencreme schützt und wir alle wissen Bescheid. Und weil du mich gefragt hast, ja, auch ich denke manchmal nicht dran. Aber gut, dass es die Sonnencreme gibt, ansonsten hätten wir mannigfaltige Probleme, möchte man meinen. Aber wie kann es sein, dass diese Creme uns eigentlich schützt? Raphael Obermeier weiß Bescheid.
2: Warum eigentlich?
3: Schützt uns Sonnencreme vor der Sonne? Wobei die Frage ist eher, wie? Sonnencreme wirkt wie ein unsichtbares Schutzschild auf unserer Haut. Sie schützt uns vor den UV-Strahlen der Sonne, die Sonnenbrand verursachen und die Haut auf Dauer altern und schädigen können. Dabei gibt es zwei verschiedene Arten von Filtern. Erstens der chemische UV-Filter. Der zieht in die oberste Hautschicht ein und nimmt die UV-Strahlen auf und wandelt die Energie dann in harmlose Wärme um, bevor sie Schaden anrichten können. Der zweite Filter, der mineralische, funktioniert ein bisschen anders. Der bleibt auf der Hautoberfläche und reflektiert bzw. streut einen großen Teil der Sonnenstrahlen, fast wie Millionen winzige Spiegel. Der Lichtschutzfaktor verrät dann, wie lange die Haut ungefähr geschützt ist. Wenn Sie ohne Sonnencreme zum Beispiel nach 10 Minuten einen Sonnenbrand bekommen, dann sind Sie mit Lichtschutzfaktor 30 theoretisch rund 30 Mal länger geschützt. Allerdings nur, wenn Sie auch genug Creme verwenden. Und genau da liegt der größte Fehler. Die meisten tragen viel zu wenig auf. Erwachsene brauchen für den ganzen Körper ungefähr die Menge von 6 Teelöffeln Sonnencreme.
1: Ja, da schau her. Da sind wir aber alle ein bisschen zum Nachtragen veranlasst. Jetzt schmieren Sie sich ein. Besser ist es. Aufstehen in Radio Kärnten, 7:23 Uhr.

0: Von den Waldbränden in Friaul rund um Tolmezzo durch die heutige Südwestströmung nach Kärnten. Das führt immer wieder zu Notrufen, so die Landesalarm- und Warnzentrale. Die Menschen machen sich klarerweise Sorgen, dass es irgendwo in der Umgebung brennt. Aber die wichtige Botschaft ist, wenn es durchziehende, breitflächige Rauchschwaden am Himmel sind, dann handelt es sich eben um den Rauch der Brände in Italien. Zu sehen sind diese Rauchschwaden in vielen Teilen Mittel- und Oberkärntens. Aber auch ein wichtiger Appell ist, sollte jemand Rauch etwa aus einem Waldstück aufsteigen, sehen oder gar Flammen, dann bitte unbedingt die Notrufnummer 122 wählen. Auch heute werden wieder die Löschflugzeuge Wasser aus dem Weißensee entnehmen. Die Nutzung des Sees ist daher wieder von 8 bis 13 Uhr eingeschränkt, so das Land Kärnten. Die Stadt Villach hat diesen Sommer mit einer der größten Offensiven in der Straßeninstandhaltung der letzten Jahre gestartet. Investiert werden 3 Millionen Euro. Auch in Klagenfurt wird saniert, allerdings in kleinerem Umfang. Das ist der angespannten Budgetsituation geschuldet. Mehr zu diesem Thema dann im Frühjournal von Radio Kärnten in gut einer Viertelstunde um 7.45 Uhr. Und das Wetter beginnt sich umzustellen, Steffi.
1: Am Vormittag ist es noch sonnig, am Nachmittag regnet das dann vor allem im westlichen Bergland sowie in den Gurktaler Alpen. Die Tageshöchstwerte erreichen heute bis zu 34 Grad. Sicher unterwegs mit Radio Kärnten, hier kommen Sie störungsfrei voran, gute und sichere Fahrt. Und nun zum Sport mit Markus Baulitsch.
2: Der WRC verliert in der Fußball-Bundesliga auswärts gegen Austria Lustenau mit 1:2. Giacomo Vrioni, der Torschütze für die Wolfsberger, insgesamt mit seinem bereits 4. Treffer. Der WRC damit Tabellensechster. Sturm Graz gewinnt gegen Altach mit 1:0 und belegt Tabellenrang 2 hinter dem LASK. Die nächste Partie bestreiten die Lavantaler erst in 2 Wochen auswärts gegen den GAK. Der SV Donau Klagenfurt und Bleiburg spielen in der Regionalliga Süd 0:0. In der Kärntner Liga gewinnt der Tabellenführer KAC souverän mit 6:0 gegen Nussdorf. Lendorf SAK 0:1, Landskron Ferlach 1:1 und Sportunion Matrei gegen Sirnitz 3:1. Für Eva Wutti aus Wolfsberg geht es heute bei der Leichtathletik-Europameisterschaft in England im Marathon um ihre erste Platzierung bei einem Großereignis. Zum Eishockey. Der VSV testet heute in Zell am See gegen den deutschen Zweitliga-Club Kassel Huskies. Bei den Villachern stehen Neuzugang Joseph Cramarossa, Kapitän Rauchenwald und Paolo Wilczynik nicht zur Verfügung. Für den ECKC startet die Testspielphase nächsten Freitag mit einem Heimspiel gegen Olympia Laibach. Und Österreichs Faustballer gewinnen erstmals seit 16 Jahren wieder den Europameisterschaftstitel. Im Finale besiegen sie Deutschland mit 4:0. Insgesamt war es der 6. EM-Titel für Österreich.

0: 7:40 Uhr in der Morgenshow von Radio Kärnten am Sonntag.
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0: Wie immer mit dem Buchhändler unseres Vertrauens, Helmut Zechner.
2: Ein Wohlfühlbuch für einen Wohlfühlsommer hat Greta Herrlicher, Nomen est Omen, mit dem Titel Der Sommer, der uns blieb, geschrieben. Es geht um Britta, Pia und Martin, drei Kindheitsfreunde, die unzertrennlich waren. Endlose Tage am See, Träume von der Zukunft und das Versprechen, immer füreinander da zu sein. Doch das Leben hatte andere Pläne und eine verhängnisvolle Entscheidung riss das Trio plötzlich auseinander. Pia verschwand spurlos, Britta flüchtete sich in ein neues Leben und Martin blieb zurück, zerrissen zwischen Vergangenheit und Zukunft. 20 Jahre später kehrt Pia zurück. Ihre Zeit läuft ab, aber bevor sie geht, will sie ans Licht bringen, was ihr ganzes Leben überschattet hat. Die Wahrheit, die sie all die Jahre verschwiegen hat. Ein herzerwärmendes Buch über wahre Freundschaft, Liebe und Geheimnisse mit vielen Emotionen feinfühlig erzählt. Ein berührendes Wohlfühlbuch, das nachhalt. Und zudem hat das Buch auch ein wunderschönes Cover mit extrem schönem Farbschnitt und kleinen Lebensweisheiten am Kapitelbeginn. Ein absolutes Lesevergnügen.
0: Der Sommer, der uns blieb, von Greta Herrlicher.

0: als irgendwas.
1: Was für eine legendäre Nummer. Wie viel Spaß bringt denn uns das Wetter heute? Ich nehme mal an, man kann das beginnen mit dem Satz, es kommt darauf an, was man mag, oder Stefan?
2: Ja, wenn man Regen mag, dann kann man sich auch ein Stück weit darauf einstellen. Am Vormittag wird es noch sonnig, am Nachmittag regnet es dann vor allem im westlichen Bergland sowie in den Gurktaler Alpen. Die Tageshöchstwerte erreichen heute bis zu 34 Grad. 19 Grad hat es derzeit in Klagenfurt, 18 Grad messen wir in Villach, 17 Grad hat es in Spital und 15 Grad aktuell in Völkermarkt.
1: Damit zum Frühjournal.
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4: Ich wünsche Ihnen einen schönen guten Morgen heute am Sonntag, den 16. August. Viele Menschen machen sich heute früh Sorgen, weil sie Rauchschwaden am Himmel über Kärnten sehen. Teilweise zieht Rauch von den Waldbränden in Friaul bis in den Norden Kärntens. Das führt immer wieder zu Notrufen, so die Landesalarm- und Warnzentrale. Wenn es durchziehende, breitflächige Rauchschwaden am Himmel sind, dann handelt es sich eben um den Rauch der Brände in Italien. Aber ein wichtiger Appell der LAWZ ist, sollte jemand Rauch etwa aus einem Waldstück aufsteigen sehen, oder gar Flammen, dann unbedingt die Notrufnummer 122 wählen. Auch heute werden wieder die Löschflugzeuge Wasser aus dem Weißen See entnehmen. Die Nutzung des Sees ist daher wieder von 8 bis 13 Uhr eingeschränkt, so das Land Kärnten. Die Stadt Villach hat diesen Sommer einer der größten Offensiven in der Straßeninstandhaltung der letzten Jahre gestartet. Investiert werden 3 Millionen Euro. Auch in Klagenfurt wird saniert, allerdings in kleinerem Umfang. Das ist der angespannten Budgetsituation geschuldet. Maximilian Reichmann und Isolde Notnagel berichten.
5: Die Spuren auf den Villacher Straßen sind in manchen Gegenden nicht zu übersehen. Grund dafür, die Stadt baut unter anderem verstärkt das Fernwärme- und das Glasfasernetz aus. Der Villacher Baureferent Harald Zobe von der SPÖ meint, dass nicht nur die Stadt die Straßensanierungen mitfinanziert, sondern auch etliche Unternehmen.
6: War aber sehr zufrieden, dass ich viele Mitzahler gehabt habe, zum Beispiel bei der Magenta oder A1, die auch Straßen aufgegraben haben. Und wir haben nur einen Teil meistens dann davon übernommen und dadurch haben wir weit größere Kilometer auch wieder erneuern können als sonst, um im Endeffekt dann auch wieder im Herbst diese Straßengeschichte abzuschließen.
5: Schauplatzwechsel Klagenfurt. Das Budget ist angespannt und so können derzeit nur jene Straßen erneuert werden, bei denen es wirklich dringend notwendig ist. 3 Millionen Euro stehen der Stadt in diesem Jahr für die Instandhaltung zur Verfügung. So viel wie Villach in diesem Sommer investiert. Die Klagenfurter Stadträtin für Straßenbau Sandra Wassermann von der FPÖ nennt als eine der Ursachen das verspätet beschlossene Budget.
7: Wir sind jetzt im August und haben nur noch wenige Wochen Bauzeit übrig vom Jahr 2026. Etwas, das sehr positiv abgeschlossen wird in den nächsten Wochen, das ist der Neubau des Heinzelsteges. Hier investiert die Stadt rund 1 Million Euro in den barrierefreien Übergang und das ist eine von 7 Brücken über den Lendkanal.
5: In den kommenden Wochen ist also in Villach und Klagenfurt noch mit Baustellen und Sanierungsarbeiten zu rechnen.
4: In Radentein ist Mitte August ein Streit zwischen Mieter und Vermieter eskaliert. Gegen den 48-jährigen Mieter soll bereits eine aufrechte Räumungsklage anhängig gewesen sein. Der 70 Jahre alte Vermieter wollte diesen Nachdruck verleihen und bedrohte den Mann mit einem Kleinkalibergewehr. Er wurde angezeigt. Streitigkeiten zwischen Vermieter und Mieter kommen immer öfter vor. Damit es aber zu einer Kündigung des Vertrages oder überhaupt einer Räumungsklage kommen kann, muss vorher schon viel passieren, berichtet Markus Baulitsch.
8: In der Voll- und Teilanwendung des Mietrechtsgesetzes kann der Vermieter den Vertrag nur bei wichtigen Gründen kündigen. Die sind im § 30 genannt und genau definiert. Claudia Brettner, Rechtsexpertin der Arbeiterkammer Kärnten.
9: Bei argen Vernachlässigungen des Mietgegenstandes, rücksichtslosem oder anstößigen Verhaltens des Mieters oder dem zurechnbaren Personen oder bei strafbaren Handlungen.
8: Da muss allerdings auch wieder eine Gesamtbetrachtung stattfinden. Nicht jeder Verstoß führt automatisch zur Auflösung des Mietvertrages. Eine gewisse Schwere des Vorfalls muss gegeben sein. Brettner.
9: Beispielsweise wären Körperverletzungen von anderen Bewohnern des Hauses oder vom Vermieter selber. Also der Mieter verletzt eben zum Beispiel andere Personen, das vielleicht eben nicht nur einmal, sondern mehrmals. kann zum Beispiel zur Kündigung führen. Auch eben anstößiges Verhalten, beispielsweise Beleidigungen, Beschimpfungen, Bedrohungen, wenn das jetzt nicht nur ein Vorfall ist, sondern öfters vorkommt und hier auch die Bewohner gestört werden, das Zusammenwohnen nicht mehr möglich ist, auch hier kann ein Kündigungsgrund dann vorliegen.
8: Der Vermieter ist vor dem Gesetz für das Fehlverhalten des Mieters beweispflichtig. Eine gute Dokumentation ist also ratsam.
9: Entweder natürlich aufgrund der Zeugenaussagen der Nachbarn oder auch polizeiliche Meldungen können hier als Beweis vorgebracht werden. Es liegt halt dann am Ende am Richter, der eben hier entscheidet, ob eben diese Kündigungsgründe ausgereicht haben.
8: Weil eine Kündigung von Seiten des Vermieters nur gerichtlich erfolgen kann, so die Rechtsexpertin. Die einfachsten Verfahren sind jene, bei denen Mietzinsrückstände vorliegen, weil das klar zu belegen sei. Erst wenn der Mietvertrag gekündigt ist, kann auch eine etwaige Räumung oder gar Delogierung der Wohnung durchgeführt werden. Dafür braucht es aber wieder ein Extraverfahren, heißt es laut Gesetz. Nur im Fall von Mietzinsrückständen kann das Verfahren kombiniert durchgeführt werden.
4: Berichtet Markus Baulitsch, und das war das Frühjournal von Radio Kärnten heute am Sonntag. Und weiter geht's jetzt wieder mit dir, Martin, und ich wünsche Ihnen einen schönen Tag.
1: Dankeschön, Horst Zartlecker.
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1: 10 vor 8 ist es.

0: weiter geht's mit Soul in den Sonntag hier in Radio Kärnten. Schönes Aufstehen wünsche ich Ihnen, einen schönen guten Morgen. Und in Kürze nach den Nachrichten, da begrüßen wir hier bei uns das Geburtstagskind des Tages. Dranbleiben zahlt sich aus.
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3: Im Nachrichtenstudio begrüßt sie Tom Brandenberger. Im belgischen Naturschutzgebiet Hohes Venn breitet sich derzeit ein Waldbrand immer weiter Richtung deutsche Grenze aus. Damit wird auch die Lage für die Menschen der Stadt Monschau in Nordrhein-Westfalen zunehmend gefährlich. Alexandra von Merse berichtet.
4: Seit 24 Stunden breiten sich die Flammen im Naturpark Hohes Venn immer weiter aus. Es sind Feuerwehrleute aus ganz Belgien im Einsatz, auch aus Deutschland, und möglicherweise muss weitere Hilfe aus dem Ausland angefragt werden. Aber, so sagt ein Sprecher der Feuerwehr, jeder braucht seine eigenen Ressourcen, denn ganz Europa brennt. In der Stadt Monschau wurden 500 Menschen aufgefordert, ihre Häuser zu verlassen. Man kann es nicht in Worte fassen, sagt ein junger Mann. Der Rauch ist so dick, plötzlich ist alles dunkel geworden. Die Feuerwehr versucht jetzt, ein Übergreifen der Flammen auf das deutsche Bundesland Nordrhein-Westfalen zu verhindern. Dort ist es gerade erst gelungen, den Waldbrand im Hirtgenwald unter Kontrolle zu bringen.
3: Russland greift die ukrainische Hauptstadt Kiew erneut mit ballistischen Raketen an. Bürgermeister Vitali Klitschko forderte die Einwohner auf, in den Schutzräumen zu bleiben. In zwei Stadtbezirken gebe es Brände. Russland meldet indes massive ukrainische Drohnenangriffe auf die Region Moskau. Bürgermeister Sobjanin spricht von rund 600 Drohnen. In Österreich steigt die Zahl der Elektroautos weiter beständig an. Im Juli waren bereits mehr als ein Viertel der Neuzulassungen elektrisch betriebene Fahrzeuge. Dazu kommen noch zahlreiche Hybridmodelle. Insgesamt sind in Österreich derzeit rund 300.000 Elektroautos auf den Straßen unterwegs. In der Arktis könnten bald nicht nur Eisbären, sondern auch immer mehr Containerschiffe unterwegs sein. Grund ist auch hier der Klimawandel. Das Eis zieht sich zurück und die Route über die Arktis wird über immer längere Zeiträume befahrbar. China setzt jetzt als erstes Land auf einen regelmäßigen Frachtschiffverkehr, berichtet Johannes Ruprecht.
5: Die chinesische Reederei Sea Legend fährt seit dieser Woche regelmäßig mit Containerschiffen zwischen Asien und Europa über die sogenannte Nordostpassage entlang der russischen Arktis. Grund für das Interesse sind unter anderem die Spannungen im Nahen Osten. Außerdem ist die Route rund 25% kürzer als die gängige Verbindung durch den Suezkanal und damit auf dem Papier günstiger. Doch die Arktis ist nur wenige Monate im Jahr eisfrei. Für die Fahrt müssen deshalb russische Atomeisbrecher angemietet werden. Das treibt die Kosten wieder hoch. Von einer echten Alternative sei man noch weit entfernt, sagt der Lieferkettenexperte Peter Klimek.
6: Es ist vielmehr eine Wette darauf, dass das in etwa 10 Jahren der Fall ist, wenn der Klimawandel weiter fortschreitet.
5: Ob die Route dann wirklich konkurrenzfähig ist, hängt also davon ab, wie schnell das Eis weiter schmilzt.
3: Nach dem schweren Erdbeben im Osten Indonesiens steigt die Zahl der Opfer. Die Behörden sprechen derzeit von mindestens 51 Toten und rund 100 Verletzten. Zahlreiche Menschen werden aber noch vermisst. Das waren die Nachrichten mit Tom Brandenberger. Und jetzt zum Wetter.
7: Das ruhige Hochdruckwetter der vergangenen Tage ist gestern schon ganz im Westen zu Ende gegangen. Heute ziehen weite Teile des Berglands mit. Die Höchstwerte liegen in den Alpen zwischen 25 und 33 Grad, im Flachland und im Hügelland bei 31 bis 37 Grad. Am heißesten wird es im Wiener Becken. Zur Sonne kommen heute auch einige Wolken, vor allem im Bergland. Und hier gehen dann Regenschauer und teils kräftige Gewitter nieder, die lokal Sturmböen und Starkregen bringen können. Auch ohne Gewitter ist es zum Teil recht windig. Und einzelne Schauer sind auch im Flachland möglich. Nach Osten und Süden hin bleibt es aber länger sonnig. Abkühlung im ganzen Land bringt dann morgen der Montag. Da überquert uns nämlich eine Kaltfront mitsamt Regenschauern und teils kräftigen Gewittern. In manchen Regionen kann es dabei anhaltend und oder kräftig regnen. Speziell nach Osten hin könnte es stellenweise aber auch nur wenig regnen. Die Temperaturen reichen von maximal 18, 19 Grad teilweise im Westen bis 28 Grad. Und ganz im Osten und im Süden sind vor den Schauern noch bis zu 30 möglich. So viel zum Wetter. Von Daniel Stanker.
8: Sicher unterwegs mit Radio Kärnten, der Blick auf unsere Straßen. Hier kommen Sie gut voran. Gute und sichere Fahrt.
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1: heute mit Martin Kalbitzer-Furian und Stefanie Glabischneck.
9: Ja, und letztere wird sich in wenigen Minuten zum Hörer bewegen und jemanden anrufen im Bezirk Feldkirchen.
8: Unser Geburtstagskind des Tages.
9: Schnallt's euch an in Feldkirchen. In der Zwischenzeit Kopfkino von Michael Russ. Guten Morgen.
8: Guten Morgen.

0: Coldplay bei uns in der Morgenshow am Sonntag. Kaiserlich, so wie die Coldplay hier. Aufgang bei uns, so kaiserlich wird auch das Wetter zunächst, oder?
1: Am Vormittag ist es zumindest noch sonnig. Am Nachmittag treten dann vor allem im westlichen Bergland sowie in den Gurktaler Alpen einige Regenschauer und Gewitter auf. Gegen Abend steigt kärntenweit dann das Gewitterrisiko an. Die Tageshöchstwerte erreichen heute 29 bis 34 Grad. 20 Grad hat es derzeit in Lienz, 19 Grad messen wir in Börtschach, aktuell 18 Grad in Bad Bleiberg, 16 Grad hat es in Bad Eisenkappel und Hermagor, derzeit 15 Grad bei Ihnen in Malnitz, 14 Grad messen wir in Weitensfeld und 8 Grad aktuell am Sonnblick.
0: Und 19 Grad messen wir in Steuerberg.
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0: Kommt eben von genau dort und heißt Hans Treiber. Servus und alles Gute zum Geburtstag.
3: Ja, hallo, begrüße. Das ist aber lieb, dass ich Radio Kärnten bei mir melde.
0: Ja, immer sehr gerne. Ich meine, wenn man einen runden Geburtstag hat und wenn man da so einen Auftrag hat von einem lieben Freund, dann müssen wir doch natürlich anrufen. So, wir haben den wievielten?
3: Ja, es ist Gott sei Dank oder leider schon der 70.
0: Wie man es nimmt, wie man es nimmt. Man könnte auch sagen, erst 70.
3: Ich fühle mich auf jeden Fall nicht wie 70, aber es ist... Die Zahl ist da, was soll man machen, gell?
0: Ja, das ist ja logisch. Aber wenn man die ganze Zeit aktiv ist, so wie die Kollegen von der Dienststelle von Postbus Feldkirchen, ja, logisch, dann ist ja klar, dass man jung bleibt, oder?
3: Ja, es ist. Ich bin noch immer aktiv und es ist, macht mir noch immer Spaß und das passt. Ich habe das eigentlich mein Leben lang gemacht und das ist super.
0: Sie sind ein leidenschaftlicher Busfahrer.
3: Ja, es ist, wie soll ich sagen, mein Hobby zum Beruf gemacht.
0: Ja, was ist für Sie das Schönste am Busfahren? Was gibt Ihnen das?
3: Es ist einfach, wie soll ich sagen, es kommt von den Leuten so viel Positives hinter und das ist eine Mordsfreude und das taugt mir nicht immer gut.
0: Ja, jetzt, wenn wir schon beim Positiven sind, da kommt auch was zurück übers Radio diesmal. Alles Liebe und Gute von allen jetzt. Kollegen von der Dienststelle von Postbus Feldkirchen. Das und Sie wünschen, lieber Hans, ganz viele schöne und unfallfreie Jahre und noch einmal alles erdenklich Gute.
3: Ja, das wünsche ich in der ganzen Belegschaft auch zurück und für mich selber natürlich auch.
0: Und die Feierrunde ist schon anwesend, nehme ich an.
3: Ja, ich werde schnell ein bisschen sich bemerkbar machen jetzt.
0: Hallo?
3: So, hallo, bitte einmal laut.
0: Jawohl! Da reißt ja schon fast die Leitung zusammen, so viele Leute.
3: Das hat
0: absolut gereicht, die Leitung, ich hatte es gar nicht durchgebracht, so viele Leute sitzen da beim Hans Treiber zu Hause. So, ich wünsche eine ganz schöne Feier, einen schönen Sonntag noch. Lassen Sie Ihnen gut gehen.
3: Danke vielmals und den ganzen Team von Radio Kärnten alles Gute und einen schönen Gruß. Gell?
0: Schönen Gruß zurück nach Steierberg.
3: Und macht weiter so wie bisher.
0: Jawohl, wird gemacht.
3: Ich bin ein Wurz-Radio Kärnten-Fan und deswegen... Gell?
0: Das ist schön so. Danke, lieber Hans, einen schönen Tag.

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2: Ja, auch bei uns in Grafenstein.
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0: Elton John und Kike D. Don't go breaking my heart. 8:20 Uhr bei uns in Radio Kärnten.
1: Sicher unterwegs mit Radio Kärnten. Der Blick auf unsere Straßen. Hier kommen Sie gut voran. Wenn Sie eine Verkehrsmeldung für uns haben, rufen Sie uns kostenfrei unter 0800 600 601 an. Gute und vor allem sichere Fahrt wünschen wir Ihnen.
0: Die Nostalgiebahnen in Kärnten, die haben es sich vor mittlerweile mehr als 3 Jahrzehnten zur Aufgabe gemacht, alte Technik und alte Fahrzeuge für die Nachwelt zu erhalten. Es sind Dampfbummelzüge und das Historama in Ferlach, die sind weit über das Rosental hinaus bekannt. Und auch die Nostalgie-Schifffahrt am Wörthersee und natürlich auch die Lendkanal-Tram, die gehören dem Verein. Romy Sigurd Klippstädter hat darüber ein Erlebnis Österreich gestaltet, das heute um 16.30 Uhr in ORF 2 zu sehen ist.
2: Vor 33 Jahren haben Oldtimer-Freaks rund um den Klagenfurter Jörg Briggs in den ehemaligen Kesterkallen in Ferlach das Historama gegründet. Mit 19 teils restaurierten und fahrbereiten Exponaten. Heute ist es das größte private Verkehrsmuseum Österreichs. Auf einer Fläche von 2500 Quadratmetern sind 440 Gefährte ausgestellt.
3: Am Anfang war es eine ganz kleine Truppe, die sich schon viele Jahre für dieses Thema interessiert hat. Im Laufe der Zeit haben dann alle möglichen Fachleute und auch Amateure gesehen, dass hier etwas entsteht, was eine dauerhafte Bleibe für die ganze Sammlung bietet. Eines der ersten Stücke war das legendäre Bohrer-Auto aus 1901, das als ältestes Auto Kärntens gilt. Das ist ein fixer Bestandteil des Historama und ein wichtiges technisches Denkmal von Kärnten.
2: Anders als in anderen Museen kann man die alte Technik im Historama nicht nur anschauen, sondern auch erleben. Viele Autos, aber auch der Großteil der Busse und Schienenfahrzeuge ist betriebsfähig und zum Verkehr zugelassen. Star auf der Schiene ist die Dampflok mit der Nummer 93-1332, die im nächsten Jahr 100 Jahre alt wird. Sie ist im Sommer und bei den Nikolauszügen im Winter zwischen Ferlach und Weizelsdorf unterwegs und wird von den vereinseigenen geprüften Lokführern bedient. Betriebsleiter ist Herbert Schudnick.
4: Wir hatten das Glück, wie wir begonnen haben, dass es im ÖBB-Bereich noch einige Eisenbahner gegeben hat, die kurz vor der Pensionierung waren, aber die einen Großteil ihrer Lokführerkarriere als Dampflokführer verbracht haben. Und die haben mit uns da in den ersten Jahren Dienst gemacht und haben uns also gelehrt, wie man mit einer Dampflokomotive umgeht, was wichtig ist. Wir haben da die einschlägigen Prüfungen gemacht und dürfen auf unserer Bahn uneingeschränkt fahren.
2: Und dafür, dass die technischen Gusto-Stücke noch weiter bewahrt bleiben, sorgt die nächste Generation der Technik-Freaks, wie Adrian Gehringer, der mit Begeisterung Lokführer ist.
5: Das große Ziel ist, dass wir ein lebendes Museum darstellen, dass wir den Leuten mit allen Sinnen das Reisen von früher ermöglichen.
2: Trotzdem müssen auch der Verein Nostalgiebahnen und das Museum Historama mit der Zeit gehen, sagt Daniel Briggs.
6: Ich glaube, dass die Fahrzeuge, mit denen man sich irgendwie identifizieren kann, weil sie eben Teil des Lebens des Einzelnen waren, sicher da einen besonderen Wert haben. Das heißt, in Zukunft werden sicher Fahrzeuge, die eben aus jüngeren Bäuern sind, in dem Unternehmen noch Platz finden.
2: Zu sehen sind die engagierten Oldtimer-Experten und ihre Fahrzeuge heute Nachmittag in einem Erlebnis Österreich mit dem Titel Neues Leben für alte Technik, Verkehrsnostalgie vom Feinsten ab 16.30 Uhr in ORF 2.

0: 8:30 halb neun, gleich die Nachrichten hier in Radio Kärnten.
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0: Horst Sattlecker für Sie.
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4: Weiterhin haben die Feuerwehrleute in Friaul mit Waldbränden zu kämpfen. Bei Tolmezzo brennen mittlerweile 200 Hektar. Das ganze Tal ist voller Rauch. Bei Triest brennen 50 Hektar, bei Chiusa Forte 20 Hektar. Und neu dazugekommen ist ein Brand im Seiserer Tal nahe der österreichischen Grenze. Rauch aus Friaul zieht auch immer wieder nach Kärnten. Das führt immer wieder zu Notrufen in der Landesalarm- und Warnzentrale. Allerdings müsse sich die Bevölkerung keine Sorgen machen, wenn es sich um breitflächige Rauchschwaden am Himmel handelt. Sollte allerdings jemand Rauch vom Boden aufsteigen sehen oder gar Flammen, dann unbedingt sofort den Notruf 122 wählen. In Friaul hoffen die Einsatzkräfte auf Regen, der könnte zumindest bis morgen Abend kommen. Aus Kärnten werden derzeit keine Einsatzkräfte benötigt, heißt es von der Feuerwehr.

0: Der ist in das Landeskrankenhaus Wolfsberg gebracht worden. Ein Alkotest ist positiv verlaufen. Eine kleine Katze hat sich in Villach-Warmbad in den Motorraum eines Autos verirrt und konnte nicht mehr heraus. Die Feuerwehr hat den PKW mit einem Wagenheber angehoben, ein Vorderrad abmontiert und Teile des Unterfahrschutzes entfernt. So konnte das Tier nach rund einer Stunde unversehrt befreit werden. Das Kätzchen wurde nach einer Untersuchung durch den Tierarzt von einem Feuerwehrmann mit nach Hause genommen, wo es auch bleiben wird. Steffi, das Wetter.
1: Am Vormittag ist es noch sonnig, am Nachmittag regnet es dann vor allem im westlichen Bergland sowie in den Gurktaler Alpen. Und gegen Abend steigt kärntenweit dann das Gewitterrisiko an. Die Tageshöchstwerte reichen bis zu 34 Grad. Sicher unterwegs mit Radio Kärnten, hier kommen Sie gut voran, gute Fahrt. Neuigkeiten aus der Sportredaktion, Markus Baulic.
2: In der Fußball-Bundesliga verliert der WRC heuer erstmals. Die Wolfsberger unterliegen Austria Lustenau auswärts mit 1:2. Giacomo Vrioni für den WRC mit seinem vierten Saisontreffer. Die Wolfsberger liegen aktuell auf Tabellenplatz 6. Sturm Graz schiebt sich nach einem 1:0 Heimsieg gegen Altach auf den zweiten Platz. In der Regionalliga Süd trennen sich der SV Donau Klagenfurt und Bleiburg mit 0:0. Zur Kärntner Liga, da gewinnt der Tabellenführer KAC gegen Nussdorf mit 6:0. Landskron gegen Ferlach endet mit 1:1, Sportunion Matreis-Sirnitz 3:1 und Lendorf SAK 0:1. Bei der Leichtathletik-Europameisterschaft in Birmingham geht heute die Wolfsbergerin Eva Wutti im Marathonbewerb an den Start. Ebenso heute ist der VSV erstmals bei einer Eishockey-Testpartie im Einsatz. In Zell am See geht es für die Villacher gegen die Kassel Huskies aus der zweiten deutschen Liga. Nicht mit dabei sind der verletzte Neuzugang Joseph Cramarosa. Kapitän Alexander Rauchenwald ist nach seinem in der vergangenen Saison erlittenen Kreuzbandriss noch nicht spielbereit und auch Paolo Wilczniek wird fehlen. Der ECKC steigt am kommenden Freitag in die Vorbereitung mit einem Heimtestspiel gegen Olympia Laibach ein. Und beim World Ranking Race im Kanuslalom in Prag belegt Max Steinbrenner von der Union Klagenfurt Platz 3 in der Junioren U18-Kategorie. Jakob Seebacher wird Elfter. Heute steht noch der Kajak-Cross-Bewerb am Programm.
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0: in Radio Kärnten. Sitzen Sie gerade beim Frühstückstisch noch und diskutieren, was könnte man heute machen? Wir helfen Ihnen sehr gerne.
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3: Heute spielt die Formation Little Big Family und sie trifft auf Piano Drum. Zu hören sind Christoph Moser, Lukas Schieske, Horst Danner, Leona Rajakovic und Maria Winkler in der Waldarena Grumpendorf um 20 Uhr.
0: Es gibt einen Liederabend mit Zurabishvili unter dem Titel Die Macht der Liebe kommt der Star-Tenor in die Stiftskirche Milstadt heute um 17 Uhr. Und der sehr freundschaftlich verbundene Karinther-Chor Milstadt, der wird da einige Lieder auch mitbegleiten.
3: Heute von 10 bis 20 Uhr findet noch der 41. Kunsthandwerksmarkt in Ossiach statt. Erleben können Sie dort erlesenes Kunsthandwerk von Kreativen aus 8 Ländern.
0: Die Konzertreihe Klingendes, Swingendes Gmünd. Es ist ein Doppelkonzert des Jugendjazzorchesters Sachsen und des Jugendjazzorchesters Kärnten. Das Ganze sehen Sie im Gasthof Alte Post heute um 11 Uhr.
3: Und heute findet auch der Leibsdorfer Kirchtag in der Gemeinde Boggersdorf statt. Beginn ist um 9:30 mit der Heiligen Messe und um 11 Uhr geht es dann los mit dem Kirchtag im Gasthaus Bayer. Und da darf man sich auf großartige Kulinarik und Live-Musik freuen.
0: Dann ein Kulturpicknick mit Lesung und Musik. Pardon, mit Egid Gstettner und Manjana. Das sehen Sie heute in Klagenfurt. Musik von Manjana und Lesungen von Egid Gstettner um 18 Uhr.
3: Und unter dem Titel Immer wieder sonntags findet heute ein Frühshoppen im Terrassenbad in Klein St. Paul im Görtschitztal statt. Dort können Sie auch Live-Musik und großartige Köstlichkeiten ab 11 Uhr erleben.
0: Was auch immer Sie machen wollen, wünsche mir Ihnen ganz viel Spaß dabei.
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0: Blick aufs Wetter. In Radio Kärnten, es ist 10 vor 9. Wie schauen wir aus?
1: Heute Vormittag ist es noch sonnig. Am Nachmittag treten dann vor allem im westlichen Bergland sowie in den Gurktaler Alpen einige Regenschauer und Gewitter auf. Gegen Abend steigt dann kärntenweit das Gewitterrisiko an. Die Frühtemperaturen liegen zwischen 11 und 17 Grad. Die Tageshöchstwerte erreichen heute 29 bis 34 Grad. 21 Grad hat es derzeit in Klagenfurt, Friesach und Villach. In St. Veit messen wir 20 Grad und 19 Grad hat es in St. André im Lavantal. Morgen früh und am Vormittag ist es noch überwiegend sonnig. Am Nachmittag und Abend breiten sich dann auf das ganze Land Schauer und Gewitter aus, die kräftig sein können. Die Temperaturen gehen morgen spürbar zurück und erreichen höchstens 23 bis 30 Grad. Und am Dienstag wird es freundlich, in der Früh ist es stellenweise noch nebelig. Tagsüber gibt es dann einen Mix aus Sonnenschein und Wolken. Regnen kann es am ehesten im Bereich der hohen Tauern. Vor allem in höheren Lagen bläst lebhafter bis kräftiger Nordwestwind. Die Tageshöchstwerte am Dienstag erreichen 23 bis 28 Grad.
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0: Und wie wir das gerne tun, in Fürnitz, da feiert der Feuerwehrkommandant Christopher Tiefnick heute seinen 30. Geburtstag. Lieber Tiefe steht da. 30 Jahre, das muss man erstmal schaffen. Als Papa, Ehemann und Feuerwehrmann, da kannst du es richtig krachen lassen. Ob im Einsatz beim Löschen, mit der Familie daheim, du bist mit Herz und vollem Einsatz dabei und genauso soll es auch sein. Für deine Ausbildung in Wien wünschen wir dir Glück und von deinen ersten 30 Jahren, da kommen hoffentlich noch ganz viele weitere Jahre dazu, dann werden auch die nächsten 30 Jahre kunterbunt, wenn du nur lustig, ehrgeizig und vor allem gesund bleibst. Alles Liebe, das wünschen deine Frau Waldi, Kerstin, dein Sohn Valentin, deine Freunde und die gesamte Kameradschaft der FF Fürnitz.
1: Franz Locher feiert heute seinen 80. Geburtstag. Da steht: lieber Opa Franz, wir wünschen dir alles Gute zu deinem heutigen Geburtstag, viel Gesundheit und vor allem Glück. Wir haben dich lieb, das wünschen deine Frau Margareta, Tochter Michaela mit Karl-Heinz, deine Enkelkinder Bianca und Alexander, Michael mit Christina und deine Urenkel Raphael und Matthäa.
0: Und auch an Traudi Unterzaucher alles erdenklich Liebe und Gute zum 80. Geburtstag, liebe Tante Traudi, mögest du uns noch lange auf unseren Wegen begleiten. Alles Liebe wünschen dir Evelyn, Roland und Susi und Martin und Stefanie schließen sich auch an. Alles Gute zum Geburtstag.
1: Alles Liebe.

0: Steinbecker, Dimischl, Schiffkowitz, das Feuer brennt bei uns in der Morgenshow von Radio Kärnten. Gleich nach den Nachrichten geht's hier unverblümt weiter.
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3: Im Nachrichtenstudio begrüßt sie Tom Brandenberger. 2 Wochen nach dem Massenansturm auf die spanische Exklave Ceuta sind im Norden Marokkos fast 300 Migranten festgenommen worden. Angesichts des Aufrufs in vielen sozialen Netzwerken, den Grenzübertritt erneut zu versuchen, war ein weiterer Ansturm befürchtet worden. Bei verschärften Sicherheitsvorkehrungen blieb die Lage letztlich aber ruhig, berichtet Franka Welz.
4: Die spanische Exklave Ceuta in Nordmarokko hat eine weitere ruhige Nacht erlebt. Am Samstag hatten Spanien und Marokko jeweils ein Großaufgebot eingesetzt, um einen erneuten massenhaften Grenzübertritt zu verhindern. Die marokkanischen Sicherheitskräfte gaben Samstagabend bekannt, fast 300 Personen festgenommen zu haben, die versucht hätten, Ceuta zu erreichen. Nach Angaben der Nachrichtenagentur EFE wurden zudem weitere 61 Personen festgenommen. Sie sollen im Verdacht stehen, in sozialen Netzwerken zu irregulären Grenzübertritten aufzurufen. In Ceuta halten sich gut 2 Wochen nach dem massenhaften Grenzübertritt noch einige tausend Migranten auf, darunter zahlreiche Kinder und Jugendliche. Die spanische Regierung spricht von 5000 Personen, andere Quellen von deutlich mehr.
3: Ein spanischer F-18-Kampfjet hat im Auftrag der NATO eine Drohne über Rumänien abgeschossen. Nach Angaben des rumänischen Verteidigungsministeriums ist das unbemannte Flugobjekt illegal in den nationalen Luftraum eingedrungen. Es war bereits die 4. Drohne, die in diesem Jahr über den Land abgeschossen wurde. Die Trümmer sollen in einem unbewohnten Gebiet niedergegangen sein. Zur Herkunft der Drohne gibt es keine Angaben. Die Kurzzeitvermietung von Wohnungen über Plattformen wie Airbnb wird in vielen Städten immer mehr zum Problem für die einheimische Bevölkerung. Zum einen, weil Wohnraum fehlt, zum anderen, weil Mieten immer mehr ansteigen. Christian Pann informiert.
5: Touristen geht nach Hause. Mit Slogans wie diesen machen Menschen weltweit immer wieder auf die Wohnungsnot durch Kurzzeitvermietungen aufmerksam. Als Reaktion darauf schränken viele Länder Plattformen wie Airbnb immer stärker ein. In Wien zum Beispiel dürfen seit 2024 Wohnungen nur noch insgesamt 90 Tage im Jahr für einen kurzen Zeitraum vermietet werden. Bei Neubauprojekten wird aber immer öfter auf die Kombination von Wohnungen und Ferienwohnungen geachtet. Diese gemeinsame Nutzung sei ein guter Ansatz, sagt Stadt- und Tourismusforscherin Cornelia Tlabaya.
6: Es gibt es auch übrigens in Venedig, da werden diese Erdgeschosszonen zum Teil zur Verfügung gestellt als Lernräume. Und in Wien haben wir die Urban Outs, die haben zum Beispiel Leerstände in der Erdgeschosszone, die sie in Mikrohotels transformieren.
5: Die Mischung macht es also, damit Städte nicht nur Reiseziele sind, sondern auch ein Zuhause bleiben.
3: Bei einem schweren Unfall mit einem polnischen Reisebus sind in Ungarn 12 Menschen getötet und 10 weitere verletzt worden. Nach Polizeiangaben ist der Bus im Osten des Landes von der Straße abgekommen und in einem Graben gelandet, wo er sich überschlug. Die Unglücksursache ist noch unklar. Das waren die Nachrichten mit Tom Brandenberger. Und jetzt zum Wetter.
7: Das Wetter stellt sich allmählich um. Von Vorarlberg bis Oberösterreich ziehen teils dichte Wolken durch und die bringen jetzt schon da und dort ein paar Regentropfen. Nach Osten und Süden hin bleibt es aber noch länger sonnig und es wird extrem heiß im Wiener Becken mit bis zu 37 Grad. Ansonsten liegen die Höchstwerte zwischen 25 Grad stellenweise in Tirol und 34 Grad etwa im Südburgenland. Schauer und Gewitter werden mit der Zeit vor allem im Bergland häufiger und kräftiger. Punktuell sind dann auch Starkregen und Sturmböen dabei. Morgen am Montag kommt dann aber erst so richtig der Wetterumschwung in Form einer Kaltfront. Die bringt kräftige Regenschauer und Gewitter in vielen Regionen. Am meisten Regen fällt wahrscheinlich an der Alpen-Nordseite. Nach Osten und Süden hin bleibt die Regenausbeute teilweise mager. Jedenfalls ist es morgen deutlich weniger warm als zuletzt bei Höchstwerten von 18 bis 28 Grad. Und von Kärnten über das Burgenland bis ins Weinviertel kann die 30-Grad-Marke noch einmal geknackt werden. Je nachdem, wie lange die Sonne vor den Schauern noch scheint. So viel zum Wetter von Daniel Stanker.
8: Sicher unterwegs mit Radio Kärnten. Es ist 9.04 Uhr. Der Blick auf unsere Straßen. Hier kommen Sie gut voran. Gute und sichere Fahrt.
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9: Wir beide wünschen Ihnen einen schönen guten Morgen.
8: Guten Morgen.
9: Und schönes Aufstehen.

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1: Mit der deutschen Schauspielerin Anja Kruse, und die hat die 90er Jahre mit ihrem damaligen Mann, dem Regisseur Jean-Louis Daniel, in Paris und in der Normandie verbracht. Und Paris ist ja normal eine sehr pulsierende Stadt, die zum Shoppen, Feiern und Flanieren einlädt, aber das stand doch nicht immer im Programm.
2: Ja, also nicht immer haben mein Liebster Jean-Louis und ich uns am Wochenende in das Pariser Nachtleben gestürzt. Manchmal ging es auch eher beschaulich zu. Im Programmkino ums Eck gab es die Klassiker der Nouvelle Vague, die ich nun endlich mal in Originalsprache sehen konnte. Julie Jim mit dem unvergleichlichen Oscar Werner und Un homme, une femme, all die Filme von Truffaut und die Sternstunden mit Romy Schneider. Nicht bloß Sissi, denn die hat ganz andere tolle Sachen gemacht. Wir machten Ausflüge zu den Schlössern in der Umgebung, und einmal gab es eine ganz besondere Überraschung, die sich mein Liebster ausgedacht hatte. Ein Wochenende am Meer hatte er geplant. Oh, wie toll. Aber musste er mich dafür um 4 Uhr morgens aus dem Bett schmeißen? Ja, denn ich sollte es erleben, wie alle Franzosen es kennen. Noch im Halbschlaf klemmte ich mich hinter das Steuer meines Wagens und wir fuhren los. Da wir antizyklisch gefahren sind, die meisten fahren ja zur Arbeit in die Stadt rein und nicht hinaus, kamen wir recht flott voran. Nach 2 Stunden konnte ich schon das Meer riechen. Es wurde langsam hell. Doch leider fing es an zu regnen. Oh, genial, freute sich mein Liebster, und ich zweifelte gerade erheblich an seinem Verstand. Er fingerte eine Musikkassette aus seiner Jackentasche und hat sie in den Rekorder gesteckt. Und ich habe ziemlich frustriert den Scheibenwischer angeworfen. Komm, Nova, dabadabadab, dabadabadab, tönte es aus den Lautsprechern. Ach, dieser Mann war unglaublich. Inszenierte unsere Wochenendfahrt wie den berühmten Film von Claude Lelouch, Ein Mann und eine Frau. Und der Himmel spielte da auch noch mit. Oh, wie süß. Ich war total gerührt, als wir im Regen, genau wie die beiden Protagonisten Anouk Aimée und Jean-Louis Trintignant, szenengetreu in die Hauptpromenade von Deauville einbogen. Jetzt hätten nur noch die Scheibenwischer quietschen müssen, wie im Film. Dann wäre es ganz perfekt gewesen.

0: immer bei uns am Sonntag 14 bis 15 Uhr und bei Kaffee und Kuchen begrüßen wir heute einen Mann, der in der Fußballgeschichte doch eine deutliche Rolle gespielt hat, Klaus Augenthaler. Als Libero, als Kapitän und als Führungsspieler wurde er unter anderem mit dem FC Bayern München 7-mal deutscher Meister. 1990, da hat er sich mit der deutschen Nationalmannschaft den Weltmeistertitel gesichert. Als er als junger Spieler zu den Bayern gekommen ist, da hat sich Auge, wie man ihn ja nennt, zuerst einmal gegen große Namen durchsetzen müssen.
1: Müller, Meier, Beckenbauer, ich habe gezittert. Ja. Und Werner Olg war damals Co-Trainer und sagte zu mir am ersten Trainingstag, sagt der Klaus, du musst schon ein bisschen die Ellenbogen ausfahren, sonst kannst du gleich wieder nach Hause gehen. Und dann haben wir das zu Herzen genommen, habe Jupp Kapellmann gepackt am nächsten Tag. Ich habe mich so geschämt, aber es hat anscheinend funktioniert.
2: Ja, mehr als das kann man, glaube ich, sagen. 7-mal deutscher Meister mit den Bayern, 3-mal DFB-Pokalsieger, 2-mal im Finale des Europapokals der Landesmeister, also dem Vorgänger der Champions League. Insgesamt über 500 Einsätze für den deutschen Rekordmeister. Lange Zeit sind sie auch Kapitän der Mannschaft gewesen. Was hat sie neben dem Erfolg so sehr an diesem Verein festgehalten?
1: Ich habe nie darüber nachgedacht, einmal den Verein zu wechseln. Ich kam aus Vilshofen, die waren 170 Kilometer nach München. Und ich dachte, wenn du zu einem anderen Verein gehen würdest, also das ist, du musst 500 Kilometer fahren oder die Eltern. Nein, und für mich gab es eigentlich nur den FC Bayern.
0: Das erzählt Klaus Augenthaler im Gespräch mit Simon Auernick und er erzählt außerdem auch noch darüber, wie es ist, mit 62 noch einmal Papa zu werden.
1: Ja, ich merke jetzt, mein Sohn ist jetzt 6 Jahre alt, der hält mich auf Trab. Jetzt haben wir gerade eingeschrieben bei den Babinis, wo ich wohne, 400 Meter ist der Fußballplatz weg. Aber er ist Linksfuß, ich muss mich immer fragen, ob das wirklich mein Sohn ist. Ja.
0: Spannend, Kaffee und Kuchen heute mit Klaus Augenthaler, 14 Uhr in Radio Kärnten.

0: 9.30 Uhr, halb 10 in Radio Kärnten, die Nachrichten.
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2: Streitigkeit zwischen Vermietern und Mietern kommen immer öfter vor, zuletzt auch immer wieder mit Körperverletzungen. Damit es aber zu einer Kündigung des Vertrages oder überhaupt einer Räumungsklage kommen kann, muss vorher einiges passieren, berichtet Markus Baulic.
3: In der Voll- und Teilanwendung des Mietrechtsgesetzes kann der Vermieter den Vertrag nur bei wichtigen Gründen kündigen. Claudia Brettner, Rechtsexpertin der Arbeiterkammer Kärnten.
4: Bei argen Vernachlässigungen des Mietgegenstandes oder bei strafbaren Handlungen.
3: Nicht jeder Verstoß führt automatisch zur Auflösung des Mietvertrages. Eine gewisse Schwere des Vorfalls muss gegeben sein. Brettner.
4: Beispielsweise wären Körperverletzungen von anderen Bewohnern des Hauses oder vom Vermieter selber. Also der Mieter verletzt eben zum Beispiel andere Personen, das vielleicht eben nicht nur einmal, sondern mehrmals, kann zum Beispiel zur Kündigung führen. Auch eben anstößiges Verhalten, beispielsweise Beleidigungen, Beschimpfungen, Bedrohungen, wenn das jetzt nicht nur ein Vorfall ist, sondern öfters vorkommt.
3: Der Vermieter ist vor dem Gesetz für das Fehlverhalten des Mieters beweispflichtig. Eine gute Dokumentation.

0: 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Das führt immer wieder zu Notrufen in der Landesalarm- und Warnzentrale. Allerdings müsse sich die Bevölkerung keine Sorgen machen, wenn es sich um breitflächige Rauchschwaden am Himmel handelt. Sollte allerdings jemand Rauch vom Boden aufsteigen sehen oder gar Flammen, dann unbedingt den Notruf 122 wählen. Die Stadt Villach hat diesen Sommer mit einer der größten Offensiven in der Straßeninstandhaltung der letzten Jahre gestartet. Investiert werden 3 Millionen Euro. Die Stadt baut unter anderem verstärkt das Fernwärme- und das Glasfasernetz aus. Der Villacher Baureferent Harald Sobe von der SPÖ betont, dass nicht nur die Stadt die Straßensanierungen mitfinanziert, sondern auch etliche Unternehmen. Steffi, das Wetter.
1: Heute Vormittag ist es sonnig, am Nachmittag regnet es dann vor allem im westlichen Bergland sowie in den Gurktaler Alpen und gegen Abend steigt dann kärntenweit das Gewitterrisiko an. Die Tageshöchstwerte erreichen bis zu 34 Grad. Sicher unterwegs mit Radio Kärnten, 9.33 Uhr. Sie kommen gut voran auf Kärntens Straßen. Gute Fahrt. Und nun zum Sport mit Markus Baulitsch.
2: Der WAC verliert in der Fußball-Bundesliga auswärts gegen Austria Lustenau mit 1:2. Giacomo Vrioni, der Torschütze für die Wolfsberger, insgesamt mit seinem bereits 4. Treffer. Der WAC damit Tabellensechster. Sturm Graz gewinnt gegen Altach mit 1:0 und belegt Tabellenrang 2 hinter dem LASK. Die nächste Partie bestreiten die Lavantaler erst in 2 Wochen auswärts gegen den GAK. Der SV Donau Klagenfurt und Bleiburg spielen in der Regionalliga Süd 0:0. In der Kärntner Liga gewinnt der Tabellenführer KAC souverän mit 6:0 gegen Nussdorf. Lendorf SAK 0:1, Landskron Ferlach 1:1 und Sportunion Matrei gegen Sirnitz 3:1. Für Eva Wutti aus Wolfsberg geht es heute bei der Leichtathletik-Europameisterschaft in England im Marathon um ihre erste Platzierung bei einem Großereignis. Zum Eishockey. Der VSV testet heute in Zell am See gegen den deutschen Zweitliga-Club Kassel Huskies. Bei den Villachern stehen Neuzugang Joseph Cramarossa, Kapitän Rauchenwald und Paolo Wilczynik nicht zur Verfügung. Für den ECKC startet die Testspielphase nächsten Freitag mit einem Heimspiel gegen Olympia Laibach. Und Österreichs Faustballer gewinnen erstmals seit 16 Jahren wieder den Europameisterschaftstitel. Im Finale besiegen sie Deutschland mit 4:0. Insgesamt war es der 6. EM-Titel für Österreich.
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0: gente, credimi. Jetzt ist es 9.40 Uhr in der Morgenshow am Sonntag hier in Radio Kärnten und schon jetzt hört man es aus der Entfernung. Hören Sie mal. Ah, da bläst es schon runter von der Alm. Und das gibt uns einen kleinen Vorgeschmack auf das, was uns blüht, um 4 nach 11. Verena Plimitscher mit dem Frühschoppen vom Glockner bis zur Choralm. Guten Morgen.
1: 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In diesem Fall um kurz nach 11 Uhr in Radio Kärnten vom Glockner bis zur Choralm.
0: Da freuen wir uns schon sehr drauf mit Verena Plimitscher bei uns in Radio Kärnten.

0: Und sie heißt Stefanie Glabischnik und verrät uns jetzt, wie das Wetter wird hier in Radio Kärnten.
1: Heute Vormittag ist es sonnig in Kärnten. Entschuldigung. Am Nachmittag treten dann vor allem im westlichen Bergland sowie in den Gurgtaler Alpen einige Regenschauer und Gewitter auf. Gegen Abend steigt kärntenweit das Gewitterrisiko an. Die Tageshöchstwerte erreichen 29 bis 34 Grad. 24 Grad hat es derzeit in Klagenfurt und Feldkirchen. 23 Grad messen wir in Mielstadt und aktuell 21 Grad hat es bei Ihnen in Arriach. Morgen früh und am Vormittag ist es noch überwiegend sonnig. Am Nachmittag und Abend breiten sich dann auf das ganze Land Schauer und Gewitter aus, die kräftig sein können. Die Temperaturen gehen spürbar zurück, morgen und erreichen 23 bis höchstens 30 Grad. Am Dienstag wird es freundlich, in der Früh ist es stellenweise noch nebelig, tagsüber gibt es einen Mix aus Sonnenschein und Wolken. Regnen kann es am ehesten im Bereich der hohen Tauern, vor allem in höheren Lagen bläst lebhafter bis kräftiger Nordwestwind. Die Tageshöchstwerte am Dienstag erreichen 23 bis 28 Grad.
0: Ja, dann wird es einem warm, wenn einem die Komplimente so spontan um die Ohren fliegen. Ja, Ihnen wird es auch gleich warm werden, denn wir sagen Congratulations und gratulieren jetzt in Moosburg ganz herzlich zum Geburtstag. In Moosburg, da feiert nämlich Matthias Falkner seinen 5. Geburtstag. Lieber Matthias, du kleiner Entdecker und Sonnenschein steht hier. Wir lieben dich über alles und sind sehr stolz auf dich. Bleib so ein fröhlicher und braver Mensch. Wir freuen uns schon sehr auf die Geburtstagsparty. Deine Mama Jenny, dein Papa Josef, deine Schwester Anna, dein Opa Hartwig sowie dein Freund Timo.
1: Marcia lebt alles Liebe. Und auch Resi Kassmann-Huber in Ferlach feiert heute ihren Geburtstag. Lieber Resi, zu deinem Geburtstag wünschen wir dir von ganzem Herzen alles Liebe und Gute, vor allem Glück und Gesundheit. Das wünschen Erika, Martin und die ganzen Verwandten.
0: Und da schicken wir Schneeweiße Tauben von Roger Wittecker als Geburtstagsgrüße. Stefanie und ich schließen uns an. Verbringen Sie einen schönen Tag.
1: Alles Liebe.

0: Ja, Sie merken es und Sie wissen Bescheid. Am Sonntag, wenn die Musik ein bisschen ruhiger wird, dann wissen wir, bald kommt der Radio Kärnten Gottesdienst, Punkt 10 Uhr, so wie Sie es gewohnt sind. Und das bedeutet für uns, sobald die Kirchenglocken läuten, gehen wir nach Hause.
1: Das war Guten Morgen Kärnten mit Martin Kalbitzer-Furian.
0: Und mit Stefanie Glabischnik und natürlich mit Ihnen, mit denen wir heute in den Sonntag starten haben dürfen. Verbringen Sie einen angenehmen Tag. Jetzt der Gottesdienst, 11.04 Uhr, dann der Frühschoppen und dann geht's munter weiter mit unserem Programm von Radio Kärnten. Schönen Sonntag.
1: Schönen Tag heute noch.

0: Guten Morgen aus dem Mittelburgenland. Im Programm der ORF Regionalradios und auf ORF 3 übertragen wir jetzt die katholische Messfeier aus der Pfarrkirche in Kogl. Mit der Gemeinde feiert Pfarrvikar Ivan Vukcevic die Heilige Messe. An der Orgel sind Thomas Frühstück und Mario Weber, der auch als Kantor die Liturgie mitgestaltet. Eingangs begrüßen sie die Pfarrgemeinderätin der Filialgemeinde Lebenbrunn, Nina Pernsteiner, sowie die Kuratorin der Pfarre Kogl, Waltraud Ulrich.
1: Auch von uns einen wunderschönen guten Morgen aus Kogl. Unsere Kirche ist dem heiligen Oswald geweiht und ist Anfang August Ziel vieler Wallfahrer. Zu unserer Pfarre gehören noch zwei Nachbarortschaften, Lebenbrunn und Redelschlag.
2: Im Namen der Filialkirche Lebenbrunn, die dem heiligen Ulrich geweiht ist, darf auch ich Sie herzlich zur heutigen Fernsehmesse begrüßen. Frei nach dem Lebensmotto des seligen Ladislaus Patjanisch Stratmann, Christsein mit Herz und Hand, dessen Reliquien in der Filialkirche aufbewahrt werden, feiert, singt und betet die Pfarrgemeinde gerne miteinander.
1: Erwähnenswert in unserer Kirche ist noch das Altarbild mit dem heiligen Oswald, der Patron der Tiere.
2: Wir laden Sie in der kommenden Stunde ein, mit uns zu singen und zu beten.
1: Und jetzt wünschen wir uns noch einen schönen Gottesdienst.

Gott, du unser Beschützer, schau auf das Angesicht deines Gesalbten, denn ein einziger Tag in den Vorhöfen deines Heiligtums ist besser als tausend andere. Mit diesem Eröffnungsvers von Psalm 48 und mit dem Gruß der Kirche heiße ich Sie alle herzlich willkommen zu dieser Heiligen Messe am 20. Sonntag im Jahreskreis. Ich begrüße Sie alle hier in unserer Pfarrkirche in Kogel, Herrn Bürgermeister, unsere Gäste von nahe und fern. Und besonders herzlich begrüße ich euch alle, die diese Heilige Messe über die Live-Übertragung am ORF 3 in Radio Burgenland und über den Internet mit uns feiern. Durch diese Übertragung tragen wir sie in unseren Herzen und beten für alle, die heute zu Hause sind, die in ihren Kranken- oder Pflegebetten liegen, für die alten und schwachen Menschen, für alle, die nicht bei uns sein können, die fern von ihrer Heimat leben und auch für alle, die heute unterwegs sind. Frau, dein Glaube ist groß. Was für ein Schluss, einen spannenden und dramatischen Dialog im heutigen Evangelium. Dieser Satz führt uns mitten in ein wichtiges Thema, das Wirken über unsere eigenen Grenzen hinaus. Wir Menschen setzen oft uns selbst Grenzen. Wir sehen nur das, was unsere eigenen Fähigkeiten, unsere Kraft und unsere Möglichkeiten zulassen. Manchmal sehen wir nicht weiter als bis zu unseren eigenen Schatten. Aber der Glaube lädt uns ein, weiter zu sehen. Andere Menschen kennenzulernen und auch die eigene Grenze zu erkennen, bedeutet manchmal, aus unserer Komfortzone herauszutreten. Es bedeutet, den eigenen Rahmen zu verlassen und uns wieder neu mit unserem Schöpfer zu verbinden, der uns ruft, auch jene Bereiche seiner Kirche wahrzunehmen, die an ihren Rändern liegen. Als Christen sind wir gerufen, auch dorthin zu gehen. Denn Gottes Haus soll wirklich ein Haus für alle Menschen sein. Darum braucht es manchmal ein wenig Mut. Und auch jetzt, am Beginn dieser Heiligen Messe, sind wir eingeladen, einen kleinen Schritt aus unserem Alltag herauszutreten, still zu werden, innezuhalten und vor Gott zu kommen. Bitten wir den Herrn um ein offenes Herz, um einen starken Glauben und um den Mut, unsere eigenen Grenzen zu überschreiten. Wir wollen einen Moment der Stille halten, unser Leben vor Gott betrachten, unsere Schuld erkennen und unsere Sünden vor Gott, Mutterkirche und einander jetzt in Kyrie

0: Julius, der allmächtige Herr, erbarme sich uns, ernehme von uns Sünde und Schuld, damit wir mit reinem Herzen diese Feier begehen.
1: Amen.

Barmherziger Gott, was keine Auge geschaut und keine Ohr gehört hat, das hast du denen bereitet, die dich lieben. Gib uns ein Herz, das dich in allen und über alles liebt, damit wir den Reichtum deiner Verheißungen erlangen, der alles übersteigt, was wir ersehnen. Darum bitten wir dich durch Jesus Christus, deinen Sohn, unseren Herrn und Gott, der in der Einheit des Heiligen Geistes mit dir lebt und herrscht jetzt und in alle Ewigkeit. Amen.

Lesung aus dem Buch Jesaja. So spricht der Herr: Wahrt das Recht und übt Gerechtigkeit, denn bald kommt mein Heil und meine Gerechtigkeit wird sich bald offenbaren. Und die Fremden, die sich dem Herrn anschließen, um ihm zu dienen und den Namen des Herrn zu lieben, um seine Knechte zu sein, alle, die den Sabbat halten und ihn nicht entweihen und sie an meinem Bunde festhalten, sie werde ich zu meinem heiligen Berg bringen und sie erfreuen in meinem Haus des Gebetes. Ihre Brandopfer und Schlachtopfer werden Gefallen auf meinem Altar finden, denn mein Haus wird ein Haus des Gebetes für alle Völker genannt werden. Wort des lebendigen Gottes.

Lesung aus dem Brief des Apostel Paulus an die Gemeinde in Rom. Schwestern und Brüder, euch, den Heiden, sage ich, gerade als Apostel der Heiden preise ich meinen Dienst, weil ich hoffe, die Angehörigen meines Volkes eifersüchtig zu machen und wenigstens einige von ihnen zu retten. Denn wenn schon ihre Zurückweisung für die Welt Versöhnung bedeutet, was wird dann ihre Annahme anders sein als Leben aus den Toten? Denn unwiderruflich sind die Gnadengaben und die Berufung Gottes. Denn wie ihr einst Gott ungehorsam wart, jetzt aber infolge ihres Ungehorsams Erbarmen gefunden habt, so sind auch sie infolge des Erbarmens, das ihr gefunden habt, ungehorsam geworden, damit jetzt auch sie Erbarmen finden. Denn Gott hat alle in den Ungehorsam eingeschlossen, um sich aller zu erbarmen. Wort des lebendigen Gottes. Ja.

In jener Zeit zog Jesus sich in das Gebiet von Tyrus und Sidon zurück. Da kam eine kananäische Frau aus jener Gegend zu ihm und rief: Hab Erbarmen mit mir, Herr, du Sohn Davids. Meine Tochter wird von einem Dämon gequält. Jesus aber gab ihr keine Antwort. Da traten seine Jünger zu ihm und baten: Befreie sie von ihrer Sorge, denn sie schreit hinter und her. Er antwortete: Ich bin nur zu den verlorenen Schafen des Hauses Israel gesandt. Doch die Frau kam, fiel vor ihm nieder und sagte: Herr, hilf mir. Er erwiderte: Es ist nicht recht, das Brot den Kindern wegzunehmen und den Hunden vorzuwerfen. Da entgegnete sie: Ja, du hast recht, Herr, aber selbst die Hunde bekommen von den Brotresten, der vom Tisch ihrer Herren fallen. Darauf antwortete ihr Jesus: Frau, dein Glaube ist groß, was du willst, soll geschehen. Und von dieser Stunde an war ihr Tochter geheilt. Evangelium unseres Herrn Jesus.

Liebe Schwestern, Brüder, liebe Pfarrfamilie, im Leben, in der Arbeit und in unserer Berufung begegnen wir immer wieder der Frage nach unseren Grenzen. Was gehört noch zu meiner Aufgabe und was nicht mehr? Wo endet meine Verantwortung? Manchmal sagen wir, dafür bin ich nicht zuständig oder das ist nicht meine Angelegenheit. Besonders im Beruf kennen wir den Gedanken, warum soll ich etwas tun, wofür ich nicht bezahlt werde? Aber auch im persönlichen Leben begegnen uns diese Haltung. Wenn wir bei einem Verwandten, einem Freund oder einem Nachbarn eine Ungerechtigkeit sehen, denken wir manchmal, das ist sein Leben, ich will mich nicht einmischen. Aber wir müssen, wir als Christen, immer innerhalb unserer eigenen Grenzen bleiben. Das heutige Evangelium führt uns genau an diese Frage heran. Jesus geht mit seinen Jüngern über die Grenze Israels hinaus, in das Gebiet von Tyrus und Sidon, in das heutige Gebiet des Libanon. Warum Jesus dorthin geht, sagt uns Matthäus nicht genau. Wir wissen aber, dass Jesus zuvor viele Widerstand erfahren hat. Ablehnung, Streit, Anschuldigungen und Unverständnis. Gerade unmittelbar von unserem heutigen Abschnitt kommt er zu einer Auseinandersetzung mit Pharisäer und Schriftgelehrter. Vielleicht wollte Jesus deshalb mit seinen Jüngern bewusst Abstand gewinnen. Vielleicht braucht sie Zeit, um über das Erlebte nachzudenken. Was haben sie verstanden? Was ist ihnen noch unklar? Wer ist dieser Jesus eigentlich und was bedeutet es, ihm nachzufolgen? Es könnte eine Art geistliche Auszeit gewesen sein, die sogenannte Exerzitien. Aber Jesus sucht die Stille. Er braucht Zeiten des Gebets und der Sammlung, die Begegnung mit seinem Vater. Und gerade darin liegt eine wichtige Wahrheit. Auch wer für andere da ist, braucht Zeiten, in denen er selbst vor Gott steht. Aber entscheidend ist, Jesus überschreitet eine Grenze. Zunächst ist eine geografische Grenze. Doch bald wird daraus viel mehr eine religiöse, kulturelle und menschliche Grenze. Jesus befindet sich nicht mehr nur außerhalb des gewohnten Gebietes. Er begegnet dort einem Menschen, der nach damaligem Verständnis ebenfalls außerhalb steht. Und gerade dort beginnt etwas Neues. Diese Ruhe der Jesus und seine Jünger wird durch den Schreien einer fremden Frau unterbrochen. Eine kananäische Frau kommt zu Jesus und bittet um Hilfe für ihre schwer leidende Tochter. Sie gehört nicht zum Volk Israel und nicht zum Kreis der Jünger. Und trotzdem ruft sie, Herr, hab Erbarm mit mir, Herr, du Sohn Davids. Schon diese Anrede ist erstaunlich. Eine fremde Frau erkennt Jesus in etwas, das viele aus seinem eigenen Volk noch nicht erkannt haben. Jesus antwortete zunächst nicht. Dann sagte er, ich bin nur zu den verlorenen Schafen des Haus Israels gesandt. Doch die Frau geht nicht weg. Sie kommt nachher, fällt von ihm nieder und sagt nur, Herr, hilf mir. Jesus führt sie damit tiefer. Es geht nicht mehr allein darum, was sie von ihm will, sondern darum, wer Jesus für sie ist. Sie ist nicht zu irgendeinem Menschen gekommen, die zufällig vorbeigegangen ist. Sie setzt ihre Hoffnung ganz bewusst auf ihn. Darum entwickelt sich zwischen ihnen diese ungewöhnliche, dramatische Ringen. Jesus verwendet das Bild von Brot der Kinder und von den kleinen Hunden. Für unsere Ohren heute klingt das sehr hart und schwer. Aber die Frau lässt sich nicht zurückweisen. Sie nimmt sogar das Bild Jesu auf und antwortete, ja Herr, aber selbst die kleinen Hunde essen von den Brotkrumen, die vom Tisch ihrer Herren fallen.
Gerade in dieser Antwort zeigt sich die Tiefe ihres Glaubens. Sie verlangt keinen Anspruch, sie vertraut, sie glaubt, dass selbst eine Brotkrumme von Gottes Tisch genügt, weil in Gottes kleinster Gabe bereits die Kraft seiner ganzen Liebe liegt. Das ist keine schwache Demut, sondern eine mutige Demut. Sie weiß, dass sie nicht erzwingen kann, aber sie weiß zugleich, wem sie vertraut. Darum sagt Jesus schließlich: Frau, dein Glaube ist groß, es soll dir geschehen, wie du willst. Das ist bemerkenswert. In Matthäus Evangelium spricht Jesus gegenüber seinen eigenen Jüngern mehrmals von ihrem Kleinglauben. Hier aber, außerhalb Israels, sagte er zu einer fremden Frau: Dein Glaube ist groß. Damit wird die Heilung ihrer Tochter zu mehr als einem Wunder. Die Begegnung selbst wird zum Zeichen, auf Griechisch Semeion. Gottes Gnade beginnt dort zu wirken, wo ein Mensch sein Herz in Vertrauen öffnet. Hier können wir an das Gleichnis von Seemann denken. Der Same fällt auf verschiedene Böden. Vieles geht verloren, doch ein Teil fällt auf den guten Boden und bringt Frucht. Und gerade diesen guten Boden findet Jesus hier, außerhalb der Grenzen Israels, bei einer Frau, der bei seinen Jüngern ihn vielleicht nicht erwarten hätten. Das ist zugleich eine ernste Botschaft an das auserwählte Volk. Israel hatte, bildlich gesprochen, das Brot auf dem Tisch. Gottes Bund und seine Verheißungen, das Gesetz und die Propheten und schließlich Jesus selbst als Gottes Sohn und Messias. Das bedeutet aber keine Abwertung Israels. Paulus sagt ausdrücklich: Unwiderruflich sind Gnade und Berufung, die Gott gewährt. Erwählung bedeutet in der Bibel jedoch nicht nur ein Privileg, sondern immer ein Auftrag und Verantwortung. Und gerade deshalb richtet sich diese Mahnung heute genau an uns so, hier an die Kirche. Liebe Brüder und Schwestern, auch wir haben unsere Grenzen, unsere Gewohnheiten, unsere Bequemlichkeit und unsere Vorstellung davon, wer zu uns gehört und wer nicht. Darum fragt uns das Evangelium heute: Wo liegt unsere Tyrus und Sidon? Wo sind die Menschen außerhalb unserer vertrauten Kreise, die vielleicht längst nach Gott suchen? Die emeritierte Erzbischof von Sarajevo, der Kardinal Vinko Puljic, hat im Jahr 93 mitten im Krieg in Bosnien und Herzegowina einen Satz gesagt, der bis heute nichts von seiner Bedeutung verloren hat. Zieht die Grenzen, wie ihr wollt, aber streicht keinen einzigen Menschen durch. Sind wir heute wirklich schon so weit, dass wir uns daran gewohnt haben, dass von unseren Augen Länder geteilt werden wie in einer Kriegsbeute, dass Menschen, Frauen, Kinder voreinander getrennt und wie Tiere in verschiedene Gehege eingeteilt werden, dass man mit einem Bleistift Grenzen zieht und dabei ganze Menschen einfach durchstreicht? Das darf für uns niemals normal sein. Werden. Und es darf uns niemals gleichgültig werden. Gerade nach dem heutigen Evangelium sollten wir das verstehen. Denn auch wir werden irgendwann einen solchen kananäischen Frau begegnen und werden wir dann verstehen, dass Gott nicht nur auf unserer Seite wohnt und dass er längst auf der anderen Seite auf uns wartet. Dann wird wahr, was der Prophet Jesaja heute sagt: Mein Haus wird ein Haus des Gebets für alle Völker genannt werden. Nicht nur für jene, die schon da sind, nicht nur für jene, die uns vertraut sind, sondern für alle, die Gott suchen. Und vielleicht hören wir auch heute das Wort, das Jesus zu uns an diesem fremden Frau sagt:

0: Gott, unser Vater, will das Heil aller Menschen. Im Vertrauen auf seine Liebe und Barmherzigkeit kommen wir mit unseren Bitten zu ihm und beten gemeinsam.
1: Für die Kirche, dass in unserer Welt ein lebendiges Zeichen deiner Gegenwart bleibt, Grenzen zwischen Menschen überwindet und allen, die dich suchen, mit Offenheit und Liebe begegnen.
2: Wir beten.

für unseren Papst, unsere Bischöfe, Priester und Diakone, dass sie auf die Stimme deines Heiligen Geistes hören, den Menschen nahe sind und durch ihr Leben glaubwürdig Zeugnis von deiner Liebe und Barmherzigkeit geben.

für alle Völker und Nationen unserer Erde, dass Hass, Gewalt und Feindschaft überwunden werden, dass Wege der Versöhnung gefunden werden und auf der Grundlage von Gerechtigkeit ein dauerhafter Frieden wachsen kann.

für alle Menschen, die nach Gott suchen, dass sie Menschen begegnen, die ihnen den Weg zu dir zeigen und dass sie auch in Zeiten des Zweifels, der Not und des scheinbaren Schweigens Gottes die Hoffnung nicht verlieren.

für alle Kranken, Einsamen und Menschen in großer Sorge, dass sie Trost und Hilfe erfahren und Menschen an ihrer Seite finden, die ihre Not sehen, ihnen zuhören und ihnen mit Liebe und Aufmerksamkeit begegnen.

Für unsere Verstorbenen, heute besonders für verstorbene Tante Maria Weber, verstorbene Angehörige Nummer 34 und für alle, an die niemand mehr denkt, dass du sie in deine ewige Gemeinschaft aufnimmst und sie teilhaben lässt am Gastmahl des ewigen Lebens.

Guter Gott, Herr der ganzen Welt, alle Menschen kommen aus deinen Hand und dein Wille ist es, dass alle das Heil finden. Höre unsere Bitten und führe uns über alle Grenzen hinweg zu jener Gemeinschaft, zu der du die ganze Menschheit berufen hast. Darum bitten wir dich durch Christus, unseren Heiland und Herrn. Amen.

0: Lasst uns beten, liebe Brüder und Schwestern, zu Gott, dem allmächtigen Vater, dass er diese Gabe der Kirche annehme zu seinem Lob und zum Heil der ganzen Welt.
1: Ja.

Erfahren wir aufs Neue das Wirken deiner Güte. Schon in diesem Leben besitzen wir den Heiligen Geist, das Unterpfand ewiger Herrlichkeit. Durch ihn hast du Jesus auferweckt von den Toten und uns die sichere Hoffnung gegeben, dass sich an uns das österliche Geheimnis vollendet. Darum preisen wir dich.

Ja, du bist heilig, großer Gott, und alle deine Werke verkünden dein Lob. Denn durch deinen Sohn, unseren Herrn Jesus Christus, und in der Kraft des Heiligen Geistes erfüllst du die ganze Schöpfung mit Leben und Gnade. Bis ans Ende der Zeiten versammelst du dir ein Volk, damit deinem Namen das reine Opfer dargebracht werde, vom Aufgang der Sonne bis zum Untergang. Darum kommen wir vor dein Angesicht und feiern in Gemeinschaft mit der ganzen Kirche den ersten Tag der Woche, Sonntag, als den Tag, an dem Christus von den Toten erstanden ist. Durch ihn, den du zu deiner Rechten erhöht hast, bitten wir dich, allmächtiger Gott. Heilige unsere Gaben durch deinen Geist, damit sie uns werden Leib und Blut deines Sohnes, unseres Herrn Jesus Christus, der uns aufgetragen hat, dieses Geheimnis zu feiern. Denn in der Nacht, da er verraten wurde, nahm er das Brot und sagte Dank.

und sprach: Nehmet und trinket alle daraus, das ist der Kelch des neuen und ewigen Bundes, mein Blut, das für euch und für alle vergossen wird zur

Darum, gütiger Vater, feiern wir das Gedächtnis deines Sohnes. Wir verkünden sein heilbringendes Leiden, seine glorreiche Auferstehung und Himmelfahrt und erwarten seine Wiederkunft. So bringen wir dir mit Lob und Dank dieses heilige und lebendige Opfer dar. Schau gütig auf die Gabe deiner Kirche, denn sie stellt dir das Lamm vor Augen, das geopfert wurde und uns nach deinem Willen mit dir versöhnt hat. Stärke uns durch den Leib und das Blut deines Sohnes und erfülle uns mit seinem Heiligen Geist, damit wir ein Leib und ein Geist werden in Christus. Er mache uns auf immer zu einer Gabe, die dir wohlgefällt, damit wir das verheißene Erbe erlangen mit deinen Auserwählten, mit den seligen Jungfrau und Gottesmutter Maria, unsere Mutter vom guten Rat, mit ihrem Bräutigam, den heiligen Josef, mit seligen Ladislaus, heiliger Stefan von Ungarn, heiliger Rochus, heiliger Ulrich, unsere Kirchenpatron, heiliger Oswald, Diözesanpatron, heiliger Martin, unsere Namenspatronen, Aposteln, Märtyrern und mit allen Heiligen, auf deren Fürsprache wir vertrauen. Barmherziger Gott, wir bitten dich, dieses Opfer, unsere Versöhnung, bringe der ganzen Welt Frieden und Heil. Beschütze deine Kirche auf ihrem Weg durch die Zeit und stärke sie im Glauben und in der Liebe. Deinen Diener, unseren Papst Leo, Bischof Egidius, Altbischof Paul und die Gemeinschaft der Bischöfe, unsere Priester, Diakone, Ordensleute und alle Frauen und Männer, die zum Dienst in der Kirche bestellt sind und das ganze Volk deiner Erlösten. Erhöre, gütige Vater, die Gebete, die hier versammelte Gemeinde und führe zu dir auch alle deine Söhne und Töchter, die leider sind noch fern von dir. Erbarme dich alle unsere verstorbenen Brüder und Schwestern, heute besonders Maria Weber und verstorbene Angehörige der Nummer 34 und alle, die in deiner Gnade aus dieser Welt geschieden sind. Nimm sie auf in deine Herrlichkeit und mit ihnen lass auch uns, wie du verheißen hast, zu Tische sitzen in deinem Reich. Darum bitten wir dich durch unseren Herrn Jesus Christus, denn durch ihn schenkst du der Welt alle guten Gaben. Durch ihn und mit ihm und in ihm ist dir Gott, allmächtiger Vater, in der Einheit des Heiligen Geistes, alle Herrlichkeit und Ehre, jetzt und in Ewigkeit. Wir heißen Kinder Gottes und wir sind es, darum beten wir vor.

0: Erlöse uns, Herr allmächtiger Vater, von allem Bösen und gib Frieden in unseren Tagen. Komm uns zu Hilfe mit deinem Erbarmen und bewahre uns vor Verwirrung und Sünde, damit wir voll Zuversicht das Kommen unseres Erlösers Jesus Christus erwarten. Denn dein ist das Reich und die Kraft und die Herrlichkeit in Der Herr hat zu seinen Aposteln gesagt, Frieden hinterlasse ich euch, meinen Frieden gebe ich euch, und deshalb bitten wir. Herr Jesus Christus, schaue nicht auf unsere Sünden, sondern auf den Glauben deiner Kirche und schenke ihr nach deinem Willen Einheit, Freiheit und Frieden. Dieser Friede des Herrn sei alle Zeit mit euch.
1: Und mit deinem Geiste.
0: Schenkt einander Zeichen des Friedens und der Versöhnung. Lamm Gottes.
1: Du bist die Sünde der Welt, erbarme dich unser.
0: Lamm Gottes.
1: Du bist die Sünde der Welt, erbarme dich unser.
0: Lamm Gottes.
1: Du

0: Seht, das Lamm Gottes, das hinwegnimmt die Sünde der Welt.
1: Herr, ich bin nicht würdig, dass du eingehst unter mein Dach, aber sprich nur ein Wort, so wird meine Seele gesund.
0: Kostet und seht, wie gut der Herr ist.

0: Barmherziger Gott, im heiligen Mahl schenkst du uns Anteil am Leben deines Sohnes. Dieses Sakrament mache uns auf Erde Christus ähnlich, damit wir im Himmel zum vollen Gemeinschaft mit ihm gelangen, der mit dir lebt und herrscht in alle Ewigkeit.
1: Zum Abschluss möchte ich mich bei uns allen bedanken, hier, die heute diese heilige Messe gefeiert haben, hier in die Pfarrkirche Kogl, aber auch zu Hause von den Fernsehgeräten über das Radio oder Internet. Ich danke unserem Liturgieteam, der Sakristei, unsere Gastministranten und besonders auch all euch allen, die haben uns geholfen, diese Kirche mit wunderbaren Blumen zu schmücken. Ein besonderer Dank gilt unseren Organisten, unseren Hauptorganisten des Dekanats und Mittelburgenlandes, Maestro Thomas Frühstück, sowie der Sohn unserer Pfarrer aus Kogl, Maestro Mario Weber, der Domorganist. Beide haben die heutige heilige Messe musikalisch wirklich super gestaltet und bereicht. Ein herzliches Vergelt's Gott. Und wenn wir schon bei Musik sind, bei der heutigen Fersen-Radiomesse, haben wir zum ersten Mal die Gelegenheit, fast die gesamte Liturgie mit Liedern aus dem neuen Diözesan-Gesangbuch, den Eigenteil der Diözese Eisenstadt, zu gestalten. Dieses Gesangbuch enthält viele Lieder, die Generationen von Gläubigen in unserer Diözese begleitet und geprägt haben. Gesange für die verschiedenen Zeiten des Kirchenjahres, Marienlieder und über 25 Messordinarien. Ich muss auch sagen, dass wir würden uns freuen, wenn Sie von den Fernsehen- oder Radiozuhörern, Zuhörerinnen einmal persönlich bei uns hier im Burgenland und unsere Diözesen Eisenstadt begrüßen dürfen, in eine von unseren 174 Pfarrkirchen. Aktuelle Informationen über das Leben in unserer Diözese, unsere Pfarrer, Gottesdienste finden Sie auch auf unserer Diözesan-Website martinus.at. Euch alle wünsche ich einen schönen und gesegneten Sonntag und kommende Woche.
0: Der Herr sei mit euch.
2: Und mit deinem Geiste.
0: Die Fürsprachen der heiligen Oswald segne und behüte euch der allmächtige dreieinige Gott.

0: Im Programm der ORF Regionalradios und auf ORF 3 übertrugen wir die katholische Messfeier aus der Pfarrkirche Kogl im Mittelburgenland. Mit der Gemeinde feierte Pfarrvikar Ivan Vukcevic die Heilige Messe. An der Orgel waren Thomas Frühstück und Mario Weber, der auch als Kantor die Liturgie mitgestaltet hat. Tontechnik Wolfgang Fuchs, Andreas Treit und Peter Keinrath. Leitung der Übertragung Roman Stipschitz. Sie haben jetzt bis 12.30 Uhr die Möglichkeit zu einem Gespräch mit Pfarrvikar Ivan Vukcevic. Anrufer aus Österreich und Deutschland wählen bitte die Nummer 0800 100 22 60. Ich wiederhole 0800 100 22 60. Für Anrufer aus der Schweiz steht die Nummer 0800 100 22 6. Ich wiederhole 0800 100 22 6 zur Verfügung.
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2: Im Nachrichtenstudio begrüßt sie Tom Brandenberger. Russland hat die ukrainische Hauptstadt Kiew erneut mit ballistischen Raketen beschossen. Bürgermeister Vitali Klitschko spricht von schweren Explosionen in der Nacht. Andere Landesteile wurden laut Behörden mit Gleitbomben und Drohnen angegriffen. Mehr von Alexandra von Mersi.
3: In Kiew standen in der Nacht mehrere Gebäude in Flammen. Es soll auch Verletzte geben. Russland setzt momentan so viele ballistische Raketen ein wie noch nie seit Beginn des Krieges. Und der Ukraine fehlt es an Abfangsystemen. Wir kämpfen darum, die amerikanischen Patriot-Raketen auch in der Ukraine herstellen zu dürfen, sagt Präsident Zelensky und gibt sich kämpferisch. Wir bauen Millionen Drohnen pro Jahr, also können wir auch Abfangraketen bauen. Aber noch fehlt die Erlaubnis aus den USA und so versucht die Ukraine weiter, die Produktionsstätten von russischen Raketen mit Drohnen zu zerstören. 600 Drohnen soll die Ukraine in der Nacht auf Moskau abgefeuert haben. Laut dem Moskauer Bürgermeister wurden die meisten abgefangen, es soll aber Verletzte geben.
2: Die israelische Armee hat nach eigenen Angaben einen Rang-Hohen-Kommandeur der libanesischen Hisbollah-Miliz gezielt getötet. Der Angriff ereignete sich in Deir al-Sharani im Südlibanon. Die libanesischen Behörden sprechen von 4 Toten und 17 Verletzten. Von der Hisbollah gibt es bisher keine Bestätigung. Das Tourismusministerium hat einen Leitfaden zum Umgang mit Fake-Bewertungen für Gastronomie-, Beherbergungs- und anderen Tourismusbetrieben herausgegeben. Am Montag startet zudem eine Hotline, an die sich Betroffene von Fake-Bewertungen wenden können. Branchenvertreter fordern schon lange schnelle Verfahren gegen den Missbrauch auf Internetplattformen. In Grieskirchen in Oberösterreich hat ein freilaufender Pitbull-Terrier eine Joggerin attackiert. Die Frau ist schwer verletzt worden, berichtet Sophie Moseder.
4: Der Pitbull hat die 47-Jährige gestern angefallen und in den linken Oberschenkel gebissen. Die Hundebesitzerin hat darauf nicht reagiert, sie ist einfach weitergegangen. Die schwer verletzte Joggerin hat sich alleine bis zum nahegelegenen Freibad Grieskirchen geschleppt. Eine Passantin hat sie ins Krankenhaus gebracht. Die Polizei fahndet jetzt nach der Hundebesitzerin. Sie soll Mitte 30 mit rotblondem Haar sein. Es ist schon die zweite Hundeattacke innerhalb weniger Tage. In Tirol hat am Freitag ein Schäferhund 2 Wanderer gebissen. Der Hund war aus seiner Box entkommen. Ein 85-Jähriger ist am Schienbein verletzt worden, seine 48-jährige Begleiterin an der Hand. Sie musste operiert werden.
2: Im Osten Japans sind bei Überschwemmungen infolge von extremen Starkregen mindestens 9 Menschen ums Leben gekommen. Die meisten Opfer wurden in ihren Autos von den Wassermassen eingeschlossen. Besonders betroffen ist die Präfektur Chiba im Osten von Tokio. Eine Wetterstation verzeichnete innerhalb von 24 Stunden 30 Zentimeter Regen. Das ist mehr, als es in Ostösterreich bisher im ganzen Jahr geregnet hat. Das waren die Nachrichten mit Tom Brandenberger. Und jetzt zum Wetter.
5: Recht sonnig ist es momentan im Großteil des Landes. Dichtere Wolken sind zwischen Kitzbühel und Linz am Himmel und die bringen da und dort ein paar Regentropfen. Im Süden und im Osten hingegen baut sich noch einmal die große Hitze auf mit bis zu 37 Grad im Wiener Becken. Meist hat es am Nachmittag 25 bis 34 Grad. Generell werden die Wolken mehr und vor allem im Bergland bilden sich ein paar heftige Schauer- und Wärmegewitter, punktuell mit Starkregen und Sturmböen. Abgesehen davon sind es heute nur wenige Schauer. So viel zum Wetter von Daniel Stanker.
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Einen schönen Vormittag wünscht Verena Blimitscher. Herzlich willkommen zur Frühschoppenstunde vom Glockner bis zur Choralm. 15. August, gestern Maria Himmelfahrt. Ein Wochenende, an dem bestimmt viele in den Bergen oder auch auf den Almen unterwegs sind. Und genau dort wollen wir heute mal genauer hinschauen. Denn hinter diesen schönen Landschaften steckt ein ganz besonderer Arbeitsplatz. In Kärnten werden rund 1800 Almen bewirtschaftet und jedes Jahr verbringen dort auch Sennerinnen und Senner ihren Sommer. Der Arbeitstag beginnt früh, aber bevor es einmal zur Arbeit kommt, muss das Vieh überhaupt erst einmal auf die Alm. Und deshalb starten wir musikalisch mit dem Almauftrieb. Das Quartett Mundart singt uns ein Almauftriebslied. Jager, jetzt kannst du wieder kämen. Und ich wünsche Ihnen viel Freude mit dem Frühschoppenprogramm in Radio Kärnten.

Das war die steirische Blase mit dem Walzer bei der Sennerin. Und wir bleiben in unserer Radio Kärnten Frühschoppenstunde gleich oben auf der Alm. Denn wenn das Vieh im Frühjahr auf die Alm kommt, beginnt für die Sennerinnen und Senner eine intensive Zeit. Die Kühe versorgen, Milch verarbeiten, Käse und Butter herstellen, kochen, sauber machen und alles rund um die Hütten und Stall in Ordnung halten. Das gehört zum Almalltag dazu. Früher war der Tagesablauf noch stärker von Handarbeit geprägt. Heute gibt es natürlich auch schon moderne Hilfsmittel. Eines ist aber geblieben: Sennen ist eine echte Arbeit und verlangt einiges an Können. Und trotzdem ist da oben nicht nur Arbeit angesagt. Das Leben auf der Alm hat auch seine ganz eigenen Vorzüge. Wie uns jetzt das Kärntner Doppelsextett berichten wird, mit einem Lied von Hubi Meier im Satz von Gretel Komposch. Und danach ist das Blasorchester Heribert Reich an der Reihe.

Die Volksweise auf der Alm, ein Walzer, bearbeitet von Sepp Abwärtsger, gespielt vom Blasorchester Heribert Reich. Ja, und wenn man an das Leben auf der Alm denkt, gehört neben dem Leiten der Kurglocken auch der Jodler zum typischen Klangbild. Dabei war ursprünglich das Jodeln tatsächlich praktisch, denn auf den weit auseinandergelegenen Almen und über die Berghänge hinweg konnte man sich damit gut verständigen. Mit der Zeit wurde daraus aber immer mehr Musik und vor allem eines, pure Freude am Singen. Mittlerweile sind auch schon viele traditionelle Jodler genau aus diesem Umfeld überliefert. Wir hören jetzt zwei davon. Zuerst Drei Hohe über d'Alm vom Quartett A Cappella Norea und danach geht's weiter mit den Dauernlandlern und den Sennerinnenjodler.

Die Dauernlandler in der Frühschoppenstunde vom Glockner bis zur Choralm. Und jetzt habe ich zwei besondere Aufnahmen aus unserem Archiv für Sie. Die erste stammt aus dem Jahr 1988, aufgenommen vom Quintett Dörl Maglan. Und diese Aufnahme erzählt uns die Geschichte von der Sängerin Mitzi. Geschrieben hat das Lied Thomas Koschert. Und mit diesem Lied zeichnet er in diesem Fall ein eher romantisches Bild der Sängerin. Und gleich am Anfang heißt es vom Berglern hoch droben, wo's Edelweiß bliert. Und da passt dann nach diesem Lied die Edelweißpolka vom Buchbauer Trio bestens dazu. Ebenfalls eine etwas ältere Aufnahme.

Das Buchbauer-Trio mit der Edelweiß-Polka und zuvor das Quintett Dörl-Maglern mit einem Lied von Thomas Koschert, der offenbar eine besondere Vorliebe für die Welt der Sennerinnen hatte, denn es gibt ein weiteres Lied, in dem die Sennerinnen im Mittelpunkt stehen. Die Hochalmadirndln. Singen wir dieses Lied der MGV Almrose Randein und dabei geht's um ein musikalisches Geplänkel, denn die Burben hätten gern die Sennerinnen herunten von der Hochalm und fordern sie auf, vorbeizukommen, doch die Damen denken gar nicht dran. Sie bleiben lieber auf Sennerer Alm. Es entsteht ein unterhaltsames Hin und Her zwischen Männer- und Frauenstimmen. Die Solistinnen sind Margot Leubnecker und Waltraud Seifert.

Die Irrschnerblas mit dem Gebirgsfreudenwalzer und auch in unserer heutigen Frühschoppenstunde geht's weiter mit dem ganz normalen Almalltag. So schön die Geschichten von der Liebe und Sommerfrische auf der Alm erklingen. Im Mittelpunkt steht für die Sennerinnen und Senner natürlich die Arbeit. Und die hat es in sich. Früher war der Tagesablauf genau eingestellt. In der Früh melken, danach Milch verarbeiten, butterieren und Käse machen, zwischendurch die Viecher versorgen und am Abend wieder melken. Vieles davon wird auch heute noch direkt auf der Alm gemacht und zu diesem Arbeitsalltag gehört auch ganz ein bestimmtes Geräusch, nämlich das Läuten der Kuhglocken. Und das hören wir jetzt in einer Rarität aus unserem Archiv. Es gibt nämlich eine Erinnerungs-CD der Familien Bertel und Rossmann aus der Ebenerei Henau und darauf finden wir den Glockenwalzer.

Das war der Grenzlandchor Arnold Stein, Scherne Olm, Scherne Kolm und zuvor der Glockenwalzer von der Familienmusik Rossmann Bertel, der uns gerade mitten hinein in den Olm-Alltag geführt hat. Und zu diesem Klang gehören natürlich auch die Kühe, die auf die Holt gebracht werden und den ganzen Sommer über oben bleiben. Aber das Leben auf der Alm ist ja nicht jeden Tag Sonnenschein und Postkarten-Idylle. Wenn das Wetter umschlägt, dann wird's schnell ungemütlich. Regen, Wind, Kälten oder Gewitter machen die Arbeit nicht gerade leichter. Und trotzdem müssen die Tiere versorgt werden. Gerade das gehört zum Beruf einer Sennerin und eines Senners dazu. Man ist oben nicht nur dann, wenn die Sonne scheint. Da sind die Männer vom Alpen-Adria-Lehrer-Quintett leider nicht so hart gesotten, denn sie singen auf der Alm. Ist kein Bleiben, tut's bald regnen, tut's bald schneien. Und danach sorgt die Trachtenkapelle Liesing im Lesachtal mit dem Alpenländermarsch für den nächsten musikalischen Schwung.

Der Alpenländermarsch, gespielt von der Trachtenkapelle Liesing im Lesachtal. Und auch in unserer Frühschoppenstunde vom Glockner bis zur Choralm kommen wir langsam zum Ende des Almsommers. So wie der Almsommer mit dem Auftrieb beginnt, endet er irgendwann mit dem Weg zurück ins Tal. Wenn die Tage kürzer werden und der Herbst näher kommt, heißt es für Vieh und Mensch Abschied nehmen von der Alm. Für die Sennerinnen und Senner geht damit eine intensive Zeit zu Ende, mit viel Arbeit, aber eben auch mit besonderen Erlebnissen und einem Sommer, den man so schnell vielleicht auch nicht vergisst. Und auch wenn man sich wieder auf das Tal freut, ein bisschen eine Wehmut gehört wahrscheinlich dazu. Die Kärntner aus Maria Wörth bringen uns jetzt musikalisch genau zu diesem Abschied mit der Almhirt von Rigobert Schönenberger und Pfiat Gott, liebe Alm, von Justinus Mule und Franz Bodesser. Als Solisten hören wir Christian Brandstätter und Sigi Samonik.

Das waren die Kärntner aus Maria Wörth mit Christian Brandstätter und Sigi Samonik. Die Alm ist also längst nicht nur Ausflugsziel und schöne Landschaft, sondern nach wie vor Arbeitsplatz und Teil unserer Landwirtschaft. Und vielleicht schaut man bei der nächsten Wanderung auf eine Alm mit etwas anderen Augen auf die Menschen, die dort oben den Sommer über arbeiten. Wir bleiben zum Schluss noch einmal ganz weit oben mit der Militärmusik Kärnten und dem Marsch hoch hinaus. Und Verena Blimitscher sagt Dankeschön fürs Zuhören. Ich wünsche noch einen schönen Sonntag. Mahlzeit und pfiat euch.

0: Zell am See ist die Bezirkshauptstadt des Salzburger Pinzgaus und liegt auf einem Schwemmkegel direkt am Ufer des Zellersees, am Fuß der Schmittenhöhe. Die Region ist bereits seit keltischer Zeit besiedelt. Erstmals urkundlich erwähnt wurde Zell am See Ende des 8. Jahrhunderts. Die dem heiligen Hippolyt geweihte Stadtpfarrkirche von Zell am See ist eine romanische Basilika aus dem frühen 12. Jahrhundert. Sie liegt etwas unterhalb des heutigen Stadtplatzes. Von außen dominiert der mächtige fünfgeschossige Kirchturm aus dem 15. Jahrhundert das Erscheinungsbild der Kirche. Das hohe Alter des Gotteshauses belegt aber eine Krypta aus dem 10. Jahrhundert. Diese wurde bei einer Renovierung in den 1970er Jahren freigelegt.
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2: Busunglück in Ungarn. 12 Tote, viele für Schwerverletzte. Nach zahlreichen Unfällen. Polizei warnt vor alkoholisiertem Radfahren. Zum Mittagsjournal begrüßt sie Paul Kanker. Es ist der schwerste Unfall in Ungarn seit mehr als 20 Jahren. In der Nacht sind durch ein Busunglück 12 Menschen ums Leben gekommen. Mindestens 10 sind schwer verletzt. Einige davon schweben in Lebensgefahr. Der Bus ist auf einer Autobahn von der Straße abgekommen. Alexandra von Mersi berichtet.
3: Der Unfall hat sich gegen 1 Uhr früh auf einer geraden Strecke auf der Autobahn östlich von Budapest ereignet. Laut ersten Ermittlungen ist der Fahrer während der Fahrt eingeschlafen und hat die Kontrolle über den Reisebus verloren. 12 Menschen sind gestorben, 11 von ihnen noch an der Unfallstelle. 10 weitere wurden verletzt. Eine Person, so Regierungschef Madja, schwebt noch in Lebensgefahr. Er sprach den Familien und allen Angehörigen sein Beileid aus. Bei der Reisegruppe handelt es sich angeblich um eine Pilgergruppe, die auf der Heimreise von Bosnien-Herzegowina war. Es ist der schwerste Busunfall in Ungarn seit dem Jahr 2003, als ein Zug an einem Bahnübergang in einen deutschen Reisebus krachte.
2: Im Straßenverkehr ist neben Übermüdung vor allem Alkohol gefährlich. Und das nicht nur bei Autos, sondern auch beim Radfahren. Die Salzburger Polizei warnt vor den Folgen. Sie spricht von einer gefährlichen und folgenschweren Kombination. In diesem Sommer hat es bereits zahlreiche Unfälle mit betrunkenen Radfahrern gegeben. Aus Salzburg, Peter Obermüller.
4: 59-jähriger Radfahrer in Golling mit dem E-Bike gestürzt, 1,76 Promille. 39-jähriger in der Stadt Salzburg mit dem Rad am Franz-Josefs-Käfer unfallt, 1,72 Promille. 38-jähriger in Neumarkt am Wallersee gestürzt, 2,5 Promille. 3 Unfälle in Salzburg aus den vergangenen Tagen. Alkoholisiert mit dem Fahrrad unterwegs, das bedeutet, wenn der Alkomat 0,8 Promille nachweist, kostet das bereits zwischen 800 und 3.700 Euro. Hans-Wolf Gruber von der Landespolizeidirektion Salzburg.
5: Die Problematik liegt im Irrglauben, dass man mit Fahrrädern alkoholisiert unterwegs sein kann.
4: Die Höchststrafe liegt bei 5.900 Euro. In bestimmten Fällen ist auch der Führerschein in Gefahr.
5: Weil wenn die Verkehrszuverlässigkeit nicht gegeben ist, dann steht der Führerscheinentzug im Raum.
4: Seit 1. Mai gelten auch beim Lenken von E-Scootern neue Alkoholgrenzen. Strafen gibt es ab 0,5 Promille.
2: Es ist fast so etwas wie eine Revolution im friedlichen Liechtenstein. Künftig dürfen auch Frauen auf dem Fürstenthron sitzen. Bisher ist immer der erstgeborene Sohn Fürst geworden. Das liechtensteinische Fürstenhaus ändert jetzt die bisherige Erbfolgeregelung. Moritz Strobl informiert.
6: Künftig wird das erstgeborene Kind des Fürsten oder der Fürstin von Liechtenstein unabhängig vom Geschlecht zur Thronfolgerin oder zum Thronfolger. Bis tatsächlich eine Frau am Thron sitzt, könnte es aber noch lange dauern. Die Regelung gilt erst für noch nicht geborene Kinder der Familie, also die möglichen Urenkel des amtierenden Fürsten. Spanien und Monaco sind damit die letzten Erbmonarchien in Europa, in denen männliche Erben bevorzugt werden. Dort können Prinzessinnen aber den Thron besteigen, wenn sie keine Brüder haben.
2: Nach dem Erdbeben in Indonesien steigt die Zahl der Toten. Nach jüngsten Behördenangaben sind 51 Leichen geborgen, mehr als 130 Menschen sind verletzt. Die Erde hat vor 2 Tagen mit einer Stärke von 7,7 vor der Insel Flores im Osten Indonesiens gebebt. Seither hat es mehr als 340 Nachbeben gegeben. Nach 16 Jahren Profifußball beendet Österreichs Nationalteamverteidiger Gernot Trauner seine Karriere. Trauner ist 34 Jahre alt. Er hat für den LASK, für Ried und zuletzt Feyenoord Rotterdam gespielt. Mit Feyenoord ist Gernot Trauner niederländischer Meister und Cupsieger geworden. Das war das Mittagsjournal mit Paul Kanker. Und nun zum Wetter.
7: Der Sonntagnachmittag bringt teils sonniges, teils gewittriges und nach Osten hin noch einmal extrem heißes Wetter. Morgen wird es mit einer Kaltfront dann verbreitet nass und spürbar kühler. Die aktuellen Meldungen der Landeshauptstädte: Wien und St. Pölten heiter 32 Grad, Eisenstadt heiter 34, Linz stark bewölkt 27 Grad, Salzburg stark bewölkt 25, Innsbruck wolkig 24, Bregenz wolkig 27 Grad, Graz heiter 30 sowie Klagenfurt heiter 29 Grad. Im Bergland scheint die Sonne heute Nachmittag nur noch zeitweise. Hier bilden sich immer mehr Quellwolken und einige Regenschauer, Gewitter, die vereinzelt heftig sein können. Von Oberösterreich bis ins Burgenland und im Süden wird es dagegen höchstens vereinzelt gewittrig und hier zeigt sich die Sonne noch länger. Bei teils lebhaftem Westwind wird es noch einmal sehr heiß. Die Temperaturen erreichen 26 bis 33, im Osten sogar bis zu 37 Grad. Morgen Montag mit einer Kaltfront viele Wolken und allmählich in weiten Teilen Österreichs kräftige Regenschauer und Gewitter. Dazu windig und überall ein paar Grad kühler. Soviel zum Wetter von Michael Mattern.
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8: Grüß Gott, Mahlzeit und herzlich willkommen. Einen angenehmen und schönen Sonntagmittag wünsche ich Ihnen. Ich freue mich wie immer, dass Sie dabei sind, wenn sich alles um die 10 meistgehörten Radiohits Österreichs dreht. Mitte August hat der Sommer ja oft so etwas Eigenes. Die Tage sind noch lang, die Ferien noch nicht vorbei, aber irgendwo merkt man schon, dass der Sommer nicht ewig dauern wird. Vielleicht genießt man gerade deshalb solche Sonntage, solche Sommertage ein bisschen bewusster, beim Mittagessen unterwegs, am Wasser oder ganz einfach zu Hause. Bevor es aber losgeht mit der aktuellen Wertung der Schlagerparade, blicken wir gemeinsam eine Woche zurück. Wie sah es an der Spitze der Wertung vom letzten Sonntag aus? Auf Platz 3 hatten wir Rian. No, no, no.

Die Nummer 1 vom letzten Sonntag, Michael Russ mit Kopfkino. Jetzt aber zur aktuellen Wertung in der Schlagerparade und zu Andreas Cavalier gemeinsam mit Pietro Basile. Beide sind seit 7 Wochen dabei, waren letzten Sonntag auf Platz 5, viel verloren. 5 Plätze von 5 auf 10. Una canzone per te.

Seit 7 Wochen dabei, 5 Plätze verloren, von 5 auf 10. Andreas Gabalier und Pietro Basile mit Una Canzone per te. Die Meierin ist seit 6 Wochen dabei. Sie war letzten Sonntag auf Platz 8. Einen Platz verloren.

Die Meierin seit 6 Wochen dabei und einen Platz verloren von 8 auf 9 mit Butter. Die Schlagerparade präsentiert die meistgehörten Radiohits der aktuellen Wertungswoche. Es kommen natürlich auch ältere Titel dabei vor. Music Trace zählt sozusagen die meistgehörten Radiohits Österreichs. Und einer darf manchmal nicht fehlen, nämlich Michael Jackson. Er war in der Wertung letzten Sonntag auf Platz 19, in dieser Wertungswoche Platz 8. 11 Plätze gewonnen mit

0: in den großen 10 der aktuellen ORF-Schlagerparade. Einer der meistgehörten Titel Österreichs, nämlich Billie Jean von Michael Jackson. Letzte Wertungswoche auf Platz 19, heute Platz 8.
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0: Und mein heutiger Hit-Tipp wird von Anja Fischthaler interpretiert. Mit ihrer neuen Single Weiß so ist lädt Anja dazu ein, für einen Moment innezuhalten und den Blick auf das Wesentliche im Leben zu richten. Der Titel erzählt von den kleinen Augenblicken, die oft unbeachtet bleiben und doch das größte Glück bedeuten. Mit einfühlsamen Zeilen regt das Lied dazu an, die eigenen Gedanken schweifen zu lassen, Dankbarkeit zu spüren und die Seele einfach einmal baumeln zu lassen. Musikalisch überzeugt, weil's so ist, mit einem zeitlosen, authentischen Sound. Akustische Gitarren verleihen dem Song eine warme, natürliche Atmosphäre und unterstreichen die emotionale Botschaft. Anja Fischthaler verbindet ihre gefühlvolle Stimme mit einer Melodie, die berührt und lange nachklingt. Entstanden ist ein Lied, das Mut macht, den Alltag für einen Augenblick hinter sich zu lassen und sich auf das zu besinnen, was wirklich zählt. Ganz nach dem Motto, weil's so ist, ist mein Hit-Tipp in der Schlagerparade.

Schlagerparade. Mein Name ist Rudi Oman und das war mein Hit-Tipp. Anja Fischthaler mit Weiß Suisse. Zurück zur aktuellen Wertung und zu den Festbänklern. Schau an, seit 2 Wochen dabei. Letzten Sonntag, der Aufsteiger der Woche, haben 13 Plätze gut gemacht. Von 20 auf 7, kleines Lied.

0: Ja, ist seit 3 Wochen dabei, war letzten Sonntag die Nummer 1 der Schlagerparade. 6 Plätze verloren. Von 1 auf 6. Michael Ruß mit Kopfkino. Und das war der erste Teil mit Andreas Cavalier und Pietro Basile auf Platz 10, auf Platz 9 die Meierin, auf Platz 8 Michael Jackson, auf Platz 7 die Festbänkler und auf Platz 6 und soeben gehört Michael Ruß. Im zweiten Teil blicken wir wie gewohnt zu den Kärntnerinnen und Kärntnern in den Top 100 der aktuellen Wertung. Wer ist der höchste Neuanstieg? Wer ist der Hit von damals? Und natürlich, wer sind die Top 5 dieser Wertungswoche? Sie erfahren sie im zweiten Teil. Sie hören Radio Kärnten. Jetzt wird es Zeit für Nachrichten aus unserem Bundesland. Wir hören uns in 2 Minuten wieder. Ich freue mich auf Sie. Bis gleich.
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2: Es ist 12.31 Uhr, Horst Sattlecker wünscht eine schöne Mittagsstunde. Die Rauchschwaden der zahlreichen Brände in Friaul reichen bis Kärnten, aber es bestehe keine Gesundheitsgefahr, heißt es vom Land Kärnten. In Friaul brennt es an vielen Stellen. Der größte Brand wütet am Monte Amariana. Dort sind nach Informationen der Regionalregierung schon 400 Hektar betroffen. Es ist sehr trocken und auch der Wind wird stärker. Die Lage in Carnia verschärft sich. Ein Dorf wurde evakuiert. Es handelt sich um Bissebus, einen Weiler in Tolmezzo. Der Grund? Die Flammen breiten sich immer weiter nach unten aus und ist vor den Toren von Siedlungen. Die Menschen sind in Notunterkünften untergebracht worden. Mehr zu der Lage und zur möglichen Hoffnung auf Regen dann im Mittagsjournal von Radio Kärnten ab 13 Uhr. Die anhaltende Hitze und die extreme Dürre haben auch Folgen für die heimischen Gewässer und ihre Fische. Die verringerten Quellschüttungen und niedrigen Pegelstände lassen kleinere Bäche und Gerinne austrocknen. 10-20% der Gewässer in Unterkärnten sind bereits betroffen, schätzt das Land. Auch dazu mehr in einer halben Stunde. Bei der Ausfahrt aus einem Kreisverkehr ist ein 71 Jahre alter Motorradlenker in Bleiburg gestürzt. Ein zufällig vorbeikommender Arzt hat erste Hilfe geleistet. Der Verletzte ist in das Landeskrankenhaus Wolfsberg gebracht worden. Ein Alkotest ist positiv verlaufen. Eine kleine Katze hat sich in Villach-Warmbad in den Motorraum eines Autos verirrt und konnte nicht mehr heraus. Die Feuerwehr hat den PKW mit einem Wagenheber angehoben, ein Vorderrad abmontiert und Teile des Unterfahrschutzes entfernt. So konnte das Tier nach rund einer Stunde unversehrt befreit werden. Das Kätzchen wurde nach einer Untersuchung durch den Tierarzt von einem Feuerwehrmann mit nach Hause genommen, wo es auch bleiben wird. Das Wetter, die Sonne und größere Quellwolken teilen sich am Nachmittag den Himmel über Kärnten. Stellenweise entstehen Regenschauer und Gewitter, die ersten in Oberkärnten und in den nördlichen Landesteilen. Diese Gewitter können kräftig sein und sie sind heute Abend nirgendwo ausgeschlossen. Die Höchstwerte erreichen noch einmal verbreitet über 30 Grad. Das war Kärnten aktuell.
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0: Herzlich willkommen zum zweiten Teil der aktuellen Wertung und wir beginnen den zweiten Teil der Schlagerparade mit Musik aus dem Burgenland. Die John Fox Band ist letzten Sonntag auf

Fernandez interpretiert. Die Tochter eines spanischen Gastarbeiters lebt seit ihrer frühen Kindheit in Deutschland. Erst 16 Jahre alt war sie 1978 eine der Hauptattraktionen der Disco-Szene, als ihr gleich zwei Riesenhits gelangen. Doch damit war ihre Hitkarriere auch schon vorbei. Wenngleich sie auch heute noch zahlreiche Disco-Auftritte absolviert. Mein Hit von damals aus dem Jahre 1978. Luisa Fernandez und Lay Love on You.

0: Schon seit 8 Wochen in der Wertung der Schlagerparade. Einen Platz hat er verloren. Von 3 auf 4. Rian mit Urlaub auf der Autobahn.
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0: Und mein heutiger Hit von damals wird von Luis

Sie hören die aktuelle ORF-Schlagerparade. Mein Name ist Rudi Ohmann und das waren Ricky e Poveri seit 89 Wochen in der Wertung der Schlagerparade. Die geben nochmals kräftig Gas von 6 auf 3 mit Sara Berke. Ti amo. Helene Fischer ist nicht so lange dabei. Nein, seit 11 Wochen und ist gleich geblieben. Auf Platz 2 mit Heute Nacht.

0: Helene Fischer in der Schlagerparade seit 11 Wochen dabei und gleich geblieben auf Platz 2 mit Heute Nacht.
1: 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Die meistgehörten Kärntner in den Top 100 der österreichweiten Schlagerparade.
0: Und auf Platz 40 Melli Stein. Hey.

Charlene auf Platz 19 und das waren sie, die Kärntnerinnen und Kärntner in den Top 100 der aktuellen Wertung. Der höchste Neueinstieg ist Julian Leblé und Lemo gelungen. Und zwar mit Brüder sind sie neu eingestiegen auf

0: Der höchste Neuanstieg in die Top 100 der aktuellen Wertung, der ist Julian Le Play und Lemo gelungen mit Brüder, neu gestiegen auf Platz 16.
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0: Ich habe mich schon gefragt, wo sind die hin? Letzte Wertungswoche auf Platz 17. Nicht mal in den großen 10 der Schlagerparade. Und jetzt von 17 auf 1. Können nur wenige, aber die Burschen können's. Die Nokis mit 1. Der meistgehörte Titel Österreichs. Die neue Nummer 1 aus Kärnten. Gratulation.

17 Plätze gut gemacht und jetzt der meistgehörte Titel Österreichs, die Nummer 1. 1 von den Nockies. Und das war sie, die aktuelle Wertung. Mein Name ist Rudi Hohmann. Ich wünsche Ihnen noch einen schönen und angenehmen Sonntagnachmittag. Im Programm von Radio Kärnten geht es wie gewohnt weiter mit dem Mittagsjournal. Danach 1000 Fragen, dem Quiz von Radio Kärnten. Noch dazu gute Unterhaltung. Wir hören uns wieder, wenn Sie wollen, kommenden Sonntag ab 12.07 Uhr in diesem Programm. Bis dorthin wünsche ich Ihnen viel Erfolg, viel Gesundheit und natürlich alles Liebe.

0: Am Mikrofon Paul Kranke. Wien ist Nachtzug-Hauptstadt der EU. Nach Angaben des Verkehrsclubs Österreich sind von keiner europäischen Hauptstadt aus mehr andere Städte per Nachtzug zu erreichen als von Wien. Paul Siehorsch berichtet.
1: Von Wien aus gibt es 15 Nachtzugverbindungen, fast alle davon verkehren täglich. Das zeigt eine Erhebung des Verkehrsclubs Österreich VCÖ. Wien ist damit an der Spitze der Nachtzughauptstädte innerhalb der EU. Top sind zum Beispiel auch Budapest mit 12 oder Prag mit 10 Verbindungen. Einige Metropolen haben keine Nachtzugverbindung, etwa Athen, Lissabon oder Madrid. Es ist noch Luft nach oben innerhalb der EU, heißt es vom VCÖ. Die Union habe es verabsäumt, den internationalen Bahnverkehr zu forcieren. So gibt es etwa in den Norden Europas wenige Nachtzüge. Zuletzt wurden Strecken eingestellt, zum Beispiel Wien-Paris. Ticketbuchungen sind oft schwierig. Die Preise sind im Vergleich zum Flugzeug auch hoch, Stichwort fehlende Kerosinsteuer. Altes Wagenmaterial und Verspätungen machen den Nachtzugverkehr teilweise zusätzlich unattraktiv.
0: Ungarn hat den schwersten Verkehrsunfall seit mehr als 20 Jahren erlebt. In der Nacht sind durch ein Busunglück 12 Menschen ums Leben gekommen, 47 sind verletzt, davon 10 schwer, einige schweben in Lebensgefahr. Der Bus ist gegen 1 Uhr früh auf einer Autobahn 140 Kilometer von der Hauptstadt Budapest entfernt, von der Straße abgekommen und in einen Graben gestürzt. Offenbar ist der Fahrer eingeschlafen. Er wurde festgenommen. Die Insassen waren Pilger. Der Bus hatte ein polnisches Kennzeichen. Nach mehreren Waldbränden entlang der Küste hat die Polizei in Kroatien 4 Verdächtige festgenommen. Sie werden verdächtigt, sie hätten Brände gelegt. In der Region Zadar, im Zentrum der kroatischen Küste, sind am Freitag und gestern mehrere Brände in Olivenhainen und Kiefernwäldern ausgebrochen. Ein Hurricane hat auf der amerikanischen Insel Hawaii Chaos ausgelöst. Hurricane Lala hat Überschwemmungen verursacht. In weiten Gebieten der Hauptinsel von Hawaii, Big Island, ist der Strom ausgefallen. Sophie Moseder informiert.
2: Immer noch mehr als 100.000 Haushalte haben keinen Strom. Am stärksten betroffen ist die größte Insel Big Island. Bis in die Nacht rechnen Meteorologen mit gefährlich starken Windböen. Außerdem regnet es heftig. 30 bis 50 Zentimeter Regen werden erwartet. Ähnlich wie bei uns beim Hochwasser 2024. Dadurch kann es auf der Insel Erdrutsche, Überschwemmungen und gefährlichen Wellengang geben. Bewohner und Urlauber sind aufgerufen, in ihren Unterkünften zu bleiben. Laut Prognosen dürfte sich der Hurricane im Verlauf der kommenden Woche abschwächen.
0: In Wales haben tausende Menschen Abschied genommen von der verstorbenen Rocksängerin Bonnie Tyler. Der Leichenwagen mit ihrem Sarg ist durch Tylers Heimatstadt Mumbles zu ihrem früheren Wohnhaus gefahren. Morgen soll sie in Swansea bei einer Feier im Familien- und Freundeskreis beigesetzt werden. Bonnie Tyler ist Anfang Juli gestorben. Sie war 75 Jahre alt. Das waren die Nachrichten mit Paul Kranke.
3: Und nun zu Birgit Rumpf-Puckelsheim und den Kärntner Themen des Tages.
4: Guten Tag. In unserem Nachbarland Friaul breiten sich die Waldbrände aus. Der Rauch zieht bis nach Kärnten und in die Steiermark. Rund um Tolmezzo hängt dichter Rauch über den Siedlungen und den Straßen. Ein Dorf ist bereits evakuiert worden. Die Brände sind wegen des Winds schwer unter Kontrolle zu bringen. Mehr von Horst Sattlicker.
5: In Friaul brennt es an vielen Stellen. Der größte Brand wütet am Monte Amariana. Dort sind nach Informationen der Regionalregierung schon 400 Hektar betroffen. Es ist sehr trocken und auch der Wind wird stärker. Die Lage in Carnia verschärft sich. Ein Dorf wurde evakuiert. Es handelt sich um Pissebus, einen Weiler in Tolmezzo. Der Grund? Die Flammen breiten sich immer weiter nach unten aus und sind vor den Toren von Siedlungen. Die Menschen sind in Notunterkünften untergebracht worden. Für 18 Gemeinden in der Region, auch um Cemona, gilt eine Warnung des Zivilschutzverbandes wegen Gesundheitsgefährdung. Überall ist dichter Rauch. Die Menschen sollten den Aufenthalt im Freien auf ein geringes reduzieren. Angesichts der gefährlichen Ausbreitung findet gerade eine Sitzung im Rathaus von Tolmezzo statt. An der Sitzung nehmen die stellvertretende Umweltministerin Vanja Gava, der Präsident der Region Friaul-Julisch-Venetien Massimiliano Fedriga und der Katastrophenschutzrat Riccardo Riccardi teil. Ersten Informationen zufolge sind Brandbeschleuniger gefunden worden. Das heißt, der verheerende Brand könnte gelegt worden sein. Diesen Verdacht gibt es auch bei einem jetzt in der Nähe ausgebrochenen weiteren Brand. Die Feuerwehrleute kämpfen kämpfen am Boden gegen die Flammen an. Aus der Luft sind es Löschflugzeuge, die auch Wasser aus dem Weißen See holen. Im Süden von Tolmezzo ist zudem ein neues Problem aufgetreten. Es kommt braunes Wasser aus den Hähnen. Das könnte laut dem Zivilschutzverband auch mit den Bränden zusammenhängen. Rauch zieht auch über Kärnten hinweg, allerdings in der Höhe, sagt Michael Tiefgraber von Geosphere Austria.
6: Am meisten, wenn man so die Webcams und Satellitenbilder beobachtet, ist es so im Raum Dreiländereck. Aber man sieht es eigentlich im gesamten Klagenfurter Becken, dass die Luft sehr diesig ist und das ist eben der Rauch, der da hereingezogen ist.
5: Wird der noch dichter, kann man das jetzt von der Strömung her sagen?
6: Also die Strömungsrichtung, die passt jetzt noch. Von Südwesten zieht das schon noch herein. Aber generell nehmen jetzt die Windsysteme zu und ich rechne schon damit, dass sich der Rauch da in Kärnten immer mehr vermischen wird. Und ab dem Nachmittag sind ja auch einige Schau- und Gewitter dann unterwegs. Und auch dann könnte im Klagenfurter Becken der Nordwind am Nachmittag und Abend auffrischen und die Luft ausräumen.
5: Eine Gesundheitsgefahr bestehe laut dem Land Kärnten aktuell nicht. Bei der Landesalarm- und Warnzentrale sind etliche Notrufe eingelangt. Es bestehe aber kein Grund zur Sorge, heißt es. Aber kommt in der betroffenen Region, also in Friaul, der erhoffte Regen? Dazu Tiefgraber.
6: Also heute und morgen ist es dann doch relativ unsicher, wie viel in der Region kommt, denn das werden Schauer und Gewitter sein, die natürlich punktuell schon viel Regen bringen, aber andere Regionen bekommen wieder sehr wenig ab. Aber die Chance besteht natürlich auf jeden Fall morgen, dass da dort auch Niederschlag fällt.
5: Richtige Entspannung könnte mehr Niederschlag am Donnerstag bringen, aber die Modelle sind sich da noch unsicher, so Tiefgraber. Das betrifft auch Kärnten.
4: Die Hitze und die extreme Dürre haben in Kärnten auch Folgen für die heimischen Gewässer und die Fische. Kleine Bäche sind bereits ausgetrocknet. Vor allem in Unterkärnten sind bis zu 20% der Gewässer betroffen, schätzen die Experten des Landes. Zusätzlich reduzieren die höheren Wassertemperaturen den Sauerstoffgehalt und schwächen die Tiere. Lisa Nadmesnik berichtet.
7: Der Raberbach bei Hörtendorf nahe Klagenfurt ist nur mehr ein Rinnsal. Fische und andere Lebewesen haben sich in tiefere Tümpel zurückgezogen. Stichprobenmessungen von Gewässerökologen des Landes zeigen aktuell 27 Grad Wassertemperatur. Zu warm für viele Tiere, sagt Thomas Friedl von der Abteilung Gewässerökologie.
8: Bei diesen kleinen Gewässern ist es schon gravierend. Die Fische haben schon einen massiven Stress. Die Wasserführung geht zurück. Normalerweise hier am Raberbach liegt eine mittlere Niederwasserführung von 50 Liter in der Sekunde vor. Wir sind jetzt bei einigen Litern pro Sekunde. Das heißt, die Fische, die können nur noch in irgendwelchen Tümpeln zusammenstehen, sofern die Gewässer nicht austrocknen.
7: Nur wenige Kilometer flussabwärts ist das bereits passiert. Weil keine neuen Quellen mehr dazustoßen, versickert das Wasser im Untergrund und das Bachbett trocknet aus. Noch bleiben Meldungen von Fischsterben, wie sie es in anderen Bundesländern schon gibt, aber aus. Die Tiere scheinen einem Instinkt zu folgen. Friedl.
8: Da kann man jetzt Vermutungen anstellen, ob sie da jetzt wirklich so schlau sind und dann gegen den Oberlauf wandern, sich in Tümpeln zurückziehen und warten natürlich, bis wieder das rettende Wasser kommt. Und was wir natürlich dann auch haben, ist, es ist überall Wassermangel. Man hört ja, die Pools werden befüllt, die Gemeinden sperren das. Wenn das Wasser für die Bevölkerung, was natürlich klar ist, gebraucht wird, hat man auch, wie sonst üblicherweise ist, kein Überwasser bei diesen Quellstuben, die dann diese Gewässer dotieren. Das fällt jetzt weg und so sind sie praktisch auf das Resteinzugsgebiet auf sich gestellt.
7: Eine Notbefischung von Tümpeln, die Tiere retten kann, musste noch nicht erfolgen. Fischereireviereinhaber sind aber angehalten, ihre Gewässer zu kontrollieren.
4: 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Zum Wetter. Die Sonne und größere Quellwolken teilen sich heute am Nachmittag den Himmel. Stellenweise gibt es Regenschau und Gewitter, vor allem im Westen und im Norden des Landes müssen Sie damit rechnen und diese Gewitter können kräftig ausfallen. Die Höchstwerte heute noch einmal verbreitet, über 30 Grad. Die Gewitter klingen dann im Lauf der Nacht ab, morgen beginnt der Tag mit Werten zwischen 13 und 18 Grad. Die Sonne zeigt sich noch, aber schon bald steuert eine Kaltfront Regen und Gewitter durch Kärnten. Starker Regen und Windböen sind möglich. Mit dem Regen kühlt es ab, davor erreichen die Höchstwerte noch 23 bis 29 Grad. Übermorgen am Dienstag setzt sich die Sonne meist gegen den Frühnebel und die Wolken durch. Temperaturen 23 bis 28 Grad. Derzeit hat es in Klagenfurt 30 Grad. Das war das Radio Kärnten Mittagsjournal am Sonntag. Danke für Ihr Interesse, sagt im Namen des Teams Birgit Rumpf-Buckelsheim.
9: Es ist 10:10, wir schon gemeinsam auf die Straßen sicher unterwegs mit Radio Kärnten. Halbe Stunde Wartezeit aktuell in beiden Richtungen vor dem Karawankentunnel. Und falls Sie noch was sehen sollten, 0800 600 601. Gute Fahrt.
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9: Schönen Sonntag. Mahlzeit.

0: zwei Wochen noch. Dann ist quasi Endspiel. Am 31. dann geht's an diesen Preis.
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0: Wie Sie wissen, die 4-Punkt-Besten sind dann bei uns im Studio. Derzeit hätten wir auch 4. David Hermann, St. Niklas, 8 Punkte. Ingrid Truppe aus Gödersdorf, 7. Heimo Zlöbel aus Gmund und seit gestern der Max Kaneider aus Irschen mit 5 Punkten. Und das ist der heutige Tagespreis.
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0: So viel kann ich mal versprechen. Erste Frage ist zugleich auch der erste Punkt. Wird an Ihrer Stelle anrufen. 0463 511 00 und die 5.

0: So, wir gehen Richtung Jauntal, genauer gesagt Fellachtal, genauer gesagt Ebriach. Mathilde Kanitscher, schönen Nachmittag.
1: Guten Tag.
0: Hallo, geht's gut, Mathilde?
1: Ja, danke.
0: Ja, Trögerner Klamm schon gewesen?
1: Ja.
0: Wann?
1: Aber heute noch nicht.
0: Heute noch nicht. Ich war vor 14 Tagen war ich, glaube ich, unten. Herrlich, oder?
1: Ja, sehr schön.
0: Eines der schönsten Plätze, oder?
1: Bitte? Ein bisschen kühler als sonst irgendwo.
0: Genau so ist es, ja. Wie wird der Nachmittag verbracht? Was tut sich da bei euch in Ebriach?
1: Nicht viel.
0: Nicht viel.
1: Zu Hause und
0: da. Das war's.
1: Und sitzen im Kühlen.
0: Das ist gut. Wie groß ist die Raterunde?
1: Meine Enkelin sitzt neben mir.
0: Okay, wie heißt sie denn?
1: Alina.
0: Alina, bitte der Oma helfen. Okay, Frage Nummer 1, Punkt Nummer 1. Der Eiser ist hitverdächtig, Mathilde, und zwar folgende Frage für Sie. Was ist eine Debitkarte? Eine Karte, bei der Zahlungen direkt vom Konto abgebucht werden, eine Karte für Gewinnspiele oder eine Karte ohne Bezug zu einem Konto?
1: Das Erste.
0: Ich denke auch, Punkt Nummer 1. Sehr gut. Wir gehen weiter mit Frage Nummer 2. Welche ist die älteste noch existierende ununterbrochene Erbmonarchie der Welt? Eine Idee?
1: Oh, keine Ahnung.
0: Irgendein Land sagen. Irgendein Land.
1: Deutschland?
0: Bitte?
1: Deutschland?
0: Nein, Japan. Japan wäre die Antwort gewesen. Gut, Mathilde, ich trage einmal ein Einser rein. Vielleicht reicht es am Ende des Tages. Schauen wir mal. Liebe Grüße nach Ebriach.
1: Danke.
0: Danke. So, und damit nach Wellersdorf zum Franz Kruschitz. Hi.
2: Servus Daniel. Hallo.
0: Servus Franz. Geht's gut?
2: Ja, geht gut.
0: Ja, Radeltour hinter dich gebracht?
2: Ich war Vormittag ein bisschen Radeln fahren. Wir müssen einen Weg auskundschaften.
0: Aha.
2: Und, ja, im Waldfahren ist big fein, aber sobald du irgendwo auf die Straßen rauskommst, ist es aber...
0: Genau, bisschen heiß nachher. Irgendwo ja. Schon mal gesehen?
2: Nein, gar nichts.
0: Nix.
2: Also wir sind da in einer Gegend, da, also nicht einmal am Fliegenpilz.
0: Gar nichts, gell?
2: Gar nichts, ja.
0: Genau, so ist es. Geht's für dich nächste Woche dann am Freitag los in die neue Saison?
2: Für mich geht's am Freitag wieder los, ja.
0: Genau so
2: ja.
0: Ist es. Vielleicht ja, kurz zur Erklärung, der Franz ist einer der Ordner in der Heidi Horten Arena und nächsten Freitag ist das erste Heimspiel gegen Laibach, Vorbereitungsspiel.
2: Ja, genau, und dann am Dienstag drauf noch an dieses Turnier, was sie da haben.
0: Genau so ist es. Ja. Also vielleicht sieht man sich am Freitag, könnte es so sein.
2: Wäre schön.
0: Ja, weil also ich werde nach der Sendung sicher mal die Rotjacken anschauen gehen.
2: Ja. Dann weißt du, wo ich stehe.
0: Ja, wir, wir winken uns zu, gell?
2: Genau so ist es.
0: So, Frage Nummer 1 kommt aus dem Bereich Sport. Und zwar, welche Sportart wird von der FIBA international organisiert? Fieber, ja. Die Sportart möchte man wissen, ja.
2: Fieber. Das habe ich schon mal gewusst. Volleyball, ne?
0: Nein, leider nicht. Es ist Basketball.
2: Basketball, genau.
0: Ja. Federation International de Basketball.
2: Ja.
0: Oh, Fieber, ja. Kurz Fieber genannt.
2: Ja, gut. War schön mit dir zum Reden.
0: Ja, kurz danke, gleichfalls.
2: Und wir hören und wir sehen uns.
0: Definitiv, gell?
2: Ja, genau.
0: Ich wünsche dir noch einen schönen Sonntag. Bis bald.
2: Ja, ciao.
0: Danke, ciao.

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1: Blick auf die Uhr. 13:30, halb zwei. Jetzt Birgit Rumpf-Buckelsheim für Sie.
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2: Die großflächigen Waldbrände in Friaul halten Einsatzkräfte und Regionalpolitik in Atem. Ein Ortsteil von Tolmezzo ist evakuiert worden. In 18 Gemeinden, darunter Cemona und Osopo, gilt, Fenster und Türen wegen des dichten Rauches geschlossen zu halten. Rauchschwaden ziehen auch nach Kärnten. Die Luftqualität wird aber laufend überwacht, heißt es vom Land Kärnten. Mehr zum Thema online auf kärnten.orf.at. Ein betrunkener Motorradfahrer ist in Bleiburg mit seiner Maschine in einem Kreisverkehr gestürzt. Der 71-Jährige aus dem Bezirk Völkermarkt ist bei dem Unfall gestern verletzt und in das Krankenhaus gebracht worden. In Kärnten sind im vergangenen Schuljahr 119 Kinder und Jugendliche von ihrer Schule suspendiert worden. Die Zahl ist vor allem an den Volksschulen gestiegen. Gründe sind Übergriffe auf Mitschüler und Lehrer. Das geht aus einer Anfrage von Team Kärnten-Chef Gerhard Köfer im Landtag an Bildungslandesrat Peter Reichmann hervor. Und was bringt das Wetter, Daniel Matt?
3: Ja, östlich von Villach ist es noch vielerorts sonnig. In Oberkärnten gehen bereits erste Gewitter und Schauer nieder, so auch im Bereich der Gurktaler Alpen. Es wird nochmals heiß mit Werten über 30 Grad. Und damit schon auf die Straßen, sicher unterwegs mit Radio Kärnten. Aktuell eine halbe Stunde Wartezeit vor dem Karawankentunnel in beiden Richtungen. Weiterhin eine gute und sichere Fahrt.
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0: Radio Kärnten mit den 1000 Fragen am Sonntagnachmittag. Das ist der Hauptpreis im August.
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0: Jo, da hat sich nichts getan bisher. Tageswertung, die Mathilde Kanitscher, E-Bereich, da steht der 1er, ist derzeit die Nummer 1 beim Tagespreis.
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0: Ja, nächste Runde, nächste Chance 0463 511 005, gleich nach dieser Dame.
2: Hallo, da spricht die Steffi Werge. Ich hoffe, es geht euch allen gut. Ich wünsche euch einen schönen Tag und vor allem ein schönes Wochenende. Entspannen Sie einmal ein bisschen und legen Sie dann wieder einmal eine Werger-CD auf.

0: Nächste Runde bei den 1000 Fragen. Stefan Fellner. Schönen Nachmittag.
1: Servus.
0: Hallo. Nachmittag. Aus Schönweg, gell?
1: Ja.
0: Das ist, wenn man über den Griffner runterfährt noch, oder?
1: Genau, ja.
0: Ja. Ist das schon Gemeinde? Was ist das?
1: St. André.
0: St. André, okay. Wie wird der Tag verbracht, Stefan? Was habt ihr schon alles angestellt?

0: Jo, mein Flug ist dann gar kein gewesen.
1: Ah, okay. Was hat es wohl da zu essen gegeben? Was es da wohl zu essen gegeben hat, oder?
0: Ja, Händel.
1: Ja, was für eine Überraschung. Waren viele Leute?
0: Ja, gestern waren Haufen los, ja.
1: Ja, mit Musik? Wer hat gespielt?
0: Gestern hat Meilenstein gespielt, ja. War also, eigentlich echt relativ viel los.
1: Ja. Das heißt, die Griffner sind über einen Griffner rübergefahren und haben dann aufgespielt. Genau. Ja. Gut, wie groß ist die Raterunde?
0: Ja, mit meinem Bruder bin ich da.
1: Okay. Ja. Habt ihr schon gegessen?
0: Ja, voll.
1: Was hat es denn gegessen geben heute?
0: Bernerwürstel.
1: Bernerwürstel. Okay, wir bleiben kulinarisch. Und zwar, wie heißt denn traditionelles Teiggericht der chinesischen Küche, das ein bisschen an die italienischen Ravioli erinnert? Sehr gut ist das.
0: Teiggericht.
1: Jupp. Gibt da zwei Ausdrücke dafür. Eine Idee, vielleicht schon probiert.
0: Teigtaschen.
1: Nein. Nehmen schon einen eigenen. Die heißen Wandan oder Hundun.
0: Ja, okay.
1: Das sind quasi die asiatischen Käsenudeln, könnte man sagen.
0: Ah, das hätte ich noch nie gehört.
1: Okay. Gut, dann wünsche ich euch noch einen feinen Nachmittag.
0: Ebenfalls, danke.
1: Bis bald, danke. Ciao, ciao.
0: Ja.
1: Gar nicht so weit weg. Bleiburg, die nächste Station. Albert Kreiger, schönen Nachmittag.
2: Ja, ist gut.
1: Ja, hallo. Was tut sich denn am Wiesenmarktgelände schon? Ist er übernächste Woche? Wird schon aufgebaut?
2: Es wird schon aufgebaut, ja.
1: Ja?
2: Es wird schon, ja, schon ein paar, zwei, drei Zelte sind schon und die Pötscher ist, glaube ich, schon dort.
1: Aha, Autodrom fahren kann man schon?
2: Autodrom, nein, fahren kann man noch nicht, aber ist schon, es tut sich was.
1: Ja, das ist ja schön. Und übrigens am Freitag, wenn die Eröffnung vom Wiesenmarkt ist, sind wir wieder mit Radio Kärnten den ganzen Tag live auf der Wiesen. Albert, vielleicht bei uns dann beim Alpe Adria Zelt vorbeikommen.
2: Ja. Erstens bin ich Radio Kärnten-Fan und zweitens gehe ich immer, ORF ist ja nachher die Messe am Freitag und da wird er auch übertragen. No.
1: Genau, so ist es.
2: Ja.
1: Und der Einheimische, der aus dem Bezirk, der geht speziell am Montag dann auf die Wiesen, gell?
2: Oh, wenn man Lust hat, kann man jeden Tag ein bisschen gehen.
1: Das ist die richtige Ansage, Albert, das gefällt mir.
2: Ein Pensionist hat, der hat mehr Zeit.
1: Genau so ist es. Naja, meine Eltern sind immer ein bisschen gestresst. Die gehen von einem Termin zum anderen. Vielleicht sollten sie einmal bei dir vorbeikommen.
2: Ja.
1: Oder?
2: Ja, ich habe nichts dagegen. Ich bin ein offener Mensch.
1: Sehr gut, das freut uns natürlich. So, Albert, wir starten hinein mit Frage Nummer 1. Und 2 ist das folgende. Wie viele stimmberechtigte Mitglieder sitzen im UN-Sicherheitsrat? Es ist eine Zahl zwischen 1 und 20. So viel darf ich helfen.
2: Wie viel will man sagen?
1: Was sagen wir? Albert, eine Idee?
2: 15.
1: 15 ist richtig. Wir hatten geholfen.
2: Ja. Was sind die Einzelmännchen?
1: Ah, die Einzelmännchen sind das, sehr gut. Das gefällt mir. So, wir gehen weiter mit Frage Nummer 2 und das ist auch zugleich Punkt Nummer 2, wenn man den Einser nimmt, Albert. Und zwar, warum gibt es beim Online-Banking oft eine zweite Bestätigung, also wo man dann quittieren muss, um für mehr Sicherheit zu sorgen, damit es länger dauert oder weil das Internet sonst nicht funktioniert?
2: Mehr Sicherheit.
1: Ich denke auch. Damit haben wir Punkt Nummer 2 und auch die Tagesführung. Bravo, Albert.
2: Toll.
1: So, wir gehen weiter mit Frage Nummer 3. Welches Album von The Alan Parsons Project ist nach einem Roman von Isaac Asimov benannt? Ziemlich lässige Musik. So 80er Jahre. Eine Idee? Geschwind.
2: Das ist aber schwer.
1: Ja, ist nicht leicht, ich weiß. So, jetzt ist der Dusch da. Das Album heißt iRobot.
2: iRobot.
1: Gut.
2: Jo, macht nichts.
1: Wir notieren einen Zweier.
2: Man kann vieles wissen, aber nicht alles.
1: Das ist auch eine klare Ansage. Ja. Das gefällt mir. Albert, danke fürs Mitspielen.
2: Ich wünsche Ihnen einen schönen Sonntag.
1: Ja,
2: und bitte Radio Kärnten immer spielen, gell?
1: Ja, danke. Machen wir noch gerne. Und nicht vergessen, Wiesenmarkt, gell?
2: Jawohl.
1: Passt, feinen Nachmittag und jetzt Alan Parsons Project hier bei uns in Radio Kärnten. 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

0: So eine Runde spielen wir noch. 0463 511 005.
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0: Neuen Radio Kärnten, Pizzerra und Jaus. So, wir gehen jetzt zu Andreas Silly. Schönen Nachmittag.
1: Hallo, grüß Gott, servus.
0: Hallo, da steht Afritsch-Graz. Was stimmt denn jetzt?
1: Krambach, also in der Nähe von Graz. Ich bin gebürtiger Afritzer, aber bin irgendwo noch mehr ausgewandert, ja.
0: Okay, und derzeit wo?
1: Derzeit im Auto auf dem Weg vom Lesertal in die Steiermark.
0: Okay.
1: In Griffen, weil das sage ich jetzt meiner Frau, da bin ich am Montag mit dem Radl nach Afritz gefahren von Graz.
0: Und okay.
1: Ich jetzt die Strecke mal zurückgefahren.
0: Sehr tüchtig. Fahrt sie über den Griffner nachher?
1: Nee, hätte ich über den Griffner fahren, ja.
0: Okay.
1: Geht leichter wie mit dem Radl.
0: Ja, das kann ich mir vorstellen. Gut. Perfekt, dann hätten wir das abgesteckt. Die Dame nebenan, die Frau, die hilft, gell?
1: Ich hoffe, ja.
0: Ja, okay. Wir beginnen, Andreas, mit der Hörerfrage von der Frau Barbara aus Klagenfurt-Fiektring. Sie möchte wissen, mit welchem Schauspieler war Vivi Bach verheiratet? Wie eine Zeit her?
1: Hat man gar nichts, Hans Moser?
0: Nein, mit Dietmar Schönherr.
1: Dietmar Schönherr,
0: ja. Ja, okay, dann halt nicht. Gell.
1: Dann
0: spielen wir in 14 Tagen wieder. Ich wünsche noch eine schöne Heimreise und einen schönen Start in die neue Woche.
1: Machen wir, danke.
0: Bis dann, danke, ciao.

0: So, wir ziehen gemeinsam Bilanz bei den 1000 Fragen. Das ist der Hauptpreis.
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0: Hat sich nichts getan in der Gesamtwertung. Der Tagespreis, der geht nach Bleiburg. Albert Kräger, 2 Punkte. Das bekommt er von uns.
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0: Ja, das waren die 1000 Fragen mit Daniel Matt. Nächste Chance dann wieder morgen ab 13 Uhr. Weiter geht's jetzt mit Radio Kärnten am Wochenende und Anna Magnet. Kaffee und Kuchen mit einem Bayer, mit einem Fußballer von FC Bayern. Mehr darüber dann in Kürze. Gute Unterhaltung.

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2: Am Mikrofon Paul Kanker. In Friaul in Norditalien brennt es an vielen Stellen. Rund um Tolmezzo ist alles dicht verraucht. Siedlungen sind evakuiert worden. Der Rauch zieht bis nach Kärnten und in die Südsteiermark. Die Brände in Friaul sind wegen Wind schwer unter Kontrolle zu bringen. Aus Kärnten Horst Zartlecker.
3: Der größte Brand wütet am Monte Amariana. Dort sind nach Informationen der Regionalregierung schon 400 Hektar betroffen. Es ist sehr trocken und auch der Wind wird stärker. Die Lage in Carnia verschärft sich, ein Dorf wurde evakuiert. Es handelt sich um Pissebus, einen Weiler in Tolmezzo. Der Grund? Die Flammen breiten sich immer weiter nach unten aus und sind vor den Toren von Siedlungen. Die Menschen sind in Notunterkünften untergebracht worden. Für 18 Gemeinden in der Region, auch um Cemona, gilt eine Warnung des Zivilschutzverbandes wegen Gesundheitsgefährdung. Überall ist dichter Rauch. Die Menschen sollten den Aufenthalt im Freien auf ein geringes reduzieren. Ersten Informationen zufolge sind Brandbeschleuniger gefunden worden. Das heißt, der verheerende Brand könnte gelegt worden sein. Diesen Verdacht gibt es auch bei einem jetzt in der Nähe ausgebrochenen weiteren Brand.
2: 1,5 Kilometer von der deutschen Grenze entfernt breitet sich ein Waldbrand in einem belgischen Naturschutzgebiet rasant aus. Wie belgische Behörden mitteilen, hat sich der Brand innerhalb von 24 Stunden verdoppelt, auf einer Fläche so groß wie Bregenz. Die Behörden der nahegelegenen deutschen Stadt Monschau zeigen sich aber zuversichtlich, dass die Flammen nicht über die deutsche Grenze übergreifen. Die Ukraine hat nach russischen Angaben einen der bisher stärksten Angriffe auf die Hauptstadt Moskau geflogen. Die Stadtverwaltung teilt mit, 600 Drohnen seien auf die Region um Moskau abgeschossen worden. Die meisten seien beim Anflug abgewehrt worden. Ein Drittel davon habe die Luftabwehr über Moskau zerstört. Mehrere Menschen seien durch Trümmerteile verletzt worden. In Wien ist ein Pfandflaschensammler von einem Schnellzug erfasst worden. Der Mann ist ums Leben gekommen. Der Zugverkehr an der Station Liesing am Wiener Stadtrand ist nach dem Unfall gestern Nachmittag vorübergehend eingestellt worden. Katharina Pawlowski informiert.
4: Gegen 13.30 Uhr passiert der tödliche Unfall. Ein Schnellzug fährt durch den Bahnhof Liesing und erfasst den 45-Jährigen auf den Gleisen mit voller Wucht. Laut Zeugenaussagen hat der Mann nach Pfandflaschen gesucht und ist deshalb auf das Gleisbett gestiegen. Er hatte auch eine Tasche mit leeren Pfandflaschen dabei. Rettungskräfte können nichts mehr für ihn tun. Er stirbt noch an der Unfallstelle. Nach dem Unfall räumt die Polizei die Station und der Zugverkehr musste vorübergehend eingestellt werden.
2: Wien ist Nachtzughauptstadt der EU. Nach Angaben des VZÖ, des Verkehrsclubs Österreich, sind von Wien aus 15 andere europäische Städte wie Amsterdam, Berlin oder Warschau per Nachtzug zu erreichen, mehr als aus jeder anderen Hauptstadt der EU. An zweiter Stelle liegen Bukarest und Budapest mit je 12 Städten. Aus 10 EU-Hauptstädten fahren keine Nachtzüge in andere Städte. Das waren die Nachrichten mit Paul Kranke.
5: Und nun zum Wetter in Kärnten. Östlich von Villach ist es noch sonnig. In Oberkärnten und im Bereich der Gurktaler Alpen gehen aber bereits erste Schauer und Gewitter nieder. Diese können sich bis zum Abend ausbreiten und sind dann überall möglich. Derzeit noch verbreitet schwül mit Werten über 30 Grad. Aktuell in Klagenfurt und St. André im Lavantal 33. In St. Veit an der Glan messen wir 32 Grad. Bei Ihnen in Millstatt sind es 30, in Dellach im Drautal und in Lienz 28 Grad, in Malnitz schon etwas kühler bei 21 Grad und 18 Grad am Katschberg. Morgen bringt eine Kaltfront, dann Regen und Gewitter. Am Vormittag ist es noch oft sonnig. Bis zum Abend breiten sich die teils kräftigen Schauer aufs ganze Land aus. Die Temperaturen gehen dann spürbar zurück und erreichen höchstens 23 bis 30 Grad. Sicher unterwegs mit Radio Kärnten vor dem Karawankentunnel Richtung Villach eine Stunde Wartezeit und Richtung Slowenien 20 Minuten Wartezeit. Ansonsten alles ruhig. Wenn Sie etwas sehen, dann rufen Sie bitte bei uns an, kostenlos unter 0800 600 601. Gute Fahrt.
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5: Und mit einem weiteren heißen Sommertag, womöglich auch der letzte Hitzetag. Ich hoffe, Sie finden heute noch die richtige Abkühlung. Von uns gibt's die passende Musik und wir starten rein mit Take That, Where We Are.

0: Katrin Seebacher, Sotto il Sole.
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0: Heute mit einem, der wirklich über Jahrzehnte Fußballgeschichte geschrieben hat. 1990 hat er mit Deutschland in Rom den Weltmeistertitel geholt und wurde mit FC Bayern München sage und schreibe 7-mal deutscher Meister. Die Rede ist von Klaus Augenthaler. Seine Anfänge waren aber ganz bodenständig in Niederbayern, wie er unserem Kollegen Simon Auernick erzählt.
2: Geboren bin ich in Fürstenzell, nur geboren und aufgewachsen bin ich in Vilshofen. An der Vils, an der Donau, und das war meine schöne Zeit. Ja, ich war dann im Kindergarten und so 7, 8 habe ich halt gespielt, oder haben wir gespielt, die von der Straße, die bei mir mit in der Straße gewohnt haben. Und ich wollte nicht zum Verein gehen oder was. Und irgendwann kam der Schülerleiter von FC Vilshofen zu meinen Elternheim mit dem Pamphlet. Er möchte, dass ich zum FC Vilshofen, zum Verein in die Schüler gehe. Haben halt eine halbe Stunde diskutiert, beziehungsweise meine Eltern haben dann auch versucht, mich zu überreden, warum willst du nicht zum Verein gehen? Wenn du von der Schule heimkommst, müssen wir schimpfen, dass du die Hausaufgaben machst, bevor du zum Fußballspielen gehst. Warum willst du nicht beim Verein spielen? Und dann habe ich da unterschrieben, beziehungsweise meine Eltern unterschrieben, und ich war dann beim FC Vilshofen in der Schülermannschaft. Und anscheinend gut. Ja.
3: Heute ist der FC Vilshofen in der Kreisklasse vertreten. Das ist in Deutschland die 9. Liga, also fußballerisch nicht das allerhöchste Niveau. Nichtsdestotrotz trägt das Stadion des FC Vilshofen ihren Namen, Klaus Augenthaler Stadion. Was bedeutet das für Sie?
2: Ja, ich habe immer noch meine Eltern, mein Bruder wohnt noch in Vilshofen und besuchen auch immer wieder, und ist auch eine riesen Wertschätzung. Ja. Das Stadion, Klaus Augenthaler Stadion heißt mir. Das war meine Zeit, bevor ich mit 17 Jahren zum FC Bayern gegangen bin. Ich habe damals nach der Schule in der Jugend gespielt. Da war ja die Jugend Bayernliga Süd und Nord. Und da war bei uns in Süd war Dings dabei, 60 dabei, Bayern dabei, Straubing und andere. Und wir sind Meister geworden und haben dann Finale um die deutsche Meisterschaft, um die bayerische Meisterschaft, dass wir spielen hätten können, um die deutsche Meisterschaft gegen Nürnberg 2-1 verloren. Und das war mehr oder weniger beschissen. Das Schöne daran, darum erzähle ich es jetzt. Ja. 2 oder 3 Jahre später bin ich beim Skifahren und geschneit, und da sitzt eine Gondelliner gegenüber, Mütze auf, Brille auf, dann tut er die Mütze und die Brille runter und schaut mich so an. Weil der Augenthaler, gell, jetzt würden wir am liebsten rausschmeißen. Warst du Schiedsrichter? Ich sagte, die haben uns damals beschissen. Der kleine FC Vilshofen kann da nicht in der deutschen Meisterschaft mitspielen. Das sind so Erinnerungen an zu Hause.
3: Ich habe in einem Interview mit Ihnen gelesen, dass Sie in Ihrer Jugendzeit gar kein FC Bayern München-Fan gewesen sind, sondern eigentlich ein Fan von Borussia Dortmund, dem großen Rivalen sozusagen. Ist das wahr? Und wie ist es dann dazu gekommen, dass Sie einer der Großen vom FC Bayern geworden sind?
2: Ja, wie ist das gekommen? Der Nachbarsjunge hat ausgeschaut wie Lothar Emmerich, und ich habe mit Stiftelkopf ausgeschaut wie Siegeheld. Also war das meine Vorbild, oder war Siegeheld mein Vorbild, und deswegen war ich dann auch Dortmund-Fan. Aber ich war eigentlich nur Siegeheld-Fan.
0: Vom Dortmund-Fan zum Fußballstar bei FC Bayern München, all das erzählt er uns in Kürze.

0: Meistertitel, Pokalsiege und langjähriger Kapitän. Klaus Augenthaler wurde beim FC Bayern München zur festen Größe. Das war aber nicht immer so. In seiner Anfangszeit musste er, wie so viele, sich erst einmal beweisen.
1: Herr Augenthaler, Sie sind als ganz junger Spieler mit 17 Jahren von Vilshofen zum FC Bayern München gekommen und sind dann plötzlich in derselben Kabine mit deutschen Weltstars Franz Beckenbauer, Gerd Müller oder Sepp Maier, nur um einige zu nennen. Was ist das für ein Gefühl für einen jungen Menschen?
2: Ja, unvorstellbar. Wir haben dann nach diesem Endspiel um die Bayerische Jugendmeisterschaft 4 Spieler von meinem Verein, vom FC Vilshofen, eingeladen worden. Für 3 Tage zum Probetraining. Und ich kann mich noch gut erinnern, das war in dem Jahr, wo Bayern gegen Atletico Madrid 2-mal um den Europacup gespielt hat. Das habe ich dann im Fernsehen gesehen. Und 4 Wochen später waren es ja mit Leuten, dass ich gerade gesagt habe, am Trainingsplatz gestanden, Müller, Maier, Beckenbauer. Ich habe gezittert. Ja. Und Werner Olk war damals Co-Trainer und sagte zu mir am ersten Trainingstag, sagt der Klaus, du musst schon ein bisschen die Ellenbogen ausfahren, sonst kannst du gleich wieder nach Hause gehen. Und dann haben wir das zu Herzen genommen. Dann habe Jupp Kapellmann gepackt am nächsten Tag. Ich habe mich so geschämt. Aber es hat anscheinend funktioniert.
1: Ja, mehr als das kann man, glaube ich, sagen. 7-mal deutscher Meister mit den Bayern, 3-mal DFB-Pokalsieger, 2-mal im Finale des Europapokals der Landesmeister, also dem Vorgänger der Champions League. Insgesamt über 500 Einsätze für den deutschen Rekordmeister. Lange Zeit sind sie auch Kapitän der Mannschaft gewesen. Was hat sie neben dem Erfolg so sehr an diesem Verein festgehalten?
2: Ich habe nie darüber nachgedacht, einmal den Verein zu wechseln. Ich kam aus Vilshofen, die waren 170 Kilometer nach München. Und ich dachte, wenn du zu einem anderen Verein gehen würdest, du musst 500 Kilometer fahren oder die Eltern. Nein, und für mich gab es eigentlich nur den FC Bayern.
1: Sie haben damals die Position des Liberos inne gehabt, eine Position, die es heute so eigentlich gar nicht mehr gibt. Nichtsdestotrotz sind Sie als Abwehrspieler torgefährlich und für Ihren harten Schuss bekannt gewesen. Ein besonderes Tor haben Sie 1989 erzielt, als Sie in einem Spiel gegen Eintracht Frankfurt den gegnerischen Torwart Uli Stein mit einem 50 Meter Weitschuss vom Mittelkreis aus überwunden haben. Dieses Tor wurde später auch zum Tor des Jahrzehnts der 80er Jahre gewählt. Sind das so Momente in der Karriere, an die man sich gerne zurückerinnert?
2: Ja, nicht nur zurückerinnern, ich vergesse es natürlich. Aber ich kriege immer noch von Fans per Video dieses Tor zugeschickt und schaue mir das immer wieder gerne an. Ja, ich kann mich noch gut erinnern. Und vor allem mit Uli Stein habe ich damals ein super Verhältnis gehabt. Er war dann auch bei der Nationalmannschaft dabei, bei der WM 86 in Mexiko. Wir haben ja öfters über das Tor gesprochen. Aber es war damals modern. Er war schon mehr oder weniger so eine Art Libero. Und unser Trainer hat auch gesagt, schaut doch mal, Jungs, nicht bei sich, sondern schaut doch mal, Uli Stein steht immer weit vom Tor. Das habe ich gesehen gehabt und es war auch heiß, muss ich sagen, ich konnte nicht mehr laufen.
1: Da möchte ich gar nicht wissen, wie hart sie geschossen hätten, wenn sie noch laufen hätten können. Aber sprechen wir über das Jahr 1990. Da haben sie ihren wohl größten fußballerischen Erfolg gefeiert, der Weltmeistertitel mit der deutschen Nationalmannschaft in Rom. Wie haben sie diesen Abend erlebt?
2: Ja, absolut unvergessen, weil ich wollte ja nicht zur WM. Franz Beckenbauer hat 2-mal gesprochen. Hey Franz, wir waren per Du, weil wir noch zusammen gespielt haben. Ich habe gegen ihn gespielt in Hamburg. Hey Franz, ich habe Leistenprobleme, ich habe Hüftenprobleme. Er sagt, komm mit, wir haben einen guten Physio. Den kannte ich ja, bei dem war ich aber dann bei der Nationalmannschaft, wir in Italien waren, mehr als wir auf dem Trainingsplatz. Aber Franz Beckenbauer hat gesagt, du schaffst das schon. Und ja, was jetzt, habe ich alle immer erzählt, von der Statistik her gezählt, ich habe beim Endspiel die meisten Ballkontakte gehabt. So, was, so oft habe ich zum Torwart zurückgespielt, aber ne.
0: Ballkontakt bleibt Ballkontakt, egal in welche Richtung. Klaus Augenthaler in Kaffee und Kuchen. Mehr vom erfolgreichen Fußballspieler und späterem Trainer gibt es gleich.

0: Halb drei, 14.30 Uhr, Zeit für die Neuigkeiten mit Birgit Rumpf-Buckelsheim.
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2: In Klagenfurt hat ein E-Scooter-Fahrer einen Polizisten umgestoßen. Der 15-Jährige war einer Streife gestern am Abend aufgefallen, weil er mit dem Elektroroller auf einem Gehweg gefahren ist. Laut Polizei zu schnell und mit einem Mitfahrer auf dem Roller. Das Anhaltezeichen hat er missachtet. Als sich dann ein Beamter in den Weg stellt, prallt der Roller gegen den Polizisten. Der Rollerfahrer und die zwei Jugendlichen und der Polizist stürzen. Der Polizist und der Lenker werden leicht verletzt. Nun stehen dem 15-Jährigen mehrere Anzeigen ins Haus. Auch heute holen italienische Löschflugzeuge Wasser aus dem Weißen See. Sie kämpfen gegen den großflächigen Waldbrand im Friaul. Vor allem rund um Tolmezzo haben sich Flammen und Rauch ausgebreitet. Ein Dorf ist evakuiert worden. In einer Sporthalle in Tolmezzo ist eine Notunterkunft eingerichtet worden. Die Rauchschwaden ziehen auch nach Kärnten. Gefahr bestehe keine, heißt es vom Land. Und die Hitze stresst auch die Fische. Weil Bäche zunehmend austrocknen, ziehen sich die Tiere in verbleibende Tümpel zurück. Wegen der hohen Wassertemperaturen fehlt den Fischen auch Sauerstoff. Noch gibt es aber kein größeres Fischsterben wie in anderen Bundesländern. Ein wenig Abkühlung ist aber in Sicht, Anna Magnet.
0: Ja, derzeit scheint aber östlich von Villach noch die Sonne. In Oberkärnten sowie im Bereich der Gurktaler Alpen und an der Grenze zur Steiermark gehen bereits Gewitter nieder. Die können sich bis zum Abend überall ausbreiten. Weiterhin sehr schwül derzeit, so hat es in St. André zum Beispiel jetzt 36 Grad. Sicher unterwegs mit Radio Kärnten vor dem Karawankentunnel. Über eine Stunde Wartezeit bei der Einreise nach Österreich und 30 Minuten länger brauchen Sie auf der A2 Südautobahn Richtung Wien bei Backsattel-Blockabfertigung vor dem Kalka-Kugeltunnel und 30 Minuten Wartezeit. Gute und vor allem sichere Fahrt.
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0: Kuchen.
1: Vom erfolgreichen Fußballspieler hat Klaus Augenthaler später dann auf die Trainerbank gewechselt. Seine Stationen führten ihn unter anderem nach Nürnberg, Leverkusen, Wolfsburg, aber auch nach Österreich zum GAK. Und gerade aus dieser Zeit gibt es Geschichten, die Fußballfans bis heute schmunzeln lassen.
2: Wunderschöne Erinnerungen und habe heute noch Kontakt zu einigen Leuten beim GAK. Ich meine, ich wollte ja dann nach 2,5 Jahren, glaube ich, oder 3 Jahren war ich beim GAK. Ich wollte wieder zurück nach Deutschland. Aber es war eine meiner schönsten Zeiten als Cheftrainer.
3: Mit dem GAK haben Sie damals den ÖFB-Cup gewonnen und außerdem ist es damals während Ihrer Trainerzeit zu einem sehr kuriosen Vorfall gekommen. Sie haben in einer Pressekonferenz bekannt gegeben, dass Sie mit sofortiger Wirkung den Verein verlassen und einen französischen Spitzenklub übernehmen werden. Und während dieser Pressekonferenz wurde auch schon der neue Trainer aus Litauen

0: vorgestellt. Zu dem Zeitpunkt wusste aber noch niemand, dass sich unter der Maske sozusagen der Komiker Habe Kerkeling versteckt. Die Journalisten sind ratlos gewesen, die Spieler nach der ersten Trainingseinheit auch, bis sich dann herausgestellt hat, das ist alles nur ein Scherz im Rahmen einer Fernsehsendung gewesen. Wie ist es damals dazu gekommen?
1: Ja, da wurde ich auch angerufen, ob man das, diesen Gag nicht machen könnte. Und ich habe gesagt, nein, nein. Und dann habe ich einen Sportdirektor beim Kirch gefragt gehabt. Er sagt, ja, warum eigentlich nicht? Der Sturm Graz ist immer vor uns so ein bisschen. Wir haben zu wenig Publicity. Und dann sagt er, können wir schon machen. Ja, und so ist es entstanden.
0: Und wenn wir schon bei legendären Pressekonferenzen sind, als Sie Trainer beim damaligen deutschen Bundesligisten VfL Wolfsburg gewesen sind, haben Sie in rekordverdächtigen 42 Sekunden die Pressekonferenz wieder beendet. Was ist damals genau passiert?
1: Da haben wir auch immer, versucht, mich mit den Journalisten gut zu stellen. Und nach Spielen bei Pressekonferenz wollte ich überhaupt versucht, denen das zu erklären und warum und wieso. Und irgendwann war mir klar, die schreiben sowieso, was sie wollen. Und deswegen habe ich es so gemacht. Vier Fragen, vier Antworten.
0: Also für alle Zuhörerinnen und Zuhörer, die das jetzt nicht wissen, Klaus Augenthaler hat vier Fragen selbst gestellt und vier Antworten auch natürlich selbst gegeben. Das heißt, Sie waren eigentlich damals schon ein Mann der klaren Worte. So hat man Sie sportlich generell immer wahrgenommen, egal ob als Spieler oder als Trainer. Ist Klaus Augenthaler privat auch so direkt?
1: Ja, ich weiß nicht, wie ich das verstehen soll. Das heißt direkt, wenn mir irgendwas nicht passt, dann spreche ich es an. Ja.
2: Das klingt ja sympathisch, ob Simon Auernick auch vier Fragen und vier Antworten bekommen hat. Das hören wir in Kürze, da erzählt er uns auch mehr über sein Leben als Familienmensch und Vater von drei Kindern.

0: Billy Steyr ist in Radio Kärnten und sie ist nicht nur Sängerin, sie hat auch sage und schreibe 62.000 Follower bereits auf Instagram. Wahnsinn.
1: Kaffee und Kuchen.
0: Vom Spieler zum Trainer und mittlerweile auch voll und ganz Familienmensch. Klaus Augenthaler hat 2 erwachsene Töchter und einen 6-jährigen Sohn. Im Gespräch mit Simon Auernick erzählt er auch über das späte Vaterglück mit seinen 62 Jahren.
2: Ja, ich merke jetzt, mein Sohn ist jetzt 6 Jahre alt, der hält mich auf Trab. Jetzt haben wir gerade eingeschrieben bei den Babinis, wo ich wohne, 400 Meter ist der Fußballplatz weg. Aber er ist Linksfuß, da muss ich mich mal fragen, ob das wirklich mein Sohn ist. Ja.
3: Sie sind jetzt im wohlverdienten Ruhestand angekommen. Bis zuletzt sind Sie ja noch beim FC Bayern München im Nachwuchsbereich tätig gewesen. Was ist so eine Sache, die Sie jungen Menschen gerne auf Ihrem Weg mitgegeben haben?
2: Das Thema haben wir heute schon gehabt. Das war Global Academy. Das waren 18, 19 Spieler. 15, 16 waren aus Amerika und der Rest war aus Afrika. Und es hat mir so Spaß gemacht. Wir haben jeden Tag in der Früh trainiert. Nachmittag hatten die Homeschooling. Einmal in der Woche haben wir gespielt. Und man hat halt gemerkt, wie kann man halt bunt reingewürfelt aus Amerika und aus Afrika. Und jeder wollte natürlich zeigen, was er kann. Und dann habe ich immer wieder gepredigt, Fußball ist ein Mannschaftssport. Und irgendwann habe ich es hingekriegt, weil wir haben kein Spiel verloren.
3: Eine Sache, die mich noch brennend interessiert, weil ja gerade auch der neue Teil der Eberhofer-Krimis von Rita Falk in den Kinos angelaufen ist. Sie haben in einem Teil davon mitgespielt, und zwar bei Leberkäse-Junkie. Da hatten Sie einen kurzen Gastauftritt als Sie selbst. Wie war denn dieser Ausflug in die Welt des Films für Sie?
2: Ja, unglaublich. Man schaut im Fernsehen an, da dauert der Spielfilm, weiß ich, 1,5 Stunden. Aber allein die Szene, die ich da abliefern musste, die hat eine Stunde gedauert. Also kann man sich vorstellen, wie lange dauert es, bis ein Spielfilm oder ein Fernsehfilm von 1,5 Stunden, wie lange die da brauchen.
3: Wir haben heute viel über Ihre Vergangenheit gesprochen. Zum Abschluss sprechen wir noch ein wenig über die Zukunft. Was sollen und werden die nächsten Jahre für Klaus Augenthaler bringen?
2: Ja, ich bin jetzt seit ein paar Wochen in Rente und ja, das ist eine gute Frage. Ich kriege sehr viel Autogrammpost, aber das ist auch nicht die Welt. Die beantworte ich sehr zügig. Und ja, wie gesagt, ich habe 400 Meter von mir zu Hause ist der Fußballplatz, wo ich jetzt wohne in Enning. Und da gibt es auch eine Aha. Und die habe ich jetzt so ein bisschen angesteuert, dass sie ja, vielleicht 2 oder 3 Mal in der Woche, nicht bloß einmal in der Woche trainieren sollten, dass ich ein bisschen fit bleibe. Oder? Mir macht Fußball nach wie vor Spaß. Wenn ich da mit meinem Jungen vorne bin und sie am Ball, dann muss ich halt hinhauen, ja.
0: Klaus Augenthaler, vom Fußballprofi beim FC Bayern zum stolzen Trainer seines 6-jährigen Sohnes. Und wer weiß, was aus dem kleinen Mann ja noch wird.

0: Peter Cornelius macht den Abschluss dieser Stunde. Aber dranbleiben lohnt sich, denn es gibt was für Sie in der nächsten Stunde. Bis gleich.
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4: Am Mikrofon Paul Kirke. Mediziner warnen vor zu großen Belastungen beim Wandern. Hohe Temperaturen können das Herz-Kreislauf-System stark belasten. Immer häufiger muss deswegen ein Notruf abgesetzt werden. Caroline Ploberger berichtet.
5: Es geht steil bergauf, die Temperaturen steigen, die Flüssigkeitsvorräte schwinden. Genau in diesen Situationen wird der Herzmuskel besonders belastet. Mediziner weisen darauf hin, dass Warnsignale oft zu spät erkannt werden. Ungewöhnlicher Druck im Brustbereich, Atemnot, Schwindel, Übelkeit oder kalter Schweiß können ein ernstes Alarmsignal sein. Denn diese Symptome können auf ernsthafte Herzprobleme hinweisen, besonders bei Menschen mit Vorerkrankungen wie Bluthochdruck oder Diabetes. Ärztinnen und Ärzte raten dazu, die Bergtour je nach körperlicher Verfassung zu wählen. Ausreichend Flüssigkeit, regelmäßige Pausen und ein gedrosseltes Tempo können Belastungen vorbeugen. Kommt es dennoch zu Beschwerden, so ist rasches Handeln gefragt. Die betroffene Person sollte sofort ruhig gelagert und der Notruf unter 144 verständigt werden.
4: 1,5 Kilometer von der deutschen Grenze entfernt breitet sich ein Waldbrand in einem belgischen Naturschutzgebiet rasant aus. Wie belgische Behörden mitteilen, hat sich der Brand innerhalb von 24 Stunden verdoppelt auf eine Fläche so groß wie Bregenz. Christian Lieninger berichtet.
6: Seit Freitag versuchen die Feuerwehrleute, den Waldbrand im Naturschutzgebiet Hoher Venn einzudämmen. Der Wind wechselt ständig die Richtung, deshalb tun wir uns schwer, sagt ein Feuerwehrmann. Einsatzkräfte aus ganz Belgien und die Armee sind im Einsatz. Auch aus Deutschland ist Verstärkung gekommen. Das ist eine außergewöhnliche Situation, sagt ein Sprecher. Möglicherweise müssen wir weitere Hilfe aus dem Ausland anfordern. Aber derzeit brauchen alle ihre Ressourcen, denn ganz Europa brennt. Hunderte Menschen mussten ihre Häuser verlassen. Der Rauch ist so dick, dass man nichts mehr sehen kann. Plötzlich ist es dunkel geworden, klagt ein junger Mann. Eine Fläche in der Größe von fast 4000 Fußballfeldern wurde laut Behörden verbrannt. Jetzt steht die Flammenfront kurz vor der Stadt Monschau im deutschen Bundesland Nordrhein-Westfalen. Hier sollen sich 5000 Menschen auf eine mögliche Evakuierung vorbereiten.
4: Am Flughafen von Catania auf Sizilien läuft der Flugbetrieb wieder weitgehend normal. Vor einer Woche hat der Vulkan Etna nahe Catania erneut große Mengen Asche ausgestoßen. Hunderte Flüge sind seither gestrichen worden, die größte Störung des Flugverkehrs in Catania seit 20 Jahren. Im Jemen geht die Armee immer stärker gegen die pro-iranischen Houthi-Rebellen vor. Die Armee hat nach eigenen Angaben innerhalb von 24 Stunden mehr als 180 Militärstützpunkte, Waffendepots und Fahrzeuge der Houthis angegriffen, mit Artillerie, Raketen und Drohnen. Zahlreiche Houthi-Rebellen sind demnach getötet oder verletzt worden. Ein Armeesprecher im Jemen fügt hinzu, die Angriffe seien eine Antwort auf Houthi-Attacken auf Firmen und Hafenanlagen. Das waren die Nachrichten mit Paul Kranke.
7: Und nun zum Wetter in Kärnten. In vielen Landesteilen gehen derzeit gewitterige Schauer nieder, besonders zwischen dem Gurktal und der Back. Bis zum Abend hin kann es dann aber überall Niederschlag geben, sonnig und schwül weiterhin im Südwesten und östlich von Villach. Aktuell in Ferlach und Klagenfurt 34 Grad, in Villach und Hermagor messen wir 33 Grad, in Völkermarkt und St. Veit an der Glan 32 Grad und in Spital hat es mit dem Regen auf 25 Grad bereits abgekühlt. Und morgen bringt eine Kaltfront Regen und Gewitter. Am Vormittag ist es noch oft sonnig. Bis zum Abend breiten sich aber dann teils kräftige Schauer aufs ganze Land aus. Die Temperaturen gehen spürbar zurück und erreichen höchstens 23 bis 30 Grad. Sicher unterwegs mit Radio Kärnten vor dem Karawankentunnel. Über 45 Minuten Wartezeit bei der Einreise nach Österreich. Und auf der A2 Südautobahn Richtung Wien bei Backsattel wird der Verkehr vor dem Kalcher Kugeltunnel blockweise abgefertigt. Da brauchen Sie 15 Minuten länger. Ansonsten alles ruhig. Wenn Sie etwas sehen, rufen Sie bitte bei uns an. Kostenlos unter 0800 600 601. Gute Fahrt.
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7: Und mit einer Yogastunde am Sonntag. Matte ausrollen, tief durchatmen und entspannen. Aber was passiert, wenn die Matte plötzlich schwimmt? Den nächsten Sonnengruß machen wir nämlich am Stand-Up-Paddle natürlich mit einer ausreichenden Menge an Sonnencreme. Auch das gleich Thema hier in Radio Kärnten. Schön, dass Sie zuhören.

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0: Auch wenn die Sonne nicht mehr ganz ungetrübt vom Himmel scheint, Sonnencreme auch heute wieder Pflicht. Draufschmieren, kurz einziehen lassen und plötzlich soll unsere Haut geschützt sein. Aber wie funktioniert das eigentlich? Wie kann so eine dünne Creme UV-Strahlen einfach stoppen? Ein Fall für unseren Schlaumeier, Raphael Obermeier.
1: Warum eigentlich?
2: Schützt uns Sonnencreme vor der Sonne? Wobei die Frage ist eher, wie? Sonnencreme wirkt wie ein unsichtbares Schutzschild auf unserer Haut. Sie schützt uns vor den UV-Strahlen der Sonne, die Sonnenbrand verursachen und die Haut auf Dauer altern und schädigen können. Dabei gibt es zwei verschiedene Arten von Filtern. Erstens der chemische UV-Filter. Der zieht in die oberste Hautschicht ein und nimmt die UV-Strahlen auf und wandelt die Energie dann in harmlose Wärme um, bevor sie Schaden anrichten können. Der zweite Filter, der mineralische, funktioniert ein bisschen anders. Der bleibt auf der Hautoberfläche und reflektiert bzw. streut einen großen Teil der Sonnenstrahlen, fast wie Millionen winzige Spiegel. Der Lichtschutzfaktor verrät dann, wie lange die Haut ungefähr geschützt ist. Wenn Sie ohne Sonnencreme zum Beispiel nach 10 Minuten einen Sonnenbrand bekommen, dann sind Sie mit Lichtschutzfaktor 30 theoretisch rund 30 Mal länger geschützt. Allerdings nur, wenn Sie auch genug Creme verwenden. Und genau da liegt der größte Fehler. Die meisten tragen viel zu wenig auf. Erwachsene brauchen für den ganzen Körper ungefähr die Menge von 6 Teelöffeln Sonnencreme.
0: Teelöffel also, ab in die Badetasche. Dann kann aber nichts mehr schief gehen. Und bitte auch im August einschmieren, auch wenn nicht mehr so ungetrübt die Sonne vom Himmel scheint. Es ist immer wichtig, sich zu schützen.

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0: Yoga auf dem Stand-Up-Paddle. Direkt am Wasser klingt entspannt, oder? Ich glaube ja eher, das ist eine wackelige Angelegenheit. Beim ersten herabschauenden Hund liege ich sicher direkt im Wasser. Aber hey, Abkühlung inklusive. Und für alle, die die Balance halten, gibt es beim SUP-Yoga am See eine besondere Kulisse. Kollegin Lea Haselbach hat es für uns ausprobiert und ist definitiv im Wasser gelandet. Daniel Matt hat aber ihre Erlebnisse für uns zusammengefasst.
1: Einatmen. Ausatmen. Kopf abschalten.
2: I am light, I am light.
1: Klingt eigentlich ganz einfach, doch wenn der feste Boden unter den Füßen fehlt, kann auch das zu einer Herausforderung werden. Auf einmal geht es nicht mehr um die richtige Ausführung von Bewegungen, sondern vielmehr um den Versuch, nicht ins Wasser zu fallen. Für Yoga-Lehrerin Julia ist das allerdings kein Thema.
3: Das, was ich meistens her ist vorher, ich glaube, ich kann das nicht, ich fall vom Board, ich habe keine Balance, und danach sagen 99%, ich hätte nie gedacht, dass es so cool ist, dass es so Spaß macht und dass es so leicht sein kann. Ganz egal, ob man jetzt sportlich ist oder nicht, eine Voraussetzung gibt es, du musst schwimmen können, sonst nehme ich dich nicht mit an Bord, aber das ist wirklich das Einzige, was du kennen solltest vorher. Alles andere kommt von selbst.
1: Julia hat vor rund 6 Jahren selbst mit SUP-Yoga angefangen und versucht seither ihre Begeisterung für diese Kombination in den ruhigen Morgenstunden an ihre Teilnehmer weiterzugeben.
3: Vertief gern deinen Atem, dann hab ein bisschen mehr deinen Einatmen, sodass der Körper langsam ein bisschen wacher wird. Mit der Einatmung streckst du immer die Arme lang über die Seite nach oben und mit der Ausatmung lässt du sie wieder sinken.
4: Beim Yoga, ganz egal ob auf der Matte oder am Board, geht es darum, dass du die Bewegung deinem Atem anpasst und niemals umgekehrt.
1: Nach den Anweisungen stellt sich nur noch die Frage, wie diese besondere Form von Yoga bei den Teilnehmerinnen ankommt.
5: Dieses Loslassen am See ist natürlich eine Aufgabe, weil man ja trotzdem immer das Gefühl hat, reinzufallen. Aber das, was das Yoga dann am See tatsächlich ausmacht, dass man halt dieses Vertrauen kriegt für sich, für seinen Körper und dann trotzdem, wenn man halt reinfällt, dass es dann einfach auch in Ordnung ist.
6: Ich finde, das ist ein sehr besonderes Erlebnis, weil man viel besser abschalten kann, wenn man an einem neuen Ort ist und der See einem einfach so eine ruhige Energie gibt.
7: Sehr entspannend zu Anfang, dann ein bisschen anstrengender zum mittleren Teil und dann auch wieder sehr entspannt zum Schluss. Und es ist auch wirklich schön mit dem Wetter hier, mit der Sonne. Es war eine tolle Erfahrung.
1: Und jetzt heißt es rauf ans Board, tief durchatmen und positiv in den Tag starten.
0: Und mit Musik kann man vielleicht auch besser die Balance halten. Jetzt passend dazu Swimming Pools von Francis on my mind. Man kann es ja auch im Pool einmal ausprobieren. Yoga am Stand-Up-Paddle.

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7: Nach wie vor strömen Rauch und Brandgeruch von Friaul nach Kärnten. Der großflächige Waldbrand bei Tolmezzo ist von den Einsatzkräften nur schwer zu bekämpfen. Ein Dorf ist evakuiert worden. Für 18 Gemeinden rund um Tolmezzo gilt, Fenster und Türen geschlossen zu halten. Löschwasser ist auch heute von einem Flugzeug aus dem Weißen See in Oberkärnten geholt worden. In Klagenfurt ist ein 15-Jähriger mit seinem E-Scooter von einer Polizeikontrolle geflüchtet und hat dabei einen Beamten gerammt. Der Polizist und der Scooterlenker sind leicht verletzt worden. Der Bursche war gestern Abend auf einem Gehweg gefahren, laut Polizei zu schnell und mit einem weiteren Burschen auf dem Trittbrett. Das erste Anhaltezeichen hat er missachtet. Als sich dann ein Polizist ihm in den Weg stellt, kommt es zum Zusammenstoß. In Kärnten sind im vergangenen Schuljahr 119 Kinder und Jugendliche von ihrer Schule suspendiert worden. Die Zahl ist vor allem in den Volksschulen gestiegen. Gründe sind meist Übergriffe auf Mitschüler und Lehrer. Das geht aus einer Anfrage von Team Kärnten-Chef Gerhard Köfer im Landtag am Bildungslandesrat Peter Reichmann hervor. Und die Wetteraussichten hat Anna Magnet für Sie.
6: Nur noch östlich von Villach scheint noch stellenweise die Sonne. In Oberkärnten sowie im Bereich der Gurktaler Alpen und an der Grenze zur Steiermark gehen bereits Gewitter nieder. Die können bis zum Abend überall niedergehen. Weiterhin ist es aber sehr schwül. So hat es in St. André jetzt nach wie vor 34 Grad. Sicher unterwegs mit Radio Kärnten vor dem Karawankentunnel. Über 45 Minuten Wartezeit bei der Einreise nach Österreich und A2 Südautobahn Richtung Wien bei Backsattel wird der Verkehr vor dem Kalcher Kugeltunnel blockweise abgefertigt. Rechnen Sie dort mit 20 Minuten Zeitverlust. Ansonsten kommen Sie aber überall gut voran. Gute und vor allem sichere Fahrt.
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Charlene, Musik aus Kärnten, du willst es doch auch. Und vielleicht wollen Sie ja auch auf ein Gnocchi-Konzert gehen. Dann jetzt am besten die Ohren spitzen. Wir spielen Ihnen kurz einen Zusammenschnitt mehrerer Titel von Gnocchi-Frontman Friel Würcher vor. Und dann gibt's dazu eine Frage für Sie.

0: ist der neueste Hit, also die aktuelle Nummer von Fril Würcher. Und die war auch kurz zu hören. Zu gewinnen gibt's Folgendes:
1: 2 Eintrittskarten für die Nockies am Samstag, dem 22. August im Hartl-Stadl in Neuhaus. 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
0: Wenn Sie also wissen, wie der Titel des neuen Songs von Fril Würcher heißt, dann rufen Sie uns an 0463 511 00 und die 5.

0: Das war jetzt gar nicht so einfach. Wir wollten von Ihnen wissen, wie heißt die neue Nummer von Fröhl Würcher? Schwierig, weil er die Nummer mit jemandem gemeinsam aufgenommen hat. Aber Markus Juric aus St. Veit hat eine Antwort für uns. Schönen Nachmittag, hallo.
1: Ja, servus, hallo.
0: Hallo. So, ja. Jetzt will man mal wissen, wie heißt die neue Nummer von Fröhl Würcher? Wir haben sie auch kurz gehört.
1: Der Titel hat einmal kein Schuh, kein Schwert.
0: Ja.
1: Oder keine Schuhe, keine Schwert oder irgendwie so.
0: Fast, kein Schuh und was ist das andere? Gewand, kein, nicht Schwert, sondern auf Englisch.
1: Warte mal, kein Schwert.
0: Ja, es hört hier ein bisschen so an. Lass mal gelten, kein Schuh, kein Shirt.
1: Shirt, genau. Shirt, ja, nicht Schwert, Shirt, ja.
0: Gemeinsam aufgenommen mit, wissen
1: ja,
0: Sie das auch?
1: Mit der Tobacco Blues Band, mit ja. Mikey.
0: Genau, mit Mike Diewald und der Tobacco Road Blues Band. Deshalb war es auch vielleicht so schwierig, aber wir haben es am Ende gehört. Sind Sie ein Nokis-Fan?
1: Ja, man hört es immer wieder.
0: Sagen ja.
1: So. Ja, also Fan nicht direkt, aber man ist ein super Lieder und so weiter und Tobacco Blues Band natürlich auch alles drum. Also super.
0: Was sind so Ihre Lieblingslieder? Was hören Sie am liebsten?
1: Am liebsten höre ich eigentlich die 80er und 90er. Mhm.
0: Das ist, da gibt es einfach Hits, ganz viele, die man immer noch kennt.
1: Ja. Evergreens, All-Time-Classics und so weiter. Also das ist, ja, das gibt's genug, was ihr sowieso immer spielt.
0: Genau, wir haben eine gute Mischung zwischen Nokis und den 80er, oder?
1: Ja, auch. Ja, und vor allem die neue Musik, die ganzen Schlager und so weiter, das ist ja auch nicht schlecht.
0: Ja, freut
1: also,
0: mich.
1: Ist richtige Unterhaltungsmusik, sage ich mal.
0: Das freut uns, danke. Aber wir haben trotzdem was für Sie, Herr Juric.
2: Zwei ja. Eintrittskarten für die Nokis am Samstag, dem 22. August im Hartl-Stadl in Neuhaus. Bereitgestellt vom Gasthof Hartl.
0: Ich hoffe, Sie haben da Zeit.
1: Da nimmt man sich immer Zeit für sowas.
0: Perfekt, und vielleicht werden Sie dann noch ein richtiger Nokis-Fan. Es ist ja noch nicht zu spät.
1: Ja, richtig, will ich nicht sagen. Also, das ist schon gut.
0: Sind schon gut. Perfekt, und die Tobacco Road Blues Band auch, haben Sie gesagt. Deswegen würde ich sagen,
1: ja,
0: wir spielen jetzt kein Schuh, kein Shirt, oder?
1: Ja, perfekt.
0: Perfekt, das machen wir. Super. Danke für den Anruf.
1: Ebenfalls, gell?
0: Und schönen Nachmittag. Baba.
1: Danke, wiederhören.

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5: 16. August, also quasi ab jetzt gehen die Sommerferien dem Ende zu, oder? Wir haben aber noch einen Ausflugstipp für Sie in der nächsten Stunde. Bis gleich.
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7: Am Mikrofon Paul Kracke. Lokalen und Hotels soll eine neue Hotline im Kampf gegen gefälschte Bewertungen im Internet helfen. Immer wieder gibt es mit sogenannten Fake-Bewertungen Probleme, wie die Branche kritisiert. Das Tourismusministerium kündigt nun Hilfe per Telefon an. Paul Siehorsch berichtet.
8: Fake-Bewertungen auf Online-Plattformen wie zum Beispiel Google können weitreichende Auswirkungen für Gastro-, Hotellerie- und Freizeitbetriebe haben. Sie entscheiden mitunter darüber, ob Gäste kommen oder eben nicht. Eine neue Hotline im Tourismusstaatssekretariat soll helfen. Dort sollen betroffene Betriebe Auskunft bekommen, was sie tun sollen. Das Telefon soll laut Kronenzeitung ab morgen während der Woche besetzt sein. Offen sind hingegen entscheidende Maßnahmen gegen Fake-Bewertungen an sich. Nach einer Debatte über eine Klarnamenpflicht bei Online-Kommentaren ist beispielsweise nichts passiert. Auch Ansätze wie in Italien gibt es hierzulande nicht. Dort dürfen nur jene abstimmen, die wirklich ein Produkt gekauft oder eine Leistung in Anspruch genommen haben. Es gibt zudem eine Frist von 30 Tagen.
7: Im Kampf gegen einen Waldbrand in Belgien hat die Feuerwehr eine Flammenfront nahe der deutschen Grenze eingedämmt. Nach belgischen Angaben sind die Flammen 1,5 Kilometer vor der deutschen Stadt Monschau unter Kontrolle. Die Feuerwehr in Belgien kämpft mit mehr als 250 Einsatzkräften gegen den Brand, der in einem Naturschutzgebiet auf einer Fläche so groß wie Bregenz lodert. Nach dem Erdbeben mit mindestens 53 Toten warten auf der indonesischen Insel Flores 5000 Überlebende auf Hilfe. Sie brauchen Zelte, Decken, Trinkwasser, Essen und Strom. Tausende Menschen haben wegen des Bebens ihre Häuser auf Flores verlassen. Hunderte Gebäude sind beschädigt. Seit dem Beben gestern früh im Osten Indonesiens hat es fast 1000 Nachbeben gegeben. In der Fußball-Bundesliga beginnen in einer Stunde zwei Spiele. WSG Tirol trifft auf Salzburg, Hartberg empfängt die Austria, ein sogenanntes Kellerduell. Wolfgang Eichinger informiert.
9: Sowohl der vorletzte Hartberg als auch das Tabellenschlusslicht Austria hat nach den ersten beiden Bundesliga-Runden noch keinen Punkt. Die Leistungen beider Mannschaften bisher teilweise gut. Heute gilt für die Austria und auch für Hartberg mit Trainer Markus Schopp.
10: Ein bisschen mutiger noch zu werden. Wir müssen einfach anfangen, einmal uns zu belohnen für den Aufwand.
9: Die Austria hat am Donnerstag im Europacup den Aufstieg über Beitar Jerusalem erst nach 120 anstrengenden Spielminuten und Elfmeterschießen fixiert. Müdigkeit darf für Reinhold Ranftl drei Tage später keine Ausrede sein.
11: Wir sind da meiner Meinung nach schon der Favorit, auch wenn jedes Bundesligaspiel extrem eng ist. Tja, wir wollen dort ein gutes Spiel machen und drei Punkte mit haben nehmen.
9: Hartberg gegen die Austria und WSG Tirol gegen Salzburg ab 17 Uhr, ab 19 Uhr dann Rapid gegen den GRK.
7: In der Schwimmwelt herrscht Erstaunen über den 1500 Meter Weltrekord des deutschen Johannes Liebmann. Sportler und Schwimmexperten sprechen von einem perfekten Rennen. Liebmann hat gestern Abend bei der Schwimm-EM in Paris den Weltrekord über die längste Beckendistanz von 1500 Meter Kraul um ungewöhnlich hohe 4 Sekunden verbessert. Das war die Nachricht mit Paul Kracker.
5: Und nun zum Wetter in Kärnten. Bis zum Abend können überall Gewitter niedergehen. Die heftigsten Zellen sind derzeit im Lesach und Rosenthal. Es ist stellenweise noch sehr schwül, zum Beispiel in Ferlach 34 Grad, in Klagenfurt, Völkermarkt und Hermagor aktuell 32 Grad. Und in Friesach hat es mit dem Regen bereits auf 21 Grad abgekühlt. Morgen bringt eine Kaltfront, dann Regen und Gewitter. Am Vormittag ist es noch oft sonnig. Bis zum Abend breiten sich die teils kräftigen Schauer dann aber aufs ganze Land aus. Die Temperaturen gehen spürbar zurück und erreichen morgen höchstens 23 bis 30 Grad. Sicher unterwegs mit Radio Kärnten vor dem Karawankentunnel. Über 45 Minuten Wartezeit bei der Einreise nach Österreich. Und auf der A2 Südautobahn Richtung Wien bei Backsattel wird der Verkehr vor dem Kalcher Kugeltunnel blockweise abgefertigt. Nach wie vor 20 Minuten Zeitverlust. Wenn Sie aber noch etwas sehen, dann rufen Sie bitte bei uns an, kostenlos unter 0800 600 601. Gute Fahrt.
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5: Jetzt ist es soweit. Das Ende ist in Sicht. Die letzten Wochen und Monate war unser Kollege Simon Auernick so gut wie nie an seinem Schreibtisch. Für ein besonderes Jubiläum hat er 30 Ausflugsziele in ganz Kärnten für uns besucht. Wohin es ihn heute das letzte Mal verschlagen hat, erzählt er uns gleich. Jetzt hören wir mal, wie der Sommer klingt von Nora Lisa.

0: Milo mit One by One.
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0: 30-Jahr-Jubiläum, Grund genug, um 30 Ausflugsziele zu besuchen. Und ich glaube, fast keiner kennt Kärntens Ausflugsziele jetzt besser als unser Kollege Simon Auernick. Und ein bisschen traurig bin ich schon, denn heute ist sein letzter Stopp und da geht es nochmal hoch hinaus. Servus Simon.
2: Einen schönen Nachmittag von dem Berg mit dem besten Blick auf Spital an der Drau, dem Sportberg Goldegg. Zwischen Wanderwegen und Almwiesen zieht es jetzt im Sommer hier viele herauf, die einfach frische, kühle Luft und Aussicht suchen.
3: Ja, man kann gut wandern, wenn man eine schöne Runde mal Speierteil haben für Leute, die nicht so gut bei Fuß sind. Und man sieht von, sagen wir mal, von Glockner bis aber zur Kalm, hat man eigentlich ganz gern ein bisschen im Blick von der Aussicht her.
2: So der Betriebsleiter der Goldegg Bergbahnen, Florian Fiener. Eine Wanderroute, die besonders beliebt ist, ist jene, die gleich über zwei Gipfel führt.
4: Unser absolutes Highlight oben ist der Rundwanderweg 2G, also zwei Gipfel. Gipfel Goldegg und Martinock. Und das ist wirklich ein toller Rundweg von der Bergstation weg. Geht man über das Dorf Goldegg, die Goldegg-Hütte zum ersten Gipfel, den Martinock. Dann geht man weiter zum zweiten Gipfel, dem Goldegg. Und danach als Belohnung kehrt man beim Restaurant Goldalm ein, in unmittelbarer Nähe vom Goldegg-Gipfel und geht dann gemütlich gestärkt wieder retour zur Bergstation von der Goldeggbahn.
2: Erzählt Stefanie Hopfgartner vom Goldegg-Marketing-Team. Rund um die Bergstation gibt es im Sommer aber nicht nur klassische Wanderwege.
4: Also wir haben für alle Schwierigkeitsgrade verschiedenste Routen. Man kann auch sämtliche Routen bei uns belaufen. Also das Trailrunning ist in den letzten Jahren sehr beliebt worden. Aber auch das Paragliden geht bei uns am Goldegg sehr gut. Wir haben da auch ein spezielles Angebot mit der Choralmbahn auch, also so ein Hike and Fly. Also da triffst du deinen Piloten in der Talstation, fährt man mit der Seilbahn hoch, wandert man dann gemütlich Richtung Gipfel und fliegt dann oben vom Gipfel wieder runter ins Tal.
2: Aber nicht nur Adrenalinsuchende kommen am Goldegg auf ihre Kosten, sondern vor allem für Familien gibt es hier regelmäßig verschiedene Programme, die angeboten werden.
4: Montags sind die Seminarbäuerinnen bei uns am Berg und erzählen alles rund um das Thema Milch. Highlight ist das Butterschütteln mit den Kindern. Am Mittwoch gibt es das Familien-Yoga, ein 2-Stunden-Programm für Omas mit Kiddies oder für die Eltern einfach oben am Berg beim Speichersee gibt es ein tolles Programm. Und am Freitag ist die Almzeit. Die Almzeit ist ein bisschen ein interaktives Programm mit Hüpfburg, Stationen, wo man basteln kann, mit Geschicklichkeitsübungen und das wird so 2 Stunden auch am Berg oben sein.
0: Ja, volles Programm am Goldegg und gleich warten hier bei uns in Radio Kärnten noch Rätselwege, Fahrradtouren und eine aussichtsreiche Belohnung.
5: Die

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1: Simon Auernick hat seinen Wanderrucksack noch einmal gepackt. Hoffentlich eine Jause und Sonnencreme mitgenommen. Dann ging's los und wir können mitkommen. Mit der Bahn auf das Goldeck.
2: Am Goldeck geht es nicht nur im Winter schon oft früh los, sondern auch im Sommer. Viele starten direkt bei der Bergstation in Richtung Gipfel, manche zu Fuß, andere mit dem Fahrrad. Betriebsleiter Florian Fiener.
3: Es ist möglich, dass man sein Bike nicht mit der Bahn hinaufnimmt auf den Berg. Also wir kommen ja nicht ganz auf den Gipfel rauf, sondern wir sind auf 1800 Meter circa mit der Bergstation. Der Gipfel von Goldeck ist 2342 Meter hoch, also man hat ein bisschen einen Höhenunterschied noch zum Überwinden und kann mit dem Bike dann eben über den Gipfel ins Seetal fahren und dann die Runde fertig machen und dann über das Trautal, über den Rauradweg wieder herfahren zur Talstation.
2: Hier am Sportberg wird auch niemand so schnell verdursten oder verhungern. Zwei Bergrestaurants sorgen am Goldeck für das leibliche Wohl. Eines davon ist die Seehütte.
4: Die Seehütte ist speziell auf Familien, Kinder und so weiter ausgerichtet. Das beginnt bei unseren Golden Nuggets bis über einen Burger zu verhackerten Brot. Wir haben da wunderbare Sonnenterrasse, gemütlich zum Sitzen. Die Eltern können ihren Kindern beim Spielen zuschauen. Wir haben einen ganz neuen Spielplatz direkt neben der Seehütte.
2: So Jörg Tomaschitz, der für die zwei Bergrestaurants am Goldeck zuständig ist. Und auf dem Weg zur zweiten Hütte gibt es unterwegs sogar noch kleine Aufgaben und Rätsel zu lösen.
4: Die Goldalm liegt etwas höher auf 2050 Meter Seehöhe. Man darf 15 Minuten eine wunderschöne Wanderung von der Bergstation unserer Seilbahn zur Goldalm investieren. Wir haben hier auch einen kleinen Rätselweg, besonders für Kinder und Jugendliche angelegt. Das ist unsere Mission Goldalm. Hier kann man ein paar Rätsel lösen und bekommt dann auf der Goldalm ein kleines Goodie dafür eingelöst.
2: Und wer vom Blick über Kärnten einfach nicht genug bekommen kann, bleibt oft einfach noch auf einer der Sonnenterrassen sitzen.
4: Wenn es herunter 35 Grad hat, bei uns oben cool auf der Terrasse zu sitzen, der Sonne zuzusehen, wie sie schön langsam dann Richtung Berggipfel sich bewegt.
2: Bewegung, Aussicht und gemütliche Einkehr können hier also ganz entspannt an einem einzigen Tag miteinander verbunden werden. Simon Auernick vom Goldeck für Radio Kärnten.

0: Kurz vor 16.30 Uhr Birgit Rumpf-Buckelsheim mit den wichtigsten Neuigkeiten für Sie.
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2: Vor dem Aus als Lehrbetrieb steht das Inklusionsstadtcafé in Klagenfurt. Es wird von der evangelischen Diakonie betrieben. Bisher konnten hier 55 Menschen mit Behinderung in der Gastronomie ausgebildet werden. Nun streicht der Bund aus Spargründen die Förderung. Mehr zu diesem Thema im Radio Kärnten Abendjournal ab 17 Uhr. In unserem Nachbarland Friaul kämpfen Einsatzkräfte weiter gegen mehrere Waldbrände. Der größte ist bei Tolmezzo ausgebrochen. Ein Dorf ist dort evakuiert worden. In der Sporthalle in Tolmezzo gibt es Notbetten. Die Rauchschwaden ziehen auch nach Kärnten. Es bestehe derzeit aber keine Gefahr, heißt es vom Land. Die Hitze und Dürre haben kleinere Bäche austrocknen lassen. Das hat Folgen für die Fische, die sich in Tümpel zurückziehen müssen. Ihnen fehlt auch Sauerstoff. Probleme macht das auch den heimischen Fischzüchtern. Sie müssen mit weniger Wasser auskommen und Becken zum Teil zusätzlich belüften. Mehr zum Thema online auf kärnten.orf.at. Und in Oberkärnten gibt es bereits Gewitter. Anna Magnet, wie geht's mit dem Wetter weiter?
0: Ja, bis zum Abend können noch überall gewitterige Schauer niedergehen. Morgen bringt dann eine Kaltfront Regen und Gewitter, die teils auch kräftig ausfallen können. Zuvor ist es morgen lokal noch sonnig. Es kühlt aber ab. Höchstwerte zwischen 23 und 29 Grad. Sicher unterwegs mit Radio Kärnten, nach wie vor 45 Minuten Wartezeit bei der Einreise nach Österreich vor dem Karawankentunnel. Und auf der A2 Südautobahn Richtung Wien bei Backsattel wird der Verkehr vor dem Kalcher Kugeltunnel blockweise abgefertigt. Da brauchen Sie 45 Minuten länger. Ansonsten alles ruhig, gute Fahrt.
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4: Und das ist Musik aus Bella Italia.

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2: Für unseren Kollegen Simon Auernick ging es heute schon hoch hinaus auf das Goldeck. Und vor dem Runterfahren hat er noch eine Gewinnspielfrage mitgebracht. Gestellt von Stefanie Hopfgartner vom Marketing der Goldeck Bergbahnen.
3: Die Gewinnfrage lautet: Wie hoch ist das Goldeck?
2: Ja, wenn Sie wissen, wie hoch das Goldeck ist, dann rufen Sie bei uns an unter 0463 511 00 und die 5. First come, first serve. Also der Erste mit der richtigen Antwort gewinnt das.
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2: Wie hoch ist das Goldeck? 0463 511 00 und die 5.

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1: Das ging aber schnell. Kollege Simon Auernick hat heute von oben am Goldeck berichtet. Und von wie weit oben? Das wollten wir von Ihnen wissen. Wie hoch ist das Goldeck? Angerufen hat Gertrud Kollmann aus Wasserhofen. Schönen Nachmittag.
2: Ja, hallo.
1: Hallo. Sie können uns verraten, wie hoch ist das Goldeck?
2: 2142.
1: Ja, das könnte hinkommen, das klingt auch sehr selbstsicher. Aber hören wir mal rein, die Auflösung ebenfalls von Stefanie Hopfgartner vom Marketing der Goldeckbahnen.
3: Die richtige Antwort lautet 2142 Meter.
1: Ja, Punktlandung, absolut richtig. Gewusst oder gut aufgepasst oder vielleicht doch nachrecherchiert?
2: Schon nachgeschaut, ja.
1: Nachgeschaut, es ist sich ausgegangen, sie war nämlich wirklich die Erste und dementsprechend auch die Schnellste. Aber jetzt darf ich Ihnen auf jeden Fall Folgendes zuschicken, auch für die Schnelligkeit.
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1: Das gehört
2: ja,
1: Ihnen.
2: Super, danke.
1: Ja, wie schaut es bei Ihnen aus? Wo sind Sie gerne im Sommer? Auch auf die Berge?
2: Ja, weniger. Bei uns ist alles so weit. Gut, die Betzen ist in der Nähe, aber...
1: Wo ist denn Wasserhofen genau? Jetzt muss ich leider sagen, da bin ich...
2: Klopeinersee.
1: Ah, Klopeinersee. Das heißt, ein Seemensch.
2: Ja, ein bisschen, ja.
1: Ja, der Klopeinersee ist eh meistens der wärmste See.
2: Ja, ja. Füll los,
1: okay. Mhm. Aber jetzt wird dann weniger noch die Sommerferien, dann können Sie das noch genießen.
2: Luft, ja.
1: Ich wünsche Ihnen einen schönen Sommer noch, Frau Kollmann.
2: Ja, danke.
1: Danke für den Anruf und
2: tschüss.
1: Bis bald.

0: 5 Minuten vor 12. Udo Jürgens, bei uns gibt es in einer Minute das Journal um 5. Es ist 16.59 Uhr. Wir hören uns dann später mit einem ausführlichen Wetterbericht und einem Filmtipp. Außerdem gibt es die Noten und Anekdoten mit Anja Kose.
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5: Indonesien, nach Erdbeben warten Tausende auf Hilfe. Kontroverse um iPhone-Werbeplakat in Italien. Zum Journal um 5 begrüßt sie Paul Kerker. Nach dem gestrigen Erdbeben auf der indonesischen Insel Flores sind noch immer Dörfer durch Muren von der Außenwelt abgeschnitten. Erst nach und nach können Rettungsteams zu Verschütteten vordringen. Bisher wurden 53 Tote geborgen, vermutlich wird die Opferzahl aber noch steigen. Die Erdstöße haben die Insel Flores gestern früh erschüttert, mit einer Stärke von 7,7. Inzwischen hat es 1000 Nachbeben gegeben. Christian Lieninger berichtet.
6: Hilfsteams versuchen, in ein zum Teil eingestürztes Haus vorzudringen. Doch die Soldaten, Polizistinnen und Sanitäterinnen, die die indonesische Regierung zum Teil aus der 1500 Kilometer entfernten Hauptstadt Jakarta auf die Insel Flores schickt, haben bei weitem noch nicht alle, die Hilfe brauchen, schon erreicht. Schauen Sie selbst, wir schlafen unter einem Baum, wir brauchen Zeltplanen, Trinkwasser, Lebensmittel, etwas für die Kinder, klagt ein Mann, dessen Haus schwer beschädigt ist. Auch vor einem zum Teil eingestürzten Spital stehen manche Krankenbetten jetzt im Freien, andere in einem großen Zelt. Eine Patientin erzählt, dass sie unter Trümmern eingeklemmt war, sich aber selbst befreien konnte. Laut Angaben der Behörden sind 900 Häuser zerstört und 450 weitere schwer beschädigt. Und immer noch sind einige Dörfer durch Muren von der Außenwelt abgeschnitten.
5: Ungarn hat den schwersten Verkehrsunfall seit mehr als 20 Jahren erlebt. In der Nacht sind durch ein Busunglück 12 Menschen ums Leben gekommen. 47 Menschen sind verletzt, einige von 10 schwer, einige schweben in Lebensgefahr. Der Bus ist gegen 1 Uhr früh auf einer Autobahn 140 Kilometer von der Hauptstadt Budapest entfernt von der Straße abgekommen und in einen Graben gestürzt. Offenbar ist der Fahrer eingeschlafen, er wurde festgenommen. Die Insassen waren Pilger, der Bus hatte ein polnisches Kennzeichen. Bei gegenseitigen Angriffen sind in Russland und der Ukraine insgesamt mindestens 12 Menschen getötet worden. Nach russischen Behördenangaben wurden 5 Menschen in der Region Rostow getötet, 2 in den Regionen Moskau und Belgorod. Russland teilt mit, die Ukraine habe die Region um die Hauptstadt Moskau mit 600 Drohnen angegriffen. Diese seien abgefangen oder abgeschossen worden. Die ukrainischen Behörden sprechen von 5 Toten durch russischen Beschuss sowie Schäden an einem der größten Stahlwerke der Ukraine. Ein Werbeplakat für das neue iPhone mitten in Mailand hat zu einer Kontroverse geführt. Auf dem Plakat ist ein Kind zu sehen, das mit Brei verschmierten Händen ein iPhone hält. Daneben steht: Alles okay, es ist ein iPhone. Die Werbung soll offenbar zeigen, dass das Smartphone robust ist. Für Kritiker wird das Handy damit aber als digitaler Babysitter verharmlost. Nun ist das Plakat entfernt worden. Rosanna Azzara informiert.
7: Apple hat das Plakat zurückgezogen. Die Empörung war wohl zu groß. Gegenwind kam von Kinderrechtsorganisationen, Pädagogen, Ärzten und Schriftstellern. Dass Eltern ihren Kindern Smartphones in die Hände drücken, um diese zu beschäftigen, sei ein gefährlicher Trend und dürfe nicht normalisiert werden, so der Tenor. Viele Reize, schnelle Bilder, das könne die kindliche Entwicklung beeinträchtigen. Während weltweit eigentlich gerade darüber diskutiert wird, wie man Kinder und Jugendliche davon abhält, zu früh zu viel Zeit mit digitalen Geräten zu verbringen, gehe diese Werbung in die völlig andere Richtung, so eine italienische Kinderrechtsorganisation, die das Plakat auch bei der italienischen Kommunikationsaufsicht und der nationalen Wettbewerbsbehörde gemeldet hatte.
5: In Europa lodern weiter an mehreren Stellen Waldbrände. Auf der griechischen Insel Salamis nahe Athen sind mindestens 2 Menschen ums Leben gekommen. 150 Feuerwehrleute, Löschflugzeuge und Hubschrauber kämpfen gegen die Flammen. Im Kampf gegen einen Waldbrand in Belgien hat die Feuerwehr eine Flammenfront nahe der deutschen Grenze eingedämmt. 250 Einsatzkräfte kämpfen aber weiter gegen das Feuer, das in einem belgischen Naturschutzgebiet auf einer Fläche so groß wie Bregenz tobt. Der Waldbrand in Nordrhein-Westfalen ist nach Behördenangaben unter Kontrolle. Ebenso der 2. Brand im Föhrenwald in Niederösterreich, auch wenn Brand aus wahrscheinlich erst in einigen Tagen gegeben werden kann. Das war das Journal um 5 mit Paul Kranker.
4: Und nun zu Birgit Rumpf-Puckelsheim und den Kärntner Themen des Tages.
8: Guten Abend. In Friaul sind die Waldbrände schwer unter Kontrolle zu bringen. Rauchschwaden sind heute auch nach Kärnten gezogen. Verschärft hat sich die Lage rund um Tolmezzo, berichtet Horst Zadlecker.
9: Der größte Brand wütet am Monte Amariana. Dort sind nach Informationen der Regionalregierung schon 400 Hektar betroffen. Es ist sehr trocken und auch der Wind wird stärker. Die Lage in Carnia verschärft sich, ein Dorf wurde evakuiert. Es handelt sich um Pissebus, einen Weiler in Tolmezzo. Der Grund? Die Flammen breiten sich immer weiter nach unten aus und sind vor den Toren von Siedlungen. Die Menschen sind in Notunterkünften untergebracht worden. Für 18 Gemeinden in der Region, auch um Cemona, gilt eine Warnung des Zivilschutzverbandes wegen Gesundheitsgefährdung. Überall ist dichter Rauch. Die Menschen sollten den Aufenthalt im Freien auf ein geringes reduzieren. Ersten Informationen zufolge sind Brandbeschleuniger gefunden worden. Das heißt, der verheerende Brand könnte gelegt worden sein. Diesen Verdacht gibt es auch bei einem jetzt in der Nähe ausgebrochenen weiteren Brand.
8: In Klagenfurt ist ein 15-jähriger Bursche mit seinem E-Scooter vor einer Polizeikontrolle geflüchtet und hat dabei einen Beamten gerammt. Der Polizist und der Scooterlenker sind leicht verletzt worden. Der Bursche war gestern Abend auf einem Gehweg gefahren, laut Polizei zu schnell und mit einem weiteren Burschen auf dem Trittbrett. Das erste Anhaltezeichen hat er missachtet. Als sich dann ein Polizist in den Weg stellt, kommt es zum Zusammenstoß. Vor dem Aus steht ein Inklusionslehrbetrieb in Klagenfurt, das Stadtcafé in der Littmannskigasse. Es wird von der evangelischen Diakonie betrieben und ist derzeit noch Ausbildungsplatz für Jugendliche mit Behinderung. Doch mit Ende des Jahres läuft die Bundesförderung aus, berichten Philipp Kneißl und Michael Kopeinig.
10: Es ist ein integratives Vorzeigeprojekt der Diakonie, das es seit 23 Jahren gibt. 55 Jugendliche mit Lernbeeinträchtigung konnten im Stadtcafé eine Lehre in der Gastronomie absolvieren. Eine Eigenfinanzierung durch die Diakonie de la Tour sei aber schlichtweg nicht möglich, sagt Rektorin Astrid Körner. Damit gehe das Stadtcafé als Ausbildungsplatz verloren. Körner:
11: Wir haben ja Jugendliche in einer integrativen Berufsausbildung. Also wir haben ja auch andere Betriebe, also Gärtnerei, Tischlerei. Also es gibt Betriebe, wo wir Jugendliche auf dem Weg in eine Berufsausbildung begleiten. Aber im Stadtcafé wird diese Form so nicht mehr weitergeführt.
10: Das Sozialministerium bestätigt auf ORF-Kärnten-Anfrage, dass die Förderung mit Ende des Jahres eingestellt wird. In einer schriftlichen Stellungnahme wird festgehalten, dass auch in diesem Bereich gespart werden muss. 3 Lehrlinge sind noch im Stadtcafé beschäftigt. Ihre Ausbildung werde noch finanziert, heißt es in der Stellungnahme. Auch Körner bestätigt, dass die betroffenen Jugendlichen ihre Lehre bei der Diakonie beenden können. Das Stadtcafé möchte die Rektorin aber nicht zur Gänze aufgeben.
11: Also wir sind gerade dabei, Lösungen zu sondieren, wie wir diesen Treffpunkt auch für unsere Stammgäste auch als einen guten Ort in der Klagenfurter Innenstadt weiterführen. Noch haben wir da noch nicht, also kann ich keine konkreten Angaben machen, weil wir gerade verschiedene Möglichkeiten überlegen.
10: Einen Lichtblick gibt es auch für die Beschäftigten, Ausbildner und Sozialarbeiter. Sie können bei der Diakonie weiterarbeiten, sagt die Rektorin der Diakonie de la Tour, Astrid Körner.
8: Zum Wetter. Im Westen und Norden gibt es bereits Gewitter. Sie sind jetzt nach Klagenfurt gezogen und können sich noch auf das ganze Land ausbreiten. Im Lauf der Nacht klingen die Gewitter wieder ab. Der Montag beginnt mit Werten zwischen 13 und 18 Grad. Die Sonne zeigt sich morgen noch, schon bald aber steuert eine Kaltfront teils kräftigen Regen, Gewitter und Windböen durch das Land. Mit dem Regen kühlt es ab, davor erreichen die Höchstwerte noch 23 bis 29 Grad. Übermorgen am Dienstag setzt sich die Sonne meist gegen den Frühnebel und die Wolken durch. Die Temperaturen erreichen 23 bis 28 Grad. Sommerlich sonnig und warm wird der Mittwoch mit Werten zwischen 25 und 31 Grad. Und heute war in Klagenfurt die höchste Temperatur 34 und die niedrigste 18 Grad. Und das war das Radio Kärnten Abendjournal.
0: Sicher unterwegs mit Radio Kärnten vor dem Karawankentunnel. 30 Minuten Wartezeit bei der Einreise nach Österreich. Und auf der A2 Südautobahn Richtung Wien bei Backsattel wird der Verkehr vor dem Kalcher Kugeltunnel blockweise abgefertigt. Da brauchen Sie 45 Minuten länger. Ansonsten alles ruhig. Gute Fahrt.
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0: Jetzt regnet es auch in Klagenfurt und ich finde es herrlich. Freue mich schon nach der Sendung, mich auf die Couch zu hauen und richtig reinzukuscheln. Was auch immer Sie vorhaben, schönen Sonntagnachmittag mit Radio Kärnten. Es freut mich, dass Sie zuhören.

0: Wir rocken diesen Sommer Nick B. Und wir haben einen Filmtipp für Sie. Nach Kärnten heute startet um 22.15 Uhr dann in ORF 2 heute eine neue Filmreihe. Sie untersucht die Faszination ikonischer Orte, die sich ihren Glanz über Jahrhunderte bewahrt haben. Der zweite Teil von Sehnsuchtsorte von einst führt uns heute nach Tanger, nach Marokko.
1: Ich bin nach Tanger gekommen, weil ich mich in diese Stadt verliebt habe. Wer Tanger nicht kennt, hat etwas verpasst.
2: Barbara Hutton trug ein Diadem und ließ sich von 4 Männern in die Stadt tragen. Es war wie in einer Fantasiewelt aus Tausend und einer Nacht.
1: Wer ist Bob Dylan? Das wissen Sie nicht. Oh mein Gott. Cat Stevens, Jimi Hendrix, sie alle waren hier. Das ist die Kreatur, die in William S. Burroughs Heroin-Halluzination auftaucht und ihm sagt, geh in die Interzone.
2: Wenn man sich die Liste der weltweit 100 besten Designer ansieht, lebt die Hälfte von ihnen in Tanger.
1: Tanger ist ein Virus. Tanger ist wie ein Virus, für das es keine Heilung gibt. Wenn es dich erwischt hat, bleibt es für immer. Bis an dein Lebensende.
0: Sehnsuchtsorte von einst. Heute mit Tanger. Zu sehen um 22.15 Uhr in ORF 2.

0: Der beste Sendungstipp des Tages, Kärnten heute um 19 Uhr mit Barbara Funk. Hallo Barbara.
1: Hallo Anna.
0: Wie geht's dir?
1: Ja, danke. Viel besser jetzt, wo es ein bisschen geregnet hat.
0: Man kühlt direkt runter und Regen ist auch wichtig, auch irgendwie Thema in der Sendung. Aktuell nämlich die Waldbrände in Friaul und viele Menschen in Kärnten haben heute Rauchgeruch wahrgenommen.
1: Ja, und in Wahrheit hat es sich aber um jene Rauchwolken gehandelt, die von den Waldbränden in Friaul bis nach Kärnten und darüber hinaus gezogen sind. Die Brände rund um Tolmezzo breiten sich immer weiter aus, die Lage hat sich zugespitzt, weil sich das Feuer durch den aufkommenden Wind immer schwerer unter Kontrolle bringen lässt. Mittlerweile sind 400 Hektar Waldfläche auf dem Monte Amariana betroffen. Ein nahegelegenes Dorf musste sogar evakuiert werden. Die Menschen sind in Notunterkünfte gebracht worden und wir werden in der Sendung berichten.
0: Hitze und Dürre sorgen nicht nur für Brandgefahr, sondern haben auch Folgen für Kärntens Gewässer.
1: Ja, Quellschüttungen und niedrige Pegelstände sind die Folge. Kleinere Bäche und Gerinne trocknen aus. Zusätzlich reduzieren die höheren Wassertemperaturen auch den Sauerstoffgehalt. Und all das stresst Fische und Wasserbewohner. Ein Problem, das auch Fischwirte und Teichwirte trifft. Es drohen erhöhte Ausfälle.
0: Dann wird heute ein ganz schneller in Kärnten heute vorgestellt. Lukas Bulnig ist an der Leichtathletik-Spitze vorzufinden.
1: Ja, er ist der schnellste Kärntner aller Zeiten und mittlerweile einer der besten Sprinter Österreichs. Kollege Lukas Schelander hat sich mit Lukas Bulnig in dessen Trainingsheimat der Leopold-Wagner-Arena in Klagenfurt getroffen und ein wunderbares Porträt gestaltet.
0: Süß und duftend wird es dann am Ende der Sendung.
1: Ja, Hermagor war an diesem Wochenende die wohl süßeste Stadt Österreichs oder Kärntens. Das Honigfest hat Besucher aus nah und fern angezogen und davor war Michael Steuer und das Dabei-Team in Heiligenblut bei der traditionellen Kräuterweihe. Auch da hat es geduftet.
0: Ich glaube, es wäre schön, so Fernsehen mit mehreren Sinnen.
1: Ja,
0: so mit,
1: Geruchsfernsehen wäre schön.
0: Es wäre traumhaft, aber ich setze mich einfach mit dem Honigbrot auf die Couch und schaue Kärnten heute.
1: Das ist total lieb von dir. Dankeschön, freue ich mich.
0: Viel Spaß, Barbara.
1: Dankeschön.
0: Und wir schauen auf Kärntens Straßen. Sicher unterwegs mit Radio Kärnten vor dem Karawankentunnel. 20 Minuten Wartezeit bei der Einreise nach Österreich und A2 Südautobahn Richtung Wien. Bei Backsattel wird der Verkehr vor dem Kalcher Kugeltunnel blockweise abgefertigt. Da brauchen Sie 45 Minuten länger. Ansonsten alles ruhig. Gute Fahrt.
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Ja, wir schauen jetzt auch über die Grenze. Auch bei unseren Nachbarn gehen gewitterige Schauer nieder. Im Alpen-Adria-Raum ist es morgen wechselhaft. Ab dem Nachmittag entstehen dort verbreitet Schauer und Gewitter, die stellenweise auch heftig ausfallen können. Stellenweise sind auch starke Windböen mit dabei, Höchstwerte bis zu 30 Grad. Der Dienstag bei unseren Nachbarn dann freundlicher mit einigen Schauern am Nachmittag. Zum Wetter nach Kärnten. In Klagenfurt hat der Regen bereits wieder nachgelassen. Bis zum Abend hin können aber noch überall gewitterige Schauer niedergehen. Morgen bringt eine Kaltfront Regen und Gewitter, die teils kräftig ausfallen. Zuvor ist es lokal noch sonnig. Es kühlt morgen ab. Höchstwerte zwischen 23 und 29 Grad.

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1: Die 90er Jahre hat Schauspielerin Anja Kruse mit ihrem damaligen Mann, dem Regisseur Jean-Louis Daniel, in Paris und der Normandie verbracht. Paris, wie sie uns gestern bereits erzählt hat, eine pulsierende Stadt, die zum Shoppen, Feiern und Flanieren einlädt. Doch wer mag, entdeckt für sich auch die ruhigen Seiten.
2: Ja, also nicht immer haben mein liebster Jean-Louis und ich uns am Wochenende in das Pariser Nachtleben gestürzt. Manchmal ging es auch eher beschaulich zu. Im Programmkino ums Eck gab es die Klassiker der Nouvelle Vague, die ich nun endlich mal in Originalsprache sehen konnte. Julie Jim mit dem unvergleichlichen Oscar Werner und Un homme, une femme, all die Filme von Truffaut und die Sternstunden mit Romy Schneider. Nicht bloß Sissi, denn die hat ganz andere tolle Sachen gemacht. Wir machten Ausflüge zu den Schlössern in der Umgebung und einmal gab es eine ganz besondere Überraschung, die sich mein Liebster ausgedacht hatte. Ein Wochenende am Meer hatte er geplant. Oh, wie toll. Aber musste er mich dafür um 4 Uhr morgens aus dem Bett schmeißen? Ja, denn ich sollte es erleben, wie alle Franzosen es kennen. Noch im Halbschlaf klemmte ich mich hinter das Steuer meines Wagens und wir fuhren los. Da wir antizyklisch gefahren sind, die meisten fahren ja zur Arbeit in die Stadt rein und nicht hinaus, kamen wir recht flott voran. Nach 2 Stunden konnte ich schon das Meer riechen. Es wurde langsam hell. Doch leider fing es an zu regnen. Oh, genial, freute sich mein Liebster und ich zweifelte gerade erheblich an seinem Verstand. Er fingerte eine Musikkassette aus seiner Jackentasche und hat sie in den Rekorder gesteckt. Und ich habe ziemlich frustriert den Scheibenwischer angeworfen. Komm, Nova, dabadabadab, tabadabadab, tönte es aus den Lautsprechern. Ach, dieser Mann war unglaublich. Inszenierte unsere Wochenendfahrt wie den berühmten Film von Claude Lelouch, Ein Mann und eine Frau. Und der Himmel spielte da auch noch mit. Oh, wie süß. Ich war total gerührt, als wir im Regen, genau wie die beiden Protagonisten Anouk Aimée und Jean-Louis Trintignant, szenengetreu in die Hauptpromenade von Deauville einbogen. Jetzt hätten nur noch die Scheibenwischer quietschen müssen wie im Film, dann wär's ganz perfekt gewesen.

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2: Morgen gibt es nicht nur eine Kaffeepause, sondern wenn Sie wollen, auch ein verlängertes Wochenende mit mir. Ich darf Sie dann wieder morgen ab 5 Uhr gemeinsam mit Mike Diewald aufwecken. Ich freue mich, wenn Sie zuhören. Schönen Sonntag.
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3: Mit Rosanna Zara am Mikrofon. Russland und die Ukraine haben einander in der Nacht gegenseitig mit schweren Luftangriffen überzogen. In Russland wurden dabei laut Behörden 7 Menschen getötet, in der Ukraine 5. Getroffen wurden auch viele zivile Ziele. Christian Lieninger berichtet.
4: Feuerwehreinsatz auf dem größten Buchmarkt der ukrainischen Hauptstadt Kiew. Nichts ist mehr übrig, klagt eine Händlerin. Ganz gewöhnliche Menschen hat es getroffen, so ein anderer Verkäufer. Russische Raketen haben den Markt in der Nacht zerstört. Und Treffer gab es auch in den ukrainischen Regionen Odessa, Sumy, Saporische und Dnipropetrovsk. Und in Kryvyi Rih wurde das größte Stahlwerk der Ukraine schwer beschädigt. Doch nicht nur Russland, auch die Ukraine hat in der Nacht angegriffen. Mit laut russischen Angaben 822 Drohnen war es einer der größten ukrainischen Schläge überhaupt. Knapp außerhalb von Moskau bekämpfen Löschhubschrauber einen Großbrand in einer Lagerhalle des Online-Händlers Wildberries. Viele von uns haben jetzt ihren Job verloren, so ein Wildberries-Mitarbeiter, der sich gerade noch aus der brennenden Halle retten konnte.
3: Die FPÖ fordert ein sofortiges Auslieferungsbegehren für den in Wien verurteilten ehemaligen syrischen Polizeichef, der gestern in Syrien festgenommen wurde. Die ÖVP ist gegen seine Rückkehr. Der ehemalige syrische Polizeichef ist Anfang Juli in Wien unter anderem wegen Folter zu 8 Jahren Haft verurteilt worden, aber er ist heimlich vor Haftantritt ausgereist. Immer mehr Frauen lassen sich beim Bundesheer medizinisch untersuchen. Das zeigt eine Anfragebeantwortung von Verteidigungsministerin Tanner. Im vergangenen Jahr haben knapp 450 Frauen einen Gesundheitscheck im Rahmen der Eignungsprüfung absolviert. Das sind mehr als doppelt so viele wie noch im Jahr 2020. Geparkte Autos können bei Hitze zu Gefahrenzonen werden. Feuerwehren warnen vor den Folgen von hohen Temperaturen in Fahrzeugen. Mitgeführte Alltagsgegenstände könnten zu brennen beginnen oder sogar explodieren, berichtet Peter Obermüller.
5: Innerhalb von 30 Minuten erhitzt sich das Fahrzeuginnere an Sonnentagen auf 50 Grad. So klingt es, wenn eine Dose Deo-Spray explodiert. Alexander Rappold, Gefahrgutexperte in der Salzburger Landesfeuerwehrschule.
6: So eine Dose ist auf 50 Grad ausgelegt und mehr kann so eine Dose eben aufgrund der Bauform dieses Aluminiums nicht aushalten.
5: Auch Laptops, Akkus, Handys, Tablets, Powerbanks oder E-Zigaretten seien Gefahrenquellen im überhitzten Auto.
6: Extrem gefährlich, da diese Gerätschaften für solche Temperaturen nicht ausgelegt sind. Wenn man solche gefährlichen Gegenstände mitführt im Fahrzeug, wäre es am besten, sie dort zu lagern, wo es eher kühl ist, sprich hinterm Rücksitz oder im Kofferraum.
5: Deo-Spray-Dosen können explodieren, Desinfektionsmittel sich entzünden und Lithium-Ionen-Akkus in Brand geraten.
6: Natürlich am allerbesten gar nicht mitnehmen, wenn es nicht sein muss.
5: Empfiehlt der Experte der Salzburger Feuerwehren.
3: Das waren die Nachrichten mit Rosanna Zara. Das Wetter.
7: Mit einigen Wolken geht es durch den Abend und die bringen auch in den nächsten Stunden im Bergland einige teils kräftige Schauer und Gewitter. Nur einzelne gewittrige Schauer erreichen dagegen das Flachland. Das ändert sich aber morgen, denn von Nordwesten her bringt eine Kaltfront in den meisten Regionen Schauer und Gewitter. Länger anhaltend regnen kann es vor allem an der Alpen-Nordseite. Noch zu den Temperaturen, die liegen im Moment vielerorts um und über 30 Grad. Morgen beendet die Kaltfront dann die große Hitze. So viel zum Wetter von Nathalie Auer.
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8: Einen schönen Sonntagabend zu einem Überblick vom Sport. Und wir beginnen mit einem Blick zur Leichtathletik-Europameisterschaft im englischen Birmingham. Beim Marathon der Damen hat die Niederösterreicherin Julia Mayer in einer Zeit von 2 Stunden, 28 Minuten und 23 Sekunden den 10. Platz belegt. Der Sieg geht an die Finnin Alissa Vainio. Die Wolfsbergerin Eva Wutti landete auf dem 45. Rang. Bei den Herren geht der Sieg im Marathon an den Deutschen Amanal Petros in einer Zeit von 2 Stunden, 9 Minuten und 11 Sekunden. Der Niederösterreicher Andreas Wolter wird 26. Schwimmen. Am Abschlusstag der Langbahn-Europameisterschaften in Paris sind Österreichs Männerstaffel über 4x100 Meter Lagen und Christian Giefing über 400 Meter Kraul in den Vorläufen ausgeschieden. Der 18-Jährige belegte Rang 20. Mit der Staffel wurde der Burgenländer gemeinsam mit Max Halbeisen, Luka Mladenovic und Lukas Edel unter 19 Staffeln 15. Wir schauen zum Fußball. In der Bundesliga laufen aktuelle Spiele TSV Hartberg gegen Austria Wien und WSG Tirol gegen Salzburg. Um 19 Uhr folgt dann noch das Spiel zwischen Rapid Wien und dem GRK. Bereits gestern zu Gast war der WRC im Ländle bei der Austria Lustenau. Für die Wölfe setzte es in Vorarlberg die erste Niederlage der neuen Saison. Die Labantaler verlieren gegen Lustenau knapp mit 1:2. WRC-Trainer Thomas Silberberger.
9: Das 0-1 hat er mit Verteidigen nichts gesagt. Das war ja ein kapitaler Slapstick-Einlag in der Spieleröffnung. Und ja, wenn du so einen Gegner so ins Spiel kommen lässt, weil im Endeffekt haben wir es davor relativ gut kontrolliert. Wir haben die Räume noch nicht zwingend gefunden, was wir uns vorgestellt haben. Aber wenn du einen Gegner so einladest, das Spiel auf seine Seite zu ziehen, ja, dann musst du es hinnehmen, dann gehört er nicht mehr. Dann kriegst du 2-0 aus einer ähnlich dummen Aktion. Und dann haben wir wütende 7-8 Minuten. Anschlusstreffer, Aperkant-Tor, Aperkant 11 Meter, Pfostenschuss gleich nach der Pause, sind wir wütend zurückgekommen. Leider ist das alles ein bisschen versandet. Und ja, und dann haben wir schon zum Schluss halt einfach extrem viele Fehlentscheidungen im letzten spannenden Drittel getroffen, leider. Und dann ist die Niederlage aufgrund der eigenen nicht vorhandenen Cleverheit verdient. Ja, wenn du so wie es 1-0, wenn du so den Gegner in der Bundesliga abholst, da wirst du nirgends was holen. Und beim Aufsteiger ist es zweimal schwierig. Und wir haben einem Gegner das 1-0 geschenkt. Wir haben das Publikum für den Gegner abgeholt, weil es war schon eine Phase, wo wir eigentlich das Spiel in der Hand gehabt haben. Und ja, da sind wir jetzt selber schuld. Mit dem, das muss man erst einmal verdauen. Ja.
10: Ich muss auch noch kurz über die VAR-Situation sprechen. Die haben zum einen sehr, sehr lang gedauert, was alles andere als gut ist. Und dann gerade beim zweiten Treffer, das war dieser Zweikampf im Mittelfeld, war für mich jetzt nicht ganz aufgelöst. Wie haben Sie das gesehen?
9: Oh, ja, was soll man, VAR-Diskussion am Ewig. Will ich jetzt gar nicht öffnen. Für mich kann man Foul geben, kann man nicht geben. Bei einem 1-0 Verlust ist die Linie nicht gegangen. Also haben wir ohne Linie. Dann haben wir natürlich mega knappe Entscheidungen gegen uns gehabt. Ja, es ist so, wie es ist. Fakt ist, wir haben ihn und passt schon. Ich will jetzt keine Kritik kriegen, gar nichts, weil es nichts bringt. Und Tatsache ist, dass wir 2-1 hier verloren hätten und wir hätten den VAR eigentlich nicht gebracht.
10: Was erwarten Sie sich jetzt an Reaktion von Ihrer Mannschaft in Richtung nächster Woche schon?
9: Ja, das werden wir sehen. Wir haben ja jetzt die glückliche Fügung, dass wir spielfrei sind nächstes Wochenende. Wir werden eine scharfe Trainingswoche machen. Wir werden das sauber aufarbeiten. Wir werden ihnen die Fehler natürlich zeigen. Sie haben auch viele gute Sachen gemacht. Und ja, ich erwarte schon eine Reaktion, weil die Woche, es hat sich irgendwo angekündigt, weil die Woche im Training hast du eigentlich permanent scharf sein müssen. Muss jetzt als Trainer das Tool sollst du nicht immer bedienen, aber es hat sich irgendwo abzeichnet. Und jetzt haben wir leider die Rechnung präsentiert gekriegt.
8: So wie WRC-Trainer Thomas Silberberger am nächsten Wochenende die Wölfe also spielfrei, weil die Partie gegen den LASK ja auf den 1. September verschoben wurde, da die Linzer im Champions League Playoff spielen. In der zweiten Liga gab es zum Abschluss der dritten Runde heute Vormittag die Begegnung zwischen dem First Vienna FC und dem FC Liefering. Das Spiel endete 2:2. Wir schauen in die Kärntner Liga. Da läuft aktuell die Partie zwischen Seeboden und Dellach im Galtal. Und noch eine Meldung vom Fußball. Ex-ÖFB-Teamverteidiger Gernot Trauner hat nach 16 Jahren seine Laufbahn als Fußballprofi beendet. Trauners Vertrag beim niederländischen Spitzenclub Feyenoord Rotterdam war zuletzt ausgelaufen. Eishockey. Der ECV HSV spielt heute sein erstes Testspiel in Vorbereitung für die kommende Saison. Beim Trainingscamp in Zell am See geht es für die Adler gegen das deutsche Team Huskies Kassel. Und das erste Testspiel für den KC findet dann am kommenden Freitag in der Heidi-Horten-Arena gegen Ligakonkurrent Olympia Ljubljana statt. In der Preseason spielte Meister Graz heute bereits in Kitzbühel gegen die Adler Mannheim. Endstand hier 4:3 für die 99ers. Radsport. Die Friesacherin Chiara Marita Soldaritz holt sich am Geisberg in Salzburg den Sieg bei der 7. und vorletzten Etappe der Road Cycling League Austria und den österreichischen Meistertitel am Berg. Kanusport. Die beiden Nachwuchskanuten Max Steinbrenner von der Union Klagenfurt und Jakob Seebacher vom KVK Klagenfurt waren heute beim Kajak-Cross-Bewerb in Prag im Einsatz. Dabei belegte Steinbrenner Platz 27, Seebacher wurde 34. Motorsport. Der Oberösterreicher Thomas Breinig hat heute in der DTM einen Podestplatz herausgefahren. Breinig musste sich im Porsche auf dem Nürburgring nach Rang 2 gestern dieses Mal den beiden Deutschen Marco Wittmann und Tom Kalender beugen und landete auf Platz 3. Und noch Flag Football. Das österreichische Frauenteam hat die Flag Football WM in Düsseldorf auf Platz 6 beendet. Im Spiel um Platz 5 verlor Österreich gegen Gastgeber Deutschland mit 6:34. Soweit ein Überblick vom Sportgeschehen. Ich wünsche Ihnen jetzt noch einen angenehmen Sonntagabend mit dem Programm in Radio Kärnten.
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11: Einen schönen und angenehmen Sonntagabend wünscht Ihnen Rudi Hohmann. In der ersten halben Stunde unterhalten Sie Wolfgang Petri, Manu Chao, Florian Künstler, Robert Holmes, Andrea Berg und zu Beginn R.E.M. Ich wünsche Ihnen gute Unterhaltung.

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1: Und es geht weiter mit Musik der Senoritas. Dire Straits, Fabrizio De André, die John Fox Band ist dabei, Johnny Logan, Anja Fischthaler, Bruce Springsteen, The Spotniks und zu Beginn Matt Simmons. Ich wünsche Ihnen gute Unterhaltung.

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1: Am Mikrofon begrüßt sie Cornelia Krebs. In einem Naturschutzgebiet in Belgien tobt seit Freitag der größte Waldbrand in der Geschichte des Landes. Hunderte Einwohner wurden aufgefordert, ihre Häuser zu verlassen. Nun scheint sich die Lage aber zu entspannen. Aus Belgien, Johannes Berderer.
2: 3000 Hektar Fläche hat der Brand im ostbelgischen Naturschutzgebiet Hohes Venn seit Freitag zerstört. Damit ist es der größte registrierte Waldbrand in der Geschichte Belgiens. Mittlerweile sind die 1,5 Kilometer von der deutschen Grenze entfernten Flammen unter Kontrolle. Das schreibt der belgische Innenminister Bernard Cantin auf der Plattform X. Auch die deutschen Behörden auf der anderen Seite der Grenze sprechen von vorsichtiger Entspannung und gehen nicht davon aus, dass es die Brände bis auf deutsches Territorium schaffen werden. Mit 250 Einsatzkräften kämpft die belgische Feuerwehr gegen die Flammen, mit Hilfe unter anderem aus Deutschland, den Niederlanden und Tschechien.
1: Ein Werbeplakat für das neue iPhone mitten in Mailand hat zu einer heftigen Kontroverse geführt. Auf dem Sujet war ein Kind zu sehen, das mit seinen brei-verschmierten Händen ein iPhone hält. Es sollte die Robustheit des Geräts zeigen. Für Kritiker wurde das Handy damit aber als digitaler Babysitter verharmlost. Nun wurde das Plakat entfernt. Rosanna Azzara berichtet.
3: Apple hat das Plakat zurückgezogen, die Empörung war wohl zu groß. Gegenwind kam von Kinderrechtsorganisationen, Pädagogen, Ärzten und Schriftstellern. Dass Eltern ihren Kindern Smartphones in die Hände drücken, um diese zu beschäftigen, sei ein gefährlicher Trend und dürfe nicht normalisiert werden, so der Tenor. Viele Reize, schnelle Bilder, das könne die kindliche Entwicklung beeinträchtigen. Während weltweit eigentlich gerade darüber diskutiert wird, wie man Kinder und Jugendliche davon abhält, zu früh zu viel Zeit mit digitalen Geräten zu verbringen, gehe diese Werbung in die völlig andere Richtung, so eine italienische Kinderrechtsorganisation, die das Plakat auch bei der italienischen Kommunikationsaufsicht und der nationalen Wettbewerbsbehörde gemeldet hatte.
1: Noch eine Meldung zum Sport. Austria Wien und Salzburg gewinnen jeweils auswärts in der Fußball-Bundesliga. Patrick Meyerhofer.
4: Der Salzburg lässt gegen die WSG Tirol nichts anbrennen. Die Bullen gewinnen verdient mit 3:0 am Tivoli. In der ersten Halbzeit gehen die Gäste durch einen Doppelschlag von Konaté und Krätzig innerhalb von nur 2 Minuten in Führung. Die WSG vergibt am Ende der ersten Halbzeit einen Elfmeter und in Minute 70 ist es dann der eingewechselte Kitano, der für Salzburg zum 3:0 Endstand trifft. Und die Wiener Austria, die holt sich mit einem Sieg bei Hartberg aus dem Tabellenkeller. Die Wiener schreiben erstmals in der Saison an, gewinnen bei Hartberg verdient mit 2:0. Nodim und Hetwa treffen für die Austria. Hartberg nach 3 Runden weiter ohne Torerfolg, punktelos letzter.
1: Das waren die Nachrichten mit Cornelia Krebs. Und jetzt zum Wetter.
5: Große Unterschiede gibt es heute bei den Temperaturen. Heiße 34 Grad messen wir derzeit in Bad Radkersburg. In Silien in Tirol hat es dagegen mit einem Schauer auf nur 17 Grad abgekühlt. Und auch in den kommenden Stunden sind noch besonders im Bergland einige Schauer und Gewitter unterwegs. Morgen erreicht uns von der Schweiz und von Deutschland her dann eine Kaltfront. Und die bringt im Großteil des Landes Schauer und Gewitter. Außerdem wird es windig und die Temperaturen gehen spürbar zurück auf meist 19 bis 27 Grad. So viel zum Wetter von Nathalie Auer.
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6: Und es geht weiter mit Musik von Verena Wagner, Musik aus Kärnten. Neonlicht, Gianna Nannini, Patrick G, den Festbänklern, Ed Sheeran, Julio Iglesias und zu Beginn Eros Ramazzotti. Ich wünsche Ihnen gute Unterhaltung.

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1: In Ungarn hat es in der Nacht auf heute einen schweren Unfall mit einem Reisebus gegeben. Dabei sind mindestens 12 Personen gestorben. Mehrere Menschen wurden verletzt. Der Bus aus Polen ist auf einer Autobahn im Osten des Landes von der Fahrbahn abgekommen und in den Straßengraben gestürzt. Die Polizei sagt, dass der Busfahrer am Lenkrad eingeschlafen ist. Die Polizei hat den Fahrer festgenommen. Seit einigen Tagen gibt es in Friaul im Norden von Italien einen großen Waldbrand. Weil der Brand immer größer wird, muss ein Teil von der Stadt Tolmezzo jetzt evakuiert werden. Das heißt, die Bewohner müssen ihre Wohnungen und Häuser verlassen. In einer Sporthalle in Tolmezzo wurde eine Notunterkunft für die Bewohner eingerichtet. Die FPÖ will, dass der ehemalige syrische Polizeichef, der in Wien verurteilt wurde und jetzt in Syrien verhaftet wurde, schnell ausgeliefert wird. Die ÖVP ist dagegen und sagt, die FPÖ wolle Kriminelle zurückholen. Die Justiz prüft diese Woche, ob ein Auslieferungsersuchen gestellt wird. Der ehemalige Polizeichef ist im Juli in Wien wegen Folter zu 8 Jahren Gefängnis verurteilt worden. Er ist heimlich aus Österreich ausgereist, bevor er die Haftstrafe antreten musste. Tausende Fans haben sich gestern von Bonnie Tyler verabschiedet. Die berühmte Rocksängerin ist vor 5 Wochen im Alter von 75 Jahren verstorben. Gestern wurde ihr Sarg in einem Leichenwagen durch ihre Heimatstadt Mumbles in Wales gefahren. Die Menschen applaudierten und sangen Tylers berühmtestes Lied »Total Eclipse of the Heart«. Morgen wird Tyler im Familien- und Freundeskreis begraben. Das waren die Nachrichten in einfacher Sprache, präsentiert von Rosanna Zara.
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2: Und es geht weiter mit Musik von Hanna, The Kings, Niki, Marco Mengoni, Mira und Adam, Kelly Marie, Romana Schmadt, Randy Newman und zu Beginn Sinn, Musik aus Kärnten. Ich wünsche Ihnen gute Unterhaltung.

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1: Am Mikrofon begrüßt sie Cornelia Krebs. In Ungarn ist es in der Nacht zu einem schweren Busunglück gekommen. Ein Reisebus aus Polen kam von der Fahrbahn ab und stürzte in einen Graben. 12 Menschen kamen dabei ums Leben. Alexandra von Merci berichtet.
2: Der Unfall hat sich gegen 1 Uhr früh auf einer geraden Strecke auf der Autobahn östlich von Budapest ereignet. Laut ersten Ermittlungen ist der Fahrer während der Fahrt eingeschlafen und hat die Kontrolle über den Reisebus verloren. 12 Menschen sind gestorben, 11 von ihnen noch an der Unfallstelle. 10 weitere wurden verletzt. Eine Person, so Regierungschef Madja, schwebt noch in Lebensgefahr. Er sprach den Familien und allen Angehörigen sein Beileid aus. Bei der Reisegruppe handelt es sich angeblich um eine Pilgergruppe, die auf der Heimreise von Bosnien-Herzegowina war. Es ist der schwerste Busunfall in Ungarn seit dem Jahr 2003, als ein Zug an einem Bahnübergang in einen deutschen Reisebus krachte.
1: Europas Nachtzüge sind in der Krise. Die Fahrgastzahlen haben sich oft nicht so entwickelt wie erwartet. Einzelne Strecken wurden zuletzt eingestampft. Wien ist dennoch im Ranking vorne, berichtet Paul Siewasch.
3: Von Wien aus gibt es 15 Nachtzugverbindungen, fast alle davon verkehren täglich. Das zeigt eine Erhebung des Verkehrsclub Österreich VCÖ. Wien ist damit an der Spitze der Nachtzughauptstädte innerhalb der EU. Top sind zum Beispiel auch Budapest mit 12 oder Prag mit 10 Verbindungen. Einige Metropolen haben keine Nachtzugverbindung, etwa Athen, Lissabon oder Madrid. Es ist noch Luft nach oben innerhalb der EU, heißt es vom VCÖ. Die Union habe es verabsäumt, den internationalen Bahnverkehr zu forcieren. So gibt es etwa in den Norden Europas wenige Nachtzüge. Zuletzt wurden Strecken eingestellt, zum Beispiel Wien-Paris. Ticketbuchungen sind oft schwierig. Die Preise sind im Vergleich zum Flugzeug auch hoch. Stichwort fehlende Kerosinsteuer. Altes Wagenmaterial und Verspätungen machen den Nachtzugverkehr teilweise zusätzlich unattraktiv.
1: Bei der Berichterstattung über eine Kundgebung der Opposition in Kenia sind 2 Journalisten der Nachrichtenagentur Agence France-Presse sowie mehrere Passanten von bewaffneten Männern angegriffen worden. Ein Videojournalist und ein Fotograf der Agentur erlitten bei dem Vorfall in Homa Bay im Südwesten des Landes Prellungen und Schnittwunden. Die mit Macheten, Messern und Keulen bewaffneten Angreifer nahmen den Journalisten einen Teil ihrer Ausrüstung, Geld und Ausweispapiere ab. Der Hurrikan Lana ist am Wochenende an der Insel Hawaii vorbeigezogen, hat dem gleichnamigen US-Bundesstaat im Pazifik aber heftige Regenfälle beschert. Lana zog gestern Abend mit Windgeschwindigkeiten von bis zu 120 Stundenkilometern an der Südspitze der auch als Big Island bekannten Insel vorüber, traf jedoch nicht auf Land, wie das US-Hurrikan-Zentrum berichtete. Das waren die Nachrichten mit Cornelia Krebs. Zum Wetter.
4: Der Tag geht vor allem im Bergland mit ein paar Regenschauern und Gewittern zu Ende. Über Nacht klingen die meisten Schauer und Gewitter dann vorübergehend ab. Morgen geht es aber wieder los mit den Schauern und Gewittern. Sie breiten sich diesmal auf den Großteil des Landes aus. Damit wird es auch im Osten und Süden zumindest teilweise regnen. Allerdings frischt mit den Schauern und Gewittern auch kräftiger bis stürmischer Wind auf. Und die Temperaturen schaffen meist nur noch 19 bis 27 Grad. Am Dienstag geht es unbeständig und windig weiter. So viel zum Wetter von Nathalie Auer.
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5: Nochmals einen schönen und angenehmen Sonntagabend wünscht Ihnen Rudi Omann in der ersten halben Stunde von Hits und Stars. Unterhalten Sie Vincent Weiss, Andrea Burani, Mark Anthony, Mark Medlock, Christina Stürmer, Antonello Venditti und zu Beginn Udo Jürgens. Ich wünsche Ihnen gute Unterhaltung.

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1: Und es geht weiter mit der besten Musik für den Sonntagabend. Mit Julian Le Play, Marquez, Vicky Leandros, Abba, Alessa, Zuccaro, die Meierin und zu Beginn Billy Steirisch. Ich wünsche Ihnen gute Unterhaltung.

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1: Am Mikrofon begrüßt sie Cornelia Krebs. Nach dem gestrigen schweren Erdbeben der Stärke 7,7 auf der indonesischen Insel Flores sind noch immer Dörfer von der Außenwelt abgeschnitten. Erst nach und nach können Rettungsteams zu Verschütteten vordringen. Bisher wurden 53 Tote geborgen. Vermutlich wird die Opferzahl aber noch steigen. Inzwischen hat es an die 1000 Nachbeben gegeben. Christian Lininger.
2: Hilfsteams versuchen, in ein zum Teil eingestürztes Haus vorzudringen. Doch die Soldaten, Polizistinnen und Sanitäterinnen, die die indonesische Regierung zum Teil aus der 1500 Kilometer entfernten Hauptstadt Jakarta auf die Insel Flores schickt, haben bei weitem noch nicht alle, die Hilfe brauchen, schon erreicht. Schauen Sie selbst, wir schlafen unter einem Baum, wir brauchen Zeltplanen, Trinkwasser, Lebensmittel, etwas für die Kinder, klagt ein Mann, dessen Haus schwer beschädigt ist. Auch vor einem zum Teil eingestürzten Spital stehen manche Krankenbetten jetzt im Freien, andere in einem großen Zelt. Eine Patientin erzählt, dass sie unter Trümmern eingeklemmt war, sich aber selbst befreien konnte. Laut Angaben der Behörden sind 900 Häuser zerstört und 450 weitere schwer beschädigt. Und immer noch sind einige Dörfer durch Muren von der Außenwelt abgeschnitten.
1: In der Lagune von Venedig prallen neuerlich die Interessen von Unternehmern und Umweltschützern aufeinander. Im Netz wurden 40.000 Unterschriften dagegen gesammelt, dass neben einem Vogelschutzgebiet eine neue Touristenanlage entstehen soll. Mehr von Cornelia Wospanik.
3: Es geht um die lange Insel Pellestrina. Sie liegt neben dem Lido und reicht fast bis nach Chioggia. Der Teil, um den es geht, ist von Chioggia aus zu sehen, das Dörfchen Caroman. Hier haben Landentwickler bereits vor bald 20 Jahren Nonnenland abgekauft. Nun wollen sie 77 Villen bauen und dazu zwei Strandanlagen. Die Gemeinde habe schon für den Bau gestimmt, sagt Entwickler Carlo Albertini. Sie müsse das nur noch formalisieren. Caroman ist auch ein Vogelschutzgebiet. Vogelschützer Alessandro Polinori sagt, die EU schreibe vor, die Natur zu schützen. Daher müsse das Projekt überdacht werden. Die Gegner haben im Netz 40.000 Unterschriften gesammelt und sagen, dass das letzte Wort noch nicht gesprochen sei.
1: In der Fußball-Bundesliga sägt Rapid Wien den GAK mit 8:0 ab. Martin Lang.
4: Achter Sieg im achten Saisonspiel mit dem 8:0, dem höchsten Heimsieg im neuen Weststadion, das 2016 eröffnet wurde. Vierfacher Torschütze der Däne Edamson, 5:0, führt Rapid bereits zur Pause gegen den GAK, der heute alle fußballerischen Probleme mitgebracht hat und auch in keinster Weise dagegenhalten konnte. Und Rapid vorläufig mit 3 Spielen in der Liga punktegleich mit dem LASK an der Spitze.
1: Das waren die Nachrichten mit Cornelia Krebs. Und jetzt zum Wetter.
5: Noch sind von Tirol über Kärnten bis zum Südburgenland ein paar Schauer oder Gewitter unterwegs. Die werden über Nacht aber immer seltener. Dazu gibt es derzeit sehr unterschiedliche Temperaturen. In den Landeshauptstädten hat es zwischen nur 18 Grad in Innsbruck und 29 Grad in Eisenstadt. Morgen stellt sich das Wetter dann um. Grund dafür ist eine Kaltfront. Sie bringt uns Abkühlung und von Nordwesten her immer mehr Schauer und teils kräftige Gewitter. Und mit der Front frischt auch starker bis stürmischer Wind auf. So viel zum Wetter von Nathalie Auer.
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1: Am Mikrofon begrüßt sie Cornelia Krebs. Russland und die Ukraine haben einander in der Nacht schwere Luftangriffe geliefert. Insgesamt wurden mindestens 16 Menschen getötet, Dutzende verletzt. Getroffen wurden unter anderem ein großes Lagerhaus in Russland und ein Stahlwerk in der Ukraine, aber auch viele rein zivile Ziele. Christian Lieninger berichtet.
2: Feuerwehreinsatz auf dem größten Buchmarkt der ukrainischen Hauptstadt Kiew. Nichts ist mehr übrig, klagt eine Händlerin. Ganz gewöhnliche Menschen hat es getroffen, so ein anderer Verkäufer. Russische Raketen haben den Markt in der Nacht zerstört. Und Treffer gab es auch in den ukrainischen Regionen Odessa, Sumy, Saporische und Dnipropetrovsk. Und in Kryvyi Rih wurde das größte Stahlwerk der Ukraine schwer beschädigt. Doch nicht nur Russland, auch die Ukraine hat in der Nacht angegriffen. Mit laut russischen Angaben 822 Drohnen war es einer der größten ukrainischen Schläge überhaupt. Knapp außerhalb von Moskau bekämpfen Löschhubschrauber einen Großbrand in einer Lagerhalle des Online-Händlers Wildberries. Viele von uns haben jetzt ihren Job verloren, so ein Wildberries-Mitarbeiter, der sich gerade noch aus der brennenden Halle retten konnte.
1: In einem Naturschutzgebiet in Belgien tobt seit Freitag der größte Waldbrand in der Geschichte des Landes. Hunderte Einwohner wurden aufgefordert, ihre Häuser zu verlassen. Mittlerweile stehen die Zeichen aber auf Entspannung, berichtet aus Belgien Johannes Perterer.
3: 3000 Hektar Fläche hat der Brand im ostbelgischen Naturschutzgebiet Hohes Venn seit Freitag zerstört. Damit ist es der größte registrierte Waldbrand in der Geschichte Belgiens. Mittlerweile sind die 1,5 Kilometer von der deutschen Grenze entfernten Flammen unter Kontrolle. Das schreibt der belgische Innenminister Bernard Cantin auf der Plattform X. Auch die deutschen Behörden auf der anderen Seite der Grenze sprechen von vorsichtiger Entspannung und gehen nicht davon aus, dass es die Brände bis auf deutsches Territorium schaffen werden. Mit 250 Einsatzkräften kämpft die belgische Feuerwehr gegen die Flammen, mit Hilfe unter anderem aus Deutschland, den Niederlanden und Tschechien.
1: An einem Krater des Ätna ist heute erneut intensive explosive Aktivität registriert worden. Das vulkanische Tremorsignal, das Hinweise auf die im Inneren des Vulkans vorhandene Energie gibt, ist wieder angestiegen, hieß es vom italienischen Institut für Geophysik und Vulkanologie. Die Warnstufe für den Flugverkehr blieb zunächst auf Orange. Sorge besteht, dass der Airport wieder geschlossen werden könnte. Brasiliens Präsident Lula da Silva ist offiziell in den Kampf zur Wiederwahl gestartet. Vor etwa 20.000 Anhängern seiner Arbeiterpartei trat er heute in einem Stadion in der Industriestadt São Bernardo do Campo auf, in dem er bereits 1979 zu streikenden Metallarbeitern gesprochen hatte. 50 Jahre nach seinen Anfängen als Gewerkschafter steht Lula nun vor der Herausforderung, eine neue Generation für sich zu gewinnen. Immer mehr Frauen lassen sich beim Bundesheer medizinisch untersuchen. Das zeigt eine Anfragebeantwortung von Verteidigungsministerin Tanner. Im vergangenen Jahr haben knapp 450 Frauen einen Gesundheitscheck im Rahmen der Eignungsprüfung absolviert. Das sind mehr als doppelt so viele wie noch im Jahr 2020. Zum Sport jetzt und Philipp Watzak.
4: In der Fußball-Bundesliga holt die Wiener Austria die ersten 3 Punkte gegen Hartberg. Sie gewinnen mit 2:0. Salzburg siegt 3:0 gegen Tirol. Die Tiroler vergeben vor der Pause einen Elfmeter zum möglichen Anschlusstreffer. Die dritte Bundesliga-Runde komplett macht Rapid. Die Hütteldorfer überrollen den GAK mit 8:0. 4 Treffer von Dänen Adamsen. Rapid jetzt punktegleich an der Tabellenspitze mit dem LASK. Das Community Shield-Finale, dem Finale zwischen englischen Meister und Cupsieger, gewinnt Arsenal mit 3:0 gegen Manchester City. Conny Leimer musste gestern beim Testspiel zwischen Leipzig und Bayern mit Schmerzen im Oberschenkel das Spielfeld verlassen. Eine genaue Diagnose gibt es noch nicht. Vom Fußball zur Leichtathletik. Julia Mayer wird bei der Leichtathletik-EM in Birmingham nach einem starken Marathonrennen Zehnte. Und in Cincinnati beim 1000er-Turnier scheitert Novak Djokovic leicht angeschlagen im ersten Match. Bei den Frauen spielt heute noch Anastasia Potapova ihre erste Runde.
1: Das waren die Nachrichten mit Cornelia Krebs. Und jetzt zum Wetter.
5: Neben den Schauern und Gewittern war heute auch die Hitze ein Thema. In Bad Deutsch-Altenburg in Niederösterreich war der heutige Tag heuer schon der 20. Tag mit mindestens 35 Grad. So viele extrem heiße Tage gab es in Österreich seit Messbeginn noch nie. Morgen beendet dann eine Kaltfront die Hitze. Meist werden es nur noch 19 bis 27 Grad. Außerdem breiten sich von Deutschland und von der Schweiz her immer mehr Schauer und Gewitter aus. Damit wird es am Nachmittag und Abend auch im Osten und Süden teilweise nass. So viel zum Wetter von Nathalie Auer.
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2: Am Mikrofon begrüßt Sie Cornelia Krebs. Österreich ist immer mehr elektrisch mobil. Obwohl es mittlerweile keine Kaufprämie mehr gibt, steigt die Zahl von Elektrofahrzeugen beständig an. Im Juli war mehr als ein Viertel der Neuzulassungen elektrisch betriebene Autos. Dazu kommen noch etliche Hybrid- oder Plug-in-Hybrid-Fahrzeuge. Andreas Jörli berichtet.
3: Der Großteil der Autos in Österreich fährt noch immer mit Benzin oder Diesel, aber der Anteil der Elektrofahrzeuge nimmt beständig zu. Innerhalb des letzten Jahres ist die Zahl der elektrischen Neuanmeldungen von 20% auf 27% gestiegen. Dazu kommen noch mehr als 40% Hybridfahrzeuge, also mit einem Mischantrieb aus Strom und Kraftstoff. Christoph Dollner-Gruber von der österreichischen Energieagentur spricht von einem bemerkenswerten Anstieg.
4: Die Anteile bei den Neuzulassungen sind sprunghaft angestiegen. Mit diesen Anteilen, denke ich mal, ist auch ein Zug in Bewegung gesetzt, der nur schwer aufzuhalten ist.
3: Elektroautos werden immer beliebter. Mittlerweile seien schon 300.000 in Österreich unterwegs. Und das, obwohl es keine Kaufprämie mehr gibt, weder für Privat- noch Firmenautos, weil das Geld fehlt. Die Regierung setzt jetzt bei der E-Mobilität auf den Ausbau der Ladeinfrastruktur. Derzeit gibt es in Österreich 40.000 öffentliche Ladestationen, dazu noch etliche private.
2: Durch Waldbrände in Griechenland und Spanien sind am Wochenende 3 Menschen ums Leben gekommen. Auf der griechischen Insel Salamis nahe Athen wurden in der Nähe des Strandes 2 Leichen geborgen, hieß es von der Feuerwehr. Hunderte Menschen wurden in Sicherheit gebracht. In der nordostspanischen Region Aragon starb ein Soldat bei der Bekämpfung eines Waldbrands. Und seit Tagen kämpfen zahlreiche Einsatzkräfte gegen Waldbrände auf beiden Seiten der deutsch-belgischen Grenze. Ein Übergreifen des Feuers im belgischen Schutzgebiet Hohe Sven konnte vorerst verhindert werden. Allerdings kam vor kurzem die Meldung, dass in Teilen der nordrhein-westfälischen Stadt Monschau Evakuierungen angekündigt wurden. Das waren die Nachrichten mit Cornelia Krebs. Zum Wetter.
5: Fake-Bewertungen auf Online-Plattformen wie zum Beispiel Google können weitreichende Auswirkungen für Gastro-, Hotellerie- und Freizeitbetriebe haben. Sie entscheiden mitunter darüber, ob Gäste kommen oder eben nicht. Eine neue Hotline im Tourismusstaatssekretariat soll helfen. Dort sollen betroffene Betriebe Auskunft bekommen, was sie tun sollen. Das Telefon soll laut Kronenzeitung ab morgen während der Woche besetzt sein. Offen sind hingegen entscheidende Maßnahmen gegen Fake-Bewertungen an sich. Nach einer Debatte über eine Klarnamenpflicht bei Online-Kommentaren ist beispielsweise nichts passiert. Auch Ansätze wie in Italien gibt es hierzulande nicht. Dort dürfen nur jene abstimmen, die wirklich ein Produkt gekauft oder eine Leistung in Anspruch genommen haben. Es gibt zudem eine Frist von 30 Tagen.
2: Das war jetzt ein Beitrag, wo ich Ihnen leider die Moderation nicht vorgelesen habe. Eine neue Hotline sollen Gastro und Hotellerie helfen, wenn sie mit Fake-Bewertungen zu kämpfen haben. Und jetzt zum Wetter.
6: Mittlerweile sind in den Alpen und im Süden nur noch einzelne Schauer unterwegs. Morgen werden die Schauer dann von Nordwesten her häufiger und im Laufe des Tages kommen auch Gewitter dazu, die kräftig sein können. Dabei kann es überall nass werden. Außerdem legt der Wind ordentlich zu und wird recht kräftig. In Gewitternähe sind auch Sturmböen möglich. Sonnige Phasen gibt es morgen am ehesten im Osten und Süden. Hier ist es auch am längsten trocken und am wärmsten mit bis zu 30 Grad. Sonst erreichen die Temperaturen meist nur 19 bis 27 Grad. So viel zum Wetter von Nathalie Auer.
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2: Es ist Montag, der 17. August. Am Mikrofon begrüßt Sie Cornelia Krebs. Im belgischen Naturschutzgebiet Hohes Venn kämpfen Feuerwehrleute, Löschflugzeuge und Landwirte weiter gegen den größten Waldbrand in der jüngeren Geschichte Belgiens. Seit Freitag wurden fast 3000 Hektar Vegetation vernichtet. Das Feuer ist nur noch 2,5 Kilometer von der deutschen Grenze entfernt. Es ist entgegen vorheriger Meldungen doch nicht unter Kontrolle. In der grenznahen deutschen Stadt Monschau gab es bereits Evakuierungsaufrufe. Bei einem schweren Verkehrsunfall im Osten Irland sind 5 Teenager ums Leben gekommen. 3 Frauen und ein Kind befinden sich zudem mit schweren Verletzungen im Krankenhaus, so die Polizei. Den Angaben zufolge krachten 2 Autos auf einer Autobahn frontal ineinander. Die 5 Jugendlichen saßen alle in einem Auto. Irlands Polizeichef Justin Kelly sprach von einem entsetzlichen Vorfall, der zeige, wie unverantwortlich und gefährlich das Fahren auf der falschen Seite der Autobahn sei. Vor allem, wenn es, wie in manchen Fällen nur um Likes in sozialen Medien gehe. Papst Leo XIV. Hat ein Ende der wiederholten Gewalt gegen die palästinensische Zivilbevölkerung im Westjordanland gefordert. Beim Angelusgebet in Castel Gandolfo rief er die internationale Gemeinschaft zugleich dringend dazu auf, eine Zwei-Staaten-Lösung für einen gerechten und dauerhaften Frieden voranzubringen. Das sommerliche Wetter lockt immer mehr Menschen in die Berge. Doch die hohen Temperaturen können das Herz-Kreislauf-System stark belasten, warnen Mediziner. Immer häufiger muss deswegen ein Notruf abgesetzt werden. Einzelheiten von Caroline Ploberger.
3: Es geht steil bergauf, die Temperaturen steigen, die Flüssigkeitsvorräte schwinden. Genau in diesen Situationen wird der Herzmuskel besonders belastet. Mediziner weisen darauf hin, dass Warnsignale oft zu spät erkannt werden. Ungewöhnlicher Druck im Brustbereich, Atemnot, Schwindel, Übelkeit oder kalter Schweiß können ein ernstes Alarmsignal sein. Denn diese Symptome können auf ernsthafte Herzprobleme hinweisen, besonders bei Menschen mit Vorerkrankungen wie Bluthochdruck oder Diabetes. Ärztinnen und Ärzte raten dazu, die Bergtour je nach körperlicher Verfassung zu wählen. Ausreichend Flüssigkeit, regelmäßige Pausen und ein gedrosseltes Tempo können Belastungen vorbeugen. Kommt es dennoch zu Beschwerden, so ist rasches Handeln gefragt. Die betroffene Person sollte sofort ruhig gelagert und der Notruf unter 144 verständigt werden.
2: In der Fußball-Bundesliga übernimmt Rapid nach 3 Runden die Tabellenführung. Die Hütteldorfer besiegen den GAK mit 8:0 und liefern einen fulminanten Saisonstart. Martin Lang.
4: Es ist der 8. Saisonsieg im 8. Spiel mit dem 8:0 für Rapid gegen den GAK. Vierfacher Torschütze ist der Däne Adamsen. Einmal trifft Demir, einmal Svetkovic, zweimal Ercankara.
5: Man hat gesehen von der ersten Minute, dass wir hungrig waren, dass wir super gespielt haben. Und ich glaube, wir glauben daran, dass wir auf dem richtigen Weg sind.
4: Die Hütteldorfer sind Tabellenführer, Punkte gleich mit dem LASK. Beim GAK ringt man nach dem 0:8 um Fassung Torhüter Stankovic.
6: Im ersten Moment fehlen mir einfach die Worte. Also es tut einfach richtig weh.
4: 2 Punkte hinter dem Spitzentor. Rapid und LASK sind ungeschlagen mit 2 Punkten Abstand. Sturm und Salzburg. Die Salzburger gewinnen 3:0 in Tirol. Und für die Wiener Austria gibt es den ersten Ligasaisonsieg mit 2:0 bei den Hartbergern, die jetzt weiter punktelos Tabellenletzte sind.
2: Das waren die Nachrichten zum Wetter.
7: Gestern war es im Osten und Süden noch extrem heiß mit bis zu 38 Grad in Wien-Stammersdorf. Heute beendet eine Kaltfront die Hitze. Damit erwarten uns meist nur noch 19 bis 27 Grad. Außerdem breiten sich von Nordwesten her auf den Großteil des Landes Schauer und Gewitter aus. Länger anhaltend regnen kann es von Vorarlberg über Salzburg bis ins Mostviertel. Die Sonne, die zeigt sich am ehesten noch im Osten oder Süden. Und es wird windig. In Gewitternähe können auch Sturmböen dabei sein. So viel zum Wetter von Natalie Auer.
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1: Am Mikrofon ist Rainer Horns, es ist 1 Uhr. Der Lehrkräftemangel bleibt auch im kommenden Schuljahr noch ein Thema. Knapp einen Monat vor Schulstart sind zwar rund 2/3 der offenen Stunden besetzt. Von einem Ende des Lehrer- und Lehrerinnenmangels könne dennoch keine Rede sein, kritisiert die Pflichtschullehrergewerkschaft. Niklas Lercher berichtet.
2: Lehrerin oder Lehrer dringend gesucht. Das Problem des Lehrermangels dürfte sich zum Start des kommenden Schuljahres ein wenig entspannen. Rund 18.400 Interessierte haben sich für 9.000 offene Stellen beworben. Bildungsminister Christoph Wiederkehr von den NEOS ist zuversichtlich.
3: Wir sind hier auf einem guten Weg, sodass mit dem ersten Schultag auch wirklich jede Unterrichtsstunde in Österreich gehalten werden wird.
2: Dennoch kritisiert der Chef der Pflichtschullehrergewerkschaft Paul Kimberger.
4: Der Lehrermangel ist aus unserer Sicht noch lange nicht vorbei.
2: Denn die Bewerbungen sind ungleich verteilt, je nach Bundesland, Schultyp und Fach. Mit vielen offenen Stellen hat etwa Vorarlberg zu kämpfen. Und ohne Lehramtsstudierende und Quereinsteiger geht es aktuell sowieso nicht.
3: Das wird die nächsten Jahre wieder besser werden, weil wir mehr Studierende haben.
2: Zeigt sich der Bildungsminister optimistisch.
1: US-Präsident Donald Trump hat das Verteidigungsministerium angewiesen, die gemeinsamen Militärmanöver mit Südkorea künftig deutlich zurückzufahren, denn die würden ein unangemessenes und feindseliges Signal senden, so Trump. Er verweist auf seine guten Beziehungen zu Nordkoreas Machthaber Kim Jong-un. Das heißt, zu spät, die aktuelle Übung abzusagen, die ab heute bis zum 27. August läuft. Er sei aber nicht glücklich über die Teilnahme der USA, so Trump. Und vielleicht haben Sie jetzt am Wochenende auch Post von ChatGPT bekommen, und zwar eine E-Mail vom Konzern dahinter, OpenAI, mit dem Hinweis, dass ChatGPT bald Werbung schaltet. Ende August soll es soweit sein, berichtet Daniel Teisel.
5: Betroffen sind die Gratis-Version von ChatGPT und das Einsteiger-Abo Go, das 7,99 Euro im Monat kostet. Die Werbung taucht dort dann in einem abgetrennten Feld am Ende einer Chat-Antwort auf und wird auch als solche gekennzeichnet. Die anderen Abo-Modelle bleiben werbefrei. Vorerst sollen Werbeanzeigen nicht personalisiert werden, so OpenAI. Allerdings ganz ohne persönliche Daten wird das nicht ablaufen. Mit einbezogen werden schon in einer ersten Testphase Infos über das Gerät, auf dem ChatGPT läuft, der ungefähre Standort und auch das Thema der aktuellen Unterhaltung. Wenn man sich dann für personalisierte Werbung entscheidet, werden auch Infos aus früheren Chats herangezogen. Es gibt allerdings auch Ausnahmen. Sensible Themen wie körperliche oder mentale Gesundheit sowie Politik sind für die Werbung tabu.
1: Und jetzt zum Wetter und zu Nathalie Auer.
6: Die Trockenheit wird heute im Großteil des Landes zumindest etwas gelindert, denn von Nordwesten her erreicht uns eine Kaltfront und die bringt zahlreiche Schauer und Gewitter. Die meisten Schauer und Gewitter gibt's von Vorarlberg über Salzburg bis ins Mostviertel. Weit im Osten und Süden haben wir es bis Mittag zwar noch meist trocken, am Nachmittag tauchen dann auch hier verbreitet Schauer und Gewitter auf. Außerdem wird's windig, in Gewitternähe sind sogar Sturmböen möglich. Die Sonne, die zeigt sich am ehesten im Osten und Süden und meist erwarten uns heute 19 bis 27 Grad.
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1: Am Mikrofon ist Rainer Hons, es ist 2 Uhr. Österreichs Bäuerinnen und Bauern warten weiter auf eine Entscheidung zu Dürrehilfen. Durch die extreme Trockenheit haben sie mit Ernteausfällen zu kämpfen. Die Hagelversicherung spricht erstmals von 1 Milliarde Euro an Schäden. Eigentlich wollte die Regierung rasch zu einer Lösung kommen. Am Wochenende war das aber nicht der Fall, berichtet Paul Sihorsch.
2: Die Diskussion um Agrarhilfen angesichts der Dürre geht weiter. Verhandlungen gab es dazu keine am Wochenende. In dieser Woche soll es weitergehen. Die Ausgangslage gilt also noch. Landwirtschaftsminister Norbert Totschnig hat mehr Geld für die Bauern gefordert, etwa in Form von Zinszuschüssen für Kredite oder einer Senkung der Sozialversicherungsbeiträge. Kolportierte Kosten 200 bis 300 Millionen Euro. Finanzminister Martha Bauer von der SPÖ lehnt zusätzliches Geld dafür ab. Die Kosten sollen durch Umschichtungen innerhalb des Landwirtschaftsministeriums gegenfinanziert werden. Die Neos stehen ebenfalls aufgrund des Budgets auf der Bremse. Kritik gibt es auch für das berühmte Gießkannenprinzip, das einige in den ÖVP-Plänen sehen. Das immer noch fehlende Klimaschutzgesetz spielt ebenfalls eine entscheidende Rolle bei den stockenden Verhandlungen. Die FPÖ fordert rasche Ergebnisse, die Grünen sagen, das Vorgehen sei wirkungslos.
1: Der aktuelle Ebola-Ausbruch in der Demokratischen Republik Kongo ist der tödlichste in der Geschichte des Landes. Bisher sind mehr als 2300 Menschen gestorben. Die Zahl der bestätigten Infektionen ist auf 4945 gestiegen. Ausgelöst wurde die Epidemie durch einen Virusstamm, für den es keine zugelassenen Impfstoffe oder Medikamente gibt. In der Fußball-Bundesliga übernimmt Rapid nach 3 Runden die Tabellenführung. Die Hütteldorfer besiegen den GRK mit 8:0 und liefern einen fulminanten Saisonstart. Martin Lang berichtet.
3: Es ist der 8. Saisonsieg im 8. Spiel mit dem 8:0 für Rapid gegen den GRK. Vierfacher Torschütze ist der Däne Adamsen. Einmal trifft Demi, einmal Svetkovic, zweimal Ercan Kara.
4: Man hat gesehen von der ersten Minute, dass wir hungrig waren, dass wir super gespielt haben. Und ich glaube, wir glauben,